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0: bin Imme Kasten. Die Fußball-WM in Nordamerika ist eröffnet. Im ersten Spiel hat Co-Gastgeber Mexiko Südafrika im Aztekenstadion von Mexiko-Stadt mit 2:0 besiegt. Und dabei gab es insgesamt 3 Platzverweise. Vor dem Anpfiff hatten internationale Musikstars die WM mit einer großen Eröffnungsfeier eingeläutet. Cornelius Dreger.
1: Mit dabei natürlich Popstar Shakira. Sie liefert zusammen mit Burna Boy den offiziellen WM-Song Die Die und hat ihn jetzt während der Eröffnungsfeier auch das erste Mal live performt. Vor einem riesigen WM-Pokal im Mittelkreis und unterstützt von Maskottchen in der Bubu-Form. Die WM wird das größte Turnier in der Geschichte der FIFA mit 48 Teams und insgesamt 104 Spielen. Fürs DFB-Team geht's Sonntag los gegen Curaçao.
0: Donald Trump stellt ein baldiges Abkommen mit dem Iran in Aussicht. Nach seinen Angaben steht eine Vereinbarung kurz bevor, die möglicherweise schon in den kommenden Tagen unterzeichnet werden könnte, vielleicht in Europa, sagt er. Trump sprach von einer großartigen Vereinbarung und sagte zugleich bereits angedrohte Angriffe gegen den Iran vorerst ab. Aus Teheran gab es zunächst keine Bestätigung. Die Verjährungsfrist bei Vergewaltigung soll verlängert werden. Dafür macht sich Bundesjustizministerin Hubig stark. 5 Jahre sind es derzeit, das ist zu kurz, sagte sie dem Redaktionsnetzwerk Deutschland. Mehr von Dirk Justus.
2: Hubig hält 20 Jahre für angemessen, sowie bei vergleichbar schweren Verbrechen auch. Außerdem ist Hubig dafür, dass beim Sex künftig das Prinzip nur Ja heißt Ja gelten soll, um Frauen besser zu schützen. Viele europäische Staaten hätten diese Regelung schon, sagte die SPD-Ministerin. Sie sehe darin ein Vorbild.
0: In der EU gelten von heute an verschärfte Asylregeln. Unter anderem sollen Asylverfahren schon an den Außengrenzen durchgeführt werden, an denen Schutzsuchende zuerst ankommen. Menschen mit geringen Aussichten auf Asyl sollen dort festgehalten und bei einem negativen Bescheid letztendlich wieder abgeschoben werden.
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1: Ich bin Imme Kasten. Sie läuft, die Fußball-WM. Im Aztekenstadion in Mexiko-Stadt hat es das erste Spiel gegeben zwischen Co-Gastgeber Mexiko und Südafrika. Mexiko setzte sich dabei mit 2:0 durch. Es gab 2 Platzverweise für Südafrika, einen für Mexiko. Und vor dem Spiel gab es eine große Eröffnungsfeier mit internationalen Musikstars. Die WM wird das größte Turnier in der Geschichte der FIFA mit 48 Teams und insgesamt 104 Spielen. Fürs DFB-Team geht's am Sonntag los gegen Curaçao. Die EU will weniger Asylsuchende und verschärft deswegen von heute an die Regeln. Asylverfahren sollen jetzt direkt an den EU-Außengrenzen durchgeführt werden, an denen Schutzsuchende ankommen. Wer keine guten Aussichten auf Asyl hat, soll festgehalten und letztendlich direkt wieder abgeschoben werden, wenn es kein grünes Licht für die Einreise gibt. Von Menschenrechts- und Flüchtlingsorganisationen gibt es Kritik. Pro Asyl warnte im Vorfeld von einem massiven Abbau der Flüchtlingsrechte. Donald Trump stellt ein baldiges Abkommen mit dem Iran in Aussicht. Nach seinen Angaben steht eine Vereinbarung kurz bevor, die möglicherweise schon in den kommenden Tagen unterzeichnet werden könnte, vielleicht in Europa, sagt er. Trump sprach von einer großartigen Vereinbarung und sagte zugleich bereits angedrohte Angriffe gegen den Iran vorerst ab. Aus Teheran gab es zunächst keine Bestätigung. Heute steht der womöglich größte Börsengang in der Geschichte an. Elon Musk will für sein Raumfahrtunternehmen SpaceX umgerechnet rund 75 Milliarden Dollar einsammeln und damit alle anderen Aktiendebüts in den Schatten stellen. Musk könnte so der erste Billionär der Welt werden.
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1: Ich bin Imme Kasten. Die Fußball-WM in Nordamerika ist eröffnet. Im ersten Spiel hat Co-Gastgeber Mexiko Südafrika im Aztekenstadion von Mexiko-Stadt mit 2:0 besiegt. Und dabei gab es insgesamt 3 Platzverweise. Vor dem Anpfiff hatten internationale Musikstars die WM mit einer großen Eröffnungsfeier eingeläutet. Cornelius Dreger.
2: Mit dabei natürlich Popstar Shakira. Sie liefert zusammen mit Burner Boy den offiziellen WM-Song Die Die und hat ihn jetzt während der Eröffnungsfeier auch das erste Mal live performt. Vor einem riesigen WM-Pokal im Mittelkreis und unterstützt von Maskottchen in Labubu-Form. Die WM wird das größte Turnier in der Geschichte der FIFA mit 48 Teams und insgesamt 104 Spielen. Fürs DFB-Team geht's Sonntag los gegen Curaçao.
1: In der EU gelten von heute an verschärfte Asylregeln. Unter anderem sollen Asylverfahren schon an den Außengrenzen durchgeführt werden, an denen Schutzsuchende zuerst ankommen. Menschen mit geringen Aussichten auf Asyl sollen dort festgehalten und bei einem negativen Bescheid letztendlich wieder abgeschoben werden. Heute steht der wohlmöglich größte Börsengang in der Geschichte an. Elon Musk will für sein Raumfahrtunternehmen SpaceX umgerechnet rund 75 Milliarden Dollar einsammeln und damit alle anderen Aktiendebüts in den Schatten stellen. Gelingt das, würde SpaceX mit fast 1,8 Billionen bewertet werden. Dazu sagte uns Finanzökonom Hans-Peter Burkhof.
3: Zwischen dem, was das Unternehmen heute darstellt und der Bewertung, die wir haben, da liegen Welten dazwischen. Das hängt natürlich sehr stark an der Person Elon Musk, an dem Mythos dieser Person, dem Glaube, dass er tatsächlich ja fast zaubern kann ökonomisch. Und wenn man diesen Mythos wegnimmt, dann würde man sagen, das ist eine sehr unrealistische Vorausschau in die Zukunft. Das wird so wahrscheinlich nicht passieren.
1: US-Präsident Trump hat die für heute Nacht angedrohten Angriffe auf den Iran wieder abgesagt. Nach Gesprächen mit Teheran zeichnet sich eine Verhandlungslösung ab, schrieb er auf seinem Online-Portal. Angeblich soll ein Friedensabkommen bevorstehen. Details nannte Trump nicht.
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4: Endlich ist es losgegangen. Ja. Es läuft die Fußball-WM. Gestern Abend Mexiko gegen Südafrika. 2:0. Mhm. Und seit 4 Uhr spielen Südkorea und Tschechien. Da steht es zur Halbzeit gerade 0:0.
5: In dieser halben Stunde werfen wir einen ganz besonderen Blick auf unseren ersten Gegner am Sonntag. Curaçao, oder sollte ich sagen?
6: Curaçao.
5: So, seid gespannt auf unsere kleine Reise im Traumschiff heute Morgen.

0: Schön, dass ihr auch schon wach seid. 9:09 am Freitag. Und wie lange ist es bei euch noch bis zur Rente?
1: Bei mir sind es 25 Jahre oder um ganz genau zu sein, 24 Jahre, 9 Monate und 12 Tage. Das sind ungefähr 6.465 Arbeitstage.
0: Ach, hey.
1: Nicht, dass ich zählen würde, wie lange ich da muss bis zur Rente.
0: Und jetzt guck mal, bei mir sind es noch 38 Jahre.
1: Oh, wow.
0: Das ist wirklich noch ganz schön lang. Also wenn ich denn durchziehe, weil früher in Rente zu gehen ist im Trend, sagt der Mann, der hoffentlich nie in Rente geht.
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3: Moin. Jeder dritte Rentner ist Frührentner. Aber auch am anderen Ende von Erwerbslosigkeit will keiner mehr in Vollzeit malochen. Heute nämlich gehen alle Schüler in die passive Jugendteilzeit. Denn bis zum Ferienstart am 2. Juli ist es nicht mehr weit. Die Noten stehen fest, die Arbeiten sind geschrieben. Es passiert nichts mehr im Pädagogenbunker. Im Grunde könnte man auch jetzt schon zu Hause bleiben. Oder mit School and Life Balance anfangen. Früher holte nur am letzten Schultag vor den großen Ferien der Lehrer den Dia-Projektor aus dem Magazin und zeigte Urlaubsfotos von sich und seiner Mama aus da, wo er gewesen ist. Das nannte sich dann Erdkunde oder Französisch, je nachdem, wo er Urlaub gemacht hatte. Ich habe keine Ahnung, was heute passiert, wenn an sich nichts mehr passiert in der Schule. Doch in Hannover wird demonstriert für Demokratie. Ich wusste nicht, dass es schon so schlimm ist. Wie wär's mal mit Wandertag oder eine Projektwoche Toilettenrenovierung? Auch mal was Praktisches lernen und nicht immer bloß Medienkompetenz. Gerüstbauer ist doch auch ein schöner Beruf. Und außerdem brauchen das die Lehrer, wenn sie in den Sommerferien die Schule von außen streichen müssen. Oh Mist, jetzt habe ich die Anordnung der Kultusministerin schon verraten. Runterbleiben!

0: 17 nach 5 hier bei FFN und jetzt gibt es wirklich kein Zurück mehr.
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0: Tja, sie ist gestartet mit einer unspektakulären Eröffnungsfeier.
2: Fand ich auch.
0: Und im ersten Spiel Mexiko gegen Südafrika. 2:0 hieß es am Ende. Wir sind dann am Sonntag um 19 Uhr dran.
2: So, wir spielen dann gegen Curaçao. Den Gegner wollen wir euch jetzt mal genauer vorstellen. Obwohl, wir lassen ihn vorstellen. Es gab eine Traumschifffolge, die auf Curaçao spielt. Für alle, die noch nie Traumschiff geguckt haben, so wie Julia, bevor sie mit dem Kreuzfahrtschiff ein Ziel erreichen, richtet sich der Kapitän Max Parger, gespielt von Florian Silbereisen, nochmal an die Gäste und stellt das Traumziel vor. Und wir haben wirklich im Archiv gewühlt und die Vorstellung für unseren ersten Gegner gefunden. Kommt mit aufs Traumschiff.
3: Meine sehr verehrten Damen und Herren, hier spricht der Kapitän. In Kürze erreichen wir Curaçao, eine wunderschöne Insel in der südlichen Karibik, die für ihre atemberaubenden Strände, lebhafte Kultur und historischen Sehenswürdigkeiten bekannt ist. Die Hauptstadt Willemstad, beeindruckt mit ihren farbenfrohen holländischen Kolonialgebäuden, die zum UNESCO-Weltkulturerbe gehören. Die Insel bietet eine Mischung aus niederländischem Erbe und karibischer Lebensform. Curaçao ist auch ein Paradies für Wassersportler und Taucher. Die klaren, türkisfarbenen Gewässer bieten eine atemberaubende Unterwasserwelt. Egal, ob Sie die Sonne an einem der idyllischen Strände genießen, in der pulsierenden Atmosphäre von Willemstad einkaufen oder die Naturwunder der Insel erkunden wollen, Curaçao bietet Ihnen unvergessliche Erlebnisse und verzaubert Sie mit ihrer Schönheit.
0: Ich Super. Weiß schon, warum ich das noch nie geguckt habe. Warum redet der denn so komisch?
2: Sag mal, jetzt mach mein Flori nicht schlecht. Max Parger, der beste Kapitän der Traumschiffgeschichte.
0: Oh, okay. Also wir gucken dann heute noch bei uns in der Show, wie ihr das perfekte deutsch-curaçaoische Grillfest für eure Familie organisiert. Das liegt mir ein bisschen mehr. Und schon jetzt haben wir die WM-Hymne von Shakira und Burna Boy für euch. Die Die sind natürlich gestern vor dem ersten Spiel aufgetreten. Shakira hatte so eine große Sonnenbrille auf. Also ich habe die fast gar nicht erkannt.
2: Sie sah nicht aus wie Shakira, ne?
0: Gar nicht. Also zum Glück hatte ich den Song, deswegen wusste ich, das muss es sein. Und zum Glück hat sie auch so eine markante, wiedererkennbare Stimme. Das ist mehr Musik und mehr Abwechslung für euch hier bei FFN.

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1: 6 am Freitagmorgen. Die Biergärten in Niedersachsen sind voll. Gerade läuft das zweite Spiel der Fußball-WM. Schönen guten Morgen, Thomas Wenzel.
2: Ja, schönen guten Morgen. Zwischen Südkorea und Tschechien steht es gerade 0:1, wollte ich sagen. Da ist gerade das 1:1 gefallen. Just in this moment. Gestern Abend die große Eröffnungsfeier. Erst Shakira, dann der Anstoß im Aztekenstadion in Mexico City. Mexiko hat das erste Spiel dieser WM mit 2:0 gewonnen gegen Südafrika. 9 Minuten hat es gedauert bis zum ersten Tor der WM. Und ein nicht so schöner Rekord. Einmal rot in einem Eröffnungsspiel für 2 Notbremsen. Einmal ist dem Südafrikaner wohl die Hand ausgerutscht. Das gab es so noch nicht. Heute Abend und morgen früh dann die ersten Auftritte der beiden anderen Co-Gastgeber Kanada und USA. Um 21 Uhr und 3 Uhr in der Früh. Deutschland greift dann Sonntag ins Geschehen ein in Houston gegen Curaçao. Ja, und nochmal Fußball, denn der TSV Havelse bleibt trotz sportlichen Abstiegs in der dritten Liga, weil 1860 München die Lizenz tatsächlich nicht bekommt und weil Havelse jetzt nicht in die Regionalliga Nord runtergeht, darf der bestplatzierte Absteiger bleiben. Das ist die U23 von St. Pauli.
3: Dankeschön, Thomas, für den Überblick. Bitte. Im Niedersachsenwetter ist es auch heute nicht verkehrt, wenn eure Jacke eine Kapuze hat. Es ist ziemlich bewölkt und regnerisch. Heute Nachmittag so von der Ems und der Nordsee her ein bisschen trockener mit Sonne. Ansonsten müssen wir uns aber immer wieder auf ein paar Regentropfen einstellen. Das Ganze bei bis zu 20 Grad. Jetzt sind wir bei 11 Grad in Aurich am Pingelhus. 12 sind es aktuell in Quackenbrück am Europabrunnen. Der FFN-3-Tage-Trend, auch am Wochenende gibt es mehr Wolken als Sonne. Auch da immer wieder kleinere Schauer und es wird ein bisschen windig bei weiterhin um die 20 Grad.
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1: Die A1 Osnabrück Richtung Bremen ist zwischen dem Dreieck Ahlhorner Heide und Wildeshausen West wegen Bauarbeiten bis 6 Uhr gesperrt. Die Umleitung führt euch so lange noch über die A29 und Ahlhorn. Und auch die A31 Meppen-Leer ist zwischen Jemgum und Leer West wegen Tunnelwartungsarbeiten gesperrt bis 6 Uhr in beiden Richtungen.
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1: Da habt ihr uns heute Morgen noch keine gemeldet. Wenn ihr doch schon einen Stau oder Blitzer gesehen habt, ruft gerne an. Kostenlos 0800 529 und 4x die 5. Euch allen eine gute Fahrt.
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0: Schönen Freitagmorgen, 5.37 Uhr. Fußball schauen zum frühen Frühstück. Warum denn nicht? Hier ist FFN. Bei der WM ist durch die Zeitverschiebung möglich. Gerade steht es bei Südkorea-Tschechien. 1:1? Ja, es steht noch 1:1. Und so wirklich pavillonfreundlich ist es aber alles nicht.
1: Trotzdem haben unsere FFN Niedersachsen-Reporter jede Menge Locations für euch, wo gemeinsam gejubelt und mitgefiebert wird. Bei Moritz Ort aus unserem Studio in Hannover wird's urig.
2: Da könnt ihr die WM dieses Jahr in einer echten Fußballscheune schauen. Und im Auebad Wendeburg bei Peine feuert ihr unsere Jungs sogar direkt vom Beckenrand aus an. Inklusiv und kreativ, Fußballschauen geht im Künstlerhaus Hannover mit DJ-Partys und Audiodeskription für blinde Fans. Und die ganz große Festival-Atmosphäre mit Streetfood wartet auf euch im Stadtpark in Celle.
0: Die Sehbehinderten-Kommentatoren aus dem Künstlerhaus Hannover sind am Montag auch unsere Gäste hier in der Show. Da freuen wir uns schon sehr drauf. Jetzt geht's rüber zu Nele Oetgen aus unserem Studio in Oldenburg.
3: Die größte Public-Viewing-Arena bei uns im Norden gibt's vermutlich in Osnabrück. Da ist auf dem Ledenhof eine ganze WM-Arena entstanden mit Platz für etwa 3000 Fußballfans. Wow. Stadion-Feeling gibt's aber auch beim Public-Viewing auf der Freiluftbühne in Wiesmoor, auf dem Neuen Markt in Emden oder auf der Schülerwiese in Meppen. Aber auch an der Küste wird gemeinsam gejubelt, zum Beispiel am neuen Leuchtturm auf Borkum oder auch in der Konzertmuschel auf Norderney.
1: Ja, vielen Dank Moritz, vielen Dank Nele. Noch mehr Möglichkeiten für eure WM-Party findet ihr bei uns im Netz. Klickt ffn.de, da könnt ihr auch euer Public Viewing noch eintragen, falls es noch

0: nach euch. Viertel vor sechs ist es. Wer von euch ist mit schweren Beinen aufgewacht? Viele entdecken gerade wieder das Joggen für sich. Mhm. Julia muss auch laufen gehen. Es ist Saisonvorbereitung bei der zweiten Handballdame vom Vater Jan Peine. Ja. Sie ist gut unterwegs, schnell unterwegs, aber super unfreundlich.
1: Ich möchte niemanden grüßen beim Joggen.
0: Bitte?
1: Und ich möchte auch nicht gegrüßt werden.
0: Ach, die feine Dame möchte nicht gegrüßt werden.
1: Ihr kennt das bestimmt auch. Wenn man sich so auf dem Feldweg entgegenkommt, dann ist das immer unangenehm. Man sieht sich schon von Weitem, läuft so richtig lange auf sich aufeinander zu.
0: Schön.
1: Dann die Frage, hallo sagen, grüßen. Man sitzt ja schon auch im selben Boot, aber finde ich komisch. Letztens hat mich so ein älterer Mann so angefeuert und gesagt, super weiter so.
0: Ist mega. Also so sich zulächeln, so wie Motorradfahrer untereinander. So lächeln, kurz Daumen hoch, super. Nee. Man reißt sich doch dann auch kurz zusammen, wenn einem jemand entgegenkommt.
1: Mich hat das voll rausgebracht.
0: Nein, das ist toll.
1: Wieso kennst du dich damit so gut aus? Seit wann gehst du laufen?
0: Nicht mehr, weil mich zu wenig Leute gegrüßt und angefeuert haben. Also sonst wäre ich jetzt locker so fit wie mein Freund und Marathon-Rekordläufer Amanal Petros.
1: Ja.
0: Euch viel Spaß bei der nächsten Joggingrunde. Seid gegrüßt, Freunde, von

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0: Azura am Freitagmorgen. Donnerstagabend gab es Shakira, Feuerwerk und dann ging's los. Die Fußball-Weltmeisterschaft ist eröffnet und Mexiko auf jeden Fall in Fußballlaune, Thomas Menzel.
1: Ja, schönen guten Morgen. 9 Minuten hat es gedauert. Da hat Stürmer Julian Quiñones das erste Tor dieser WM geschossen. Südafrika musste sich 0-2 geschlagen geben. Mexiko feiert und gerade eben entschieden das zweite Spiel der Gruppe A. Südkorea hat Tschechien 2-1 geschlagen.
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1: 80.000 Menschen waren im berühmten Aztekenstadion in Mexico City beim Eröffnungsspiel der Fußball-Weltmeisterschaft dabei und die haben neben der großen Eröffnungsshow auch spielerisch viel zu sehen bekommen. FFN-Reporter Max Wilsmann.
3: Mexiko hat Südafrika verdient geschlagen. Nachdem Julian Quiñones das Stadion nach nicht mal 10 Minuten jubeln lassen konnte, hat Raúl Jiménez in der 67. dann zum 2-0 getroffen. Und es gab gleich dreimal glatt rot für zwei Notbremsen und einem Südafrikaner ist wohl die Hand ausgerutscht. 3 Platzverweise in einem WM-Eröffnungsspiel, das hatte es bis dahin noch nicht gegeben. Heute Abend und morgen früh gibt es dann die ersten Auftritte der Co-Gastgeber Kanada und USA um 21 Uhr und um 3 Uhr in der Früh. Deutschland greift erst am Sonntag ins Geschehen ein, in Houston dann gegen den kleinen Karibikstaat Curaçao.
1: Im Bundestag geht es heute um die geplante Reform der gesetzlichen Krankenkassen. Die Abgeordneten debattieren über den Gesetzentwurf des Bundesgesundheitsministeriums. Die Ministerin Nina Wagen verspricht sich von der Reform eine finanzielle Entlastung der Krankenkassen und stabile Beitragssätze. Patienten müssen aber mit höheren Zuzahlungen rechnen für Medikamente und Einschränkungen bei der kostenlosen Ehepartnermitversicherung. Inzwischen gilt das neue europäische Asylsystem. Um Mitternacht ist die Verschärfung des Migrationsrechts in Kraft getreten. Das soll schnellere Asylentscheidungen und konsequentere Abschiebungen möglich machen. Und

0: Verfahren an den Außengrenzen sollen verhindern, dass die Menschen in der EU weiterziehen. US-Präsident Donald Trump hat zuvor von ihm angekündigte neue Angriffe auf den Iran wieder abgesagt. Er schreibt online, weil sich, Zitat, nach Gesprächen mit der höchsten Ebene der iranischen Führung eine Verhandlungslösung abzeichne. Aber die iranische Führung hat Medienberichten zufolge schon dementiert, dass es eine Einigung mit den USA gebe. Es soll der bislang größte Börsengang werden. Der Raumfahrtkonzern SpaceX von Milliardär Elon Musk will heute gut 555 Millionen Aktien verkaufen. Eine Aktie für $135. Weil die Nachfrage so groß ist, gibt es für einige Banken die Option, bis zu 83 Millionen zusätzliche Aktien zu verkaufen. Mit dem Börsengang könnte das Unternehmen $86 Milliarden einnehmen.
1: Das Niedersachsenwetter zeigt sich auch heute wieder alle Viertelstunde von der anderen Seite. Meistens ist es bewölkt, auch immer wieder leichter Regen, aber zwischendurch kommt dann auch mal die Sonne raus. Es geht schnell hin und her, dazu bekommen wir wieder bis zu 20 Grad. In Lüneburg am Stint sind es aktuell 10 Grad und beim Tag der Niedersachsen in Braunschweig an der FFN-Bühne am Löwenball, weil, wo wir heute Abend zusammen mit euch feiern, sind es gerade 11 Grad. Der FFN-3-Tage-Trend, durchwachsen wird dann das Wochenende, ein bisschen Wind, bisschen Regen, hier und da aber auch mal Sonne bei um die 20 Grad.
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3: Die A1 Osnabrück Richtung Bremen ist zwischen dem Dreieck Ahlhorner Heide und Wildeshausen West wegen Bauarbeiten weiterhin gesperrt. Die Umleitung führt euch über die A29 und Ahlhorn. Vorsicht auf der A2 Hannover Richtung Braunschweig zwischen Lehrter Ost und Themeler Wald. Hier hat sich eine provisorische Mittelschutzplanke verschoben. Die A7 Kassel Richtung Hannover ist zwischen Echte und Seesen gesperrt. Hier brennt aktuell ein LKW. Und Vorsicht, ein liegengebliebener LKW auf der A28 Bremen Richtung Oldenburg in der Einfahrt Oldenburg-Eversten.
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3: Da habt ihr uns heute Morgen noch keine gemeldet. Wenn ihr doch einen Stau oder Blitzer gesehen habt, ruft gerne an, kostenlos 0800 529 und viermal die 5. Euch allen eine gute Fahrt.
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1: Wir Deutsche geben immer mehr Geld für Streaming aus. Für Netflix, Spotify und Co. bezahlen wir inzwischen durchschnittliche 62 Euro im Monat. Das sind 6 Euro mehr als im letzten Jahr und dann im Jahr 744 Euro.
3: Das ist Wahnsinn, ne? Das läppert sich echt. 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Günther der Treckerfahrer, die Welt in 30 Sekunden gibt's kostenfrei und auch alle Streams sind absolut kostenlos. 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Wir haben jetzt absolut kostenfrei Coldplay für euch mit We Pray. 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

0: Fest in den Freitagmorgen, 10 nach 6 hier ist FFN. Sonntag darf Deutschland endlich ran gegen
1: Curaçao.
0: Curaçao klingt von Traumschiffkapitän Florian Silbereisen einfach am besten. Wie ihr für eure WM-Grillparty das passende
1: Curaçao
0: Karibik-Flair bekommt, das hört ihr gleich bei uns.
2: Vorher sorgt Jan noch für die nötige Prise WM-Stimmung.
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4: Damit wir endgültig voll in WM-Stimmung kommen, müssen wir im Alltag mehr singen. Schon morgens, wenn die Kinder noch schlafen, ruhig mal so ein Megafon benutzen.
5: So, steht auf, weil ihr Schüler seid, steht auf.
4: Und dann immer weiter so.
5: Zähne putzen, ole, Zähne putzen, ole.
4: Da kommt doch Freude auf und auch die Kollegen freuen sich, wenn endlich Feierabend ist und du auf dem Handy noch Stadionatmosphäre anmachst.
5: Und alle, oh, wie ist das schön.
4: Und wenn die Schwiegereltern mal wieder etwas länger zu Besuch sind als erhofft, einfach mal ganz freundlich und bestimmt.
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0: Wunderschönen Freitagmorgen euch. 17 nach 6 hier bei FFN. Bei euch stehen bestimmt schon einige Snacks und Getränke auf der Einkaufsliste für die Grillparty am Sonntag zum Spiel von Deutschland gegen Curaçao. Axel hat drei einfache Tipps, wie ihr ohne großen Aufwand eine deutsch-curaçaoische Grillmotto-Party draus macht.
1: So, also dieses kleine Land
2: Curaçao
1: liegt in der Karibik. Die Amtssprache neben Niederländisch und Englisch ist Papiamentu und Prost auf Papiamentu heißt Salü. So viel zum Vorwissen. Fangen wir auch direkt beim Trinken an. Ja. Einfach schöne Limettenscheibe ins Bier. Fertig. Oder Rum-Cola. Oder natürlich Blue
2: Curaçao.
1: So, alkoholfrei und lecker ist dann die Ananas-Kokoschorle.
0: Okay, jetzt essen.
1: Super easy. Einfach normal Bratwurst grillen und dazu Mango-Ananas-Salsa machen. Also Mango und Ananas kleinschnibbeln, bisschen rote Zwiebel, Limettensaft, Koriander rein, durchziehen lassen, fertig. Dazu karibische Hähnchenspieße. Hähnchen, Paprika, Ananas auf Spieße ziehen, grillen, zack, fertig.
0: Mega, das klingt richtig gut. Deko.
1: Hier ist das Motto FFN. Flamingos und Farben für die Nachbarn. Also es gibt auf
2: Curaçao
1: Flamingos und Flamingo-Deko bekommt ihr wirklich in jedem Laden. Dazu noch ordentlich Farben benutzen, eventuell Blumenketten, fertig. Salü.
0: Salü. Die Tipps und noch mehr Wissen zu
2: Curaçao
0: findet ihr bei uns im Netz. Klickt ffn.de. Wir wünschen euch ganz viel Spaß beim Gucken mit FFN.

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1: 7 am Freitagmorgen meine Idee für ein Trinkspiel zur Fußballparty. Trinkt jedes Mal ein, wenn das Wort Rekord fällt oder ein Superlativ. 104 Spiele hat die größte Fußball-WM aller Zeiten.
2: Prost.
1: Prost. Schönen guten Morgen, Thomas Menzel. Die ersten beiden sind gespielt.
3: Ja, schönen guten Tag. Vorhin um 4 fürs zweite Spiel der Anpfiff. Südkorea hat Tschechien 2:1 geschlagen. Gestern Abend die große Eröffnungsshow im Aztekenstadion in Mexico City. Mexiko hat dieses erste Spiel 2:0 gewonnen gegen Südafrika. 9 Minuten. Hat es gedauert bis zum ersten Tor der WM und es gab 3-mal Rot, ein Rekord in einem Eröffnungsspiel.
2: Prost.
3: Heute Abend um 9 und morgen früh um 3 die ersten Auftritte der Co-Gastgeber Kanada und USA. Der Raumfahrtkonzern SpaceX One, Milliardär Elon Musk will ab heute gut 555 Millionen Aktien verkaufen, eine für $135. Das dürfte der bislang größte Börsengang werden. Und Mecklenburg-Vorpommerns Umweltminister Till Backhaus will heute nochmal Infos zum veränderten Wahl rausgeben, unter anderem Daten vom Sender, der am Wal war. Die geben wohl einen Einblick in die Bewegungen des Wals nach seiner Freisetzung in der Nordsee am 2. Mai.
2: Danke, Thomas, für den Überblick. Wir gucken auf weitere Nachrichten aus Niedersachsen.
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4: Ich bin Maxi Wilsmann, schönen guten Morgen. In Hannover läuft dieses Wochenende eine Ausstellung, die sich mit Femiziden auseinandersetzt. Im Nachbarschaftstreff Q20 zeigt die Organisation One Billion Rising bis Sonntag auf Plakaten Zahlen, Hintergründe und Hilfsangebote zu dem Thema. Allein in Niedersachsen gab es dieses Jahr mindestens 10 Fälle, in denen ein Mann seine Partnerin oder Ex-Partnerin getötet haben soll. Die Stadt Hameln verschenkt ab heute wieder kostenlose Klimabäume. 300 Obst- und Laubbäume gibt's von der Stadt. Zur Auswahl stehen unter anderem Apfel-, Kirsch- und Tulpenbäume. Anmelden kann man sich ab 13 Uhr online. Die letzten Male waren die Bäume immer schnell vergriffen. Und der TSV Havese spielt nächstes Jahr tatsächlich nochmal in der dritten Liga des deutschen Fußballs. Der DFB hat dem Club aus der Region Hannover gestern Abend die Lizenz erteilt. 1860 München hatte die Auflagen nicht erfüllt und rutscht deswegen in die Regionalliga. Dadurch darf Havese als sportlich bester Absteiger der letzten Saison drin bleiben.
1: Schauen wir aufs Niedersachsenwetter und wenn ihr da gerade auf eure Pflanzen im Garten oder auf dem Balkon guckt und euch denkt, oh, so ein bisschen Sonne wäre jetzt wirklich mal ganz gut, das denke ich mir gerade sehr bei unseren Tomaten. Es ist Licht am Ende des Tomatentunnels.
2: Ja.
1: Es gibt Hoffnung.
2: So Mitte nächster Woche soll der Sommer so richtig kommen bei uns. Dann wird es richtig sonnig und richtig warm. Bis dahin müssen wir noch ein bisschen durchhalten. Im Moment ist es sehr abwechslungsreich. Auch heute wieder mal Sonne, mal Schauer bei bis zu 20 Grad. Aktuell in Jemgum am Alten Hafen 12 Grad. In Steinfeld am Ziegeleiteich 13. Der FFN-3-Tage-Trend das Wochenende auch noch mal eher durchwachsen mit einem Mix aus Sonne, Wolken und Regen bei um die 20 Grad.
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1: Die A7 Kassel Richtung Hannover, die ist heute Morgen zwischen Echte und Seesen gesperrt. Hier brennt ein LKW.
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1: Da sind keine unterwegs, noch keine Blitzer von euch gemeldet. Wenn ihr doch schon einen gesehen habt, ruft gerne an. Kostenlos 0800 529 und 4x5. Euch allen eine gute Fahrt.
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0: gemoonwalkt in den Freitag. Ich habe mir vorgenommen, in diesem Jahr noch den Moonwalk zu lernen.
1: FFN, du kommst immer so auf so kuriose Ideen. Warum willst du jetzt den Moonwalk lernen?
0: Weil ich ein Video gesehen habe und gedacht habe, das kann ich auch. Es ist 6.41 Uhr. Die ganze Sportwelt guckt in die USA, nach Kanada und Mexiko. Wir gucken wie immer auf die tollen Vereine in Niedersachsen.
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1: 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Und passend zur WM geht's auch bei uns heute um Fußball.
0: Moin Stefan aus Beas, also Bad Bederkesa im Landkreis Cuxhaven.
3: Moin Julia, moin Axel.
0: Hi. Stefan, es geht um die ganz Kleinen vom FC Geesland, die Ü40.
3: Korrekt.
1: Was seid ihr für eine coole Truppe? Was macht euch aus?
3: Dass wir eigentlich immer zusammenhalten, jeden Montag zum Auswärtsspiel oder zum Heimspiel fahren. Und trotz Niederlagen immer noch gut gelaunt auf dem Platz stehen.
0: Stefan, wenn du einen Spieler aus eurer Mannschaft zur WM schicken könntest, also den Besten, wer wäre das?
3: Puh, wahrscheinlich unseren Torwart.
0: Wie heißt er?
3: Schimmi.
0: Schimmi. Das können wir aber dem armen Oliver Baumann nicht antun, dass er jetzt auf Nummer 3 gesetzt wird. Deswegen behaltet Schimmi mal lieber.
3: Ja, ich glaube auch.
1: Stefan, warum braucht ihr denn so dringend Trikots?
3: Unsere Trikots sehen einfach aus wie von der Jahrtausendwende übergeblieben. Na, die Hosen haben noch Innenfutter. In den Stutzen kannst du Sackhüpfen machen, soweit sind die schon ausgeleiert.
0: Oh, wow.
3: Sponsorname bröckelt auch schon langsam ab. Ja. Und die sind einfach nicht mehr schön.
0: Du hast uns geschrieben, die werden nur vom Panzertape und Hoffnung zusammengehalten.
3: Ja, richtig, ganz genau.
0: Dann haben wir gute Nachrichten. Das ändert sich. Wir schenken euch einen niegelnagelneuen Satz Trikots im Wert von 1000 Euro.
3: Ja, Wahnsinn. Mega.
0: Also,
3: geil.
0: Schluss mit Panzertape. Die Hoffnung dürft ihr gerne behalten bei der Ü40 vom FC Geesland.
3: Ja, mega. Wahnsinnig. Ich freue mich.
0: Super. Sehr, sehr schön.
3: Geil.
1: Na denn.
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0: FFN am Freitagmorgen, 6.49 Uhr. Am Wochenende habt ihr hoffentlich ein bisschen Zeit für die Familie. Wetter ist perfekt für so einen Spieleabend. Da solltet ihr mal genau auf die Schachtel achten.
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2: Schaut da mal auf die Altersempfehlung. Die ist damals in den 60ern, 70ern entstanden, als die Spieleindustrie professioneller geworden ist und es nicht nur Schach, Mühle und Halma gab, sondern da gab es dann pädagogische Empfehlungen, ne? Dass man das nicht spielen darf, wenn man jünger als 6 ist. Da stand da drauf, 6 bis 99. Die 99 wird jetzt zum Problem. Also früher sollte die zeigen, dass auch Erwachsene Spaß mit dem Spiel haben. Mhm. Inzwischen sind aber 2% der Deutschen 100 und älter. Das war damals noch nicht so. Dürfen die jetzt nicht mitspielen, die 100-Jährigen? Doch, immer öfter verschwindet die 99 auf den Verpackungen, damit man nicht Altersdiskriminierung begeht. Zum Beispiel beim Hersteller Ravensburg. Noch vor 10 Jahren standen da bei 75% der Spiele die 99 als Altersbegrenzung drauf. Inzwischen sind es nur noch 10%.
0: Ah, guckt doch mal bei euch da in der Schublade oder das nächste beim Spielwarengeschäft. Achtet mal drauf, das ist wirklich sehr spannend. Ja. Alle Klugschüsse findet ihr zum Nachlesen bei uns im Netz. Klickt ffn.de, auch wenn ihr älter als 99
2: natürlich
0: seid.

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7: 7 Uhr am Freitagmorgen. Viele unter 16 werden sich jetzt vielleicht zum ersten Mal ernsthaft für die niedersächsische Landespolitik interessieren, Thomas Menzel.
8: Ja, schönen guten Morgen. Wer aufpasst, bekommt jetzt ein paar Argumente geliefert für TikTok, Instagram und Co. auf dem Handy und kann sich bei der Diskussion mit den Eltern auf die Kultusministerin berufen.
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0: Niedersachsens Kultusministerin Julia Willi Hamburg unterstützt eine Forderung des Ethikrats für einen besseren Schutz von Kindern in der digitalen Welt. Aber sie sagt auch, soziale Medien gehören für viele junge Menschen zum Alltag. FFN-Reporter Maxi Welsmann. Die Ministerin will Jüngeren unter 16 zum Beispiel TikTok nicht verbieten.
1: Julia Willi Hamburg sieht stattdessen die Unternehmen in der Pflicht, ihre Algorithmen zu entschärfen. Auch der Deutsche Ethikrat sieht Risiken und fordert einen besseren Schutz durch die Plattformen selbst. Die Ministerin sieht aber auch eine gewisse Verantwortung in Familien und Schulen, damit sich Kinder und Jugendliche online sicher und selbstbestimmt bewegen. Sie spricht an der Stelle von einem Recht auf Teilhabe im digitalen Raum. Wenn Betreiber Kinder und Jugendliche gefährden, müsse der Jugendmedienschutz greifen. Und so sieht das auch der Ethikrat.
0: Inzwischen gilt ein neues europäisches Asylsystem. Um Mitternacht ist die Verschärfung des Migrationsrechts in Kraft getreten. Das soll schnellere Asylentscheidungen und konsequentere Abschiebungen möglich machen. Und Verfahren an den Außengrenzen sollen verhindern, dass die Menschen in der EU weiterziehen. US-Präsident Donald Trump hat die zuvor von ihm angekündigten neuen Angriffe auf den Iran wieder abgesagt. Er schreibt online, weil sich, Zitat, nach Gesprächen mit der höchsten Ebene der iranischen Führung eine Verhandlungslösung abzeichne. Allerdings hat die iranische Führung Medienberichten zufolge schon dementiert, dass es eine Einigung mit den USA gebe. Tschechien ist als erster europäischer Vertreter mit einer Niederlage in die Fußball-WM gestartet. Südkorea hat das zweite Spiel der Gruppe A und dieser WM mit 2:1 gewonnen. Gestern Abend erst die große Eröffnungsshow im Aztekenstadion in Mexico City und dann für den Co-Gastgeber ein 2:0 gegen Südafrika. Heute Abend und morgen früh dann die ersten Auftritte der anderen Gastgeber Kanada und USA um 21 Uhr und 3 Uhr in der Früh. Deutschland spielt dann Sonntag in Houston gegen Curaçao. Nochmal Fußball, der TSV Havelse bleibt trotz des sportlichen Abstiegs in der dritten Liga. 1860 München hat die Saison zwar auf Platz 8 beendet, aber der Club hat Geldsorgen und deshalb keine Lizenz bekommen. Diesen Platz übernehmen die Niedersachsen. Und weil Havelse in der dritten Liga bleibt, ist ein Platz in der Regionalliga Nord frei geworden und der geht an die U23 von St. Pauli.
2: Das Niedersachsenwetter ist nicht so richtig im Sommermodus gerade, aber ich sag mal so, wenn es ab Mitte nächster Woche richtig heiß wird bei uns, mit teilweise über 30 Grad, so sieht es jedenfalls gerade aus, dass es dann der Sommer kommt, dann freuen wir uns, wenn wir nochmal die 20 Grad von heute hätten. Es sind 12 aktuell in Kloppenburg am Rathaus, in Braunschweig am Löwenwall. Auf der großen FFN-Bühne sind es gerade 12 Grad, da feiern wir heute Abend alle zusammen beim Tag der Niedersachsen. Es kann gegen Nachmittag hier und da mal kleinere Schauer geben, aber heute Abend sieht es dann auch gut aus, dass wir da ein bisschen länger eine trockene Phase haben. Und der FFN-3-Tage-Trend am Wochenende haben wir dann mehr Wolken als Sonne, auch immer wieder kleinere Schauer bei um die 20 Grad.
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4: Die A7 Kassel Richtung Hannover ist zwischen Echte und Seesen wegen Bergungsarbeiten gesperrt. 3 Kilometer Stau aktuell. Hier hat ein LKW gebrannt. Und ein LKW-Unfall auf der A281 Richtung Neustädter Hafen zwischen der Einfahrt Bremen-Neustadt und Bremen-Neustädter Hafen.
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4: Der Freitag ist nach wie vor blitzerfrei. Oder habt ihr doch schon einen Blitzer gesehen? Dann ruf gerne an. Kostenlos 0800 529 und 4x die 5. Euch allen eine gute Fahrt.
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4: Schauspiellegende Tom Hanks hat jetzt Taylor Swift und ihrem zukünftigen Mann Travis Kelce sein Geheimnis für eine perfekte Ehe verraten. Mhm. Der Mann muss der Frau sonntags Waffeln machen. Was Taylor und Travis dazu sagen, das wissen wir noch nicht.
2: Hier nochmal der Hinweis in eigener Sache. Ja. Jan, ja. Hast du das gehört? Waffeln wären schön am Sonntag. Ich mag da auch gerne Waffeln und der Tom Hanks sagt, das ist gut für die Beziehung. Wir haben sie jetzt für euch.
4: Waffeln?
2: Nicht die Taylor Swift. Okay. Mit Cruel Summer für mehr Musik und mehr Abwechslung.

0: wunderschönen guten Morgen. Es ist endlich Freitag, 12 nach 7.
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0: Na, wie lange ist bei euch noch? Also bis zur Rente.
2: Bei mir sind das noch 38 Jahre.
0: Oh, das ist immer sehr lange. Ja, das denken wir immer bei so Jüngeren, die haben noch so viel vom Leben, aber auch so viel Arbeit. Schön. Bei mir sind es noch 24 Jahre, 9 Monate und 12 Tage. Nicht so, dass ich jeden Tag durchziehe. Nee. Ne? Also wenn ich denn wirklich durchziehe, früher in Rente zu gehen, ist im Trend. Mhm. Sagt der Mann, der hoffentlich nie in Rente geht.
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3: Hey, moin. Jeder dritte Rentner ist Frührentner. Aber auch am anderen Ende von Erwerbslosigkeit will keiner mehr in Vollzeit malochen. Heute nämlich gehen alle Schüler in die passive Jugendteilzeit. Denn bis zum Ferienstart am 2. Juli ist es nicht mehr weit. Die Noten stehen fest, die Arbeiten sind geschrieben. Es passiert nichts mehr im Pädagogenbunker. Im Grunde könnte man auch jetzt schon zu Hause bleiben. Oder mit School and Life Balance anfangen. Früher holte nur am letzten Schultag vor den großen Ferien der Lehrer den Dia-Projektor aus dem Magazin und zeigte Urlaubsfotos von sich und seiner Mama aus da, wo er gewesen ist. Das nannte sich dann Erdkunde oder Französisch, je nachdem, wo er Urlaub gemacht hatte. Ich habe keine Ahnung, was heute passiert, wenn an sich nichts mehr passiert in der Schule. Doch in Hannover wird demonstriert für Demokratie. Ich wusste nicht, dass es schon so schlimm ist. Wie wär's mal mit Wandertag oder eine Projektwoche Toilettenrenovierung? Auch mal was Praktisches lernen und nicht immer bloß Medienkompetenz. Gerüstbauer ist doch auch ein schöner Beruf. Und außerdem brauchen das die Lehrer, wenn sie in den Sommerferien die Schule von außen streichen müssen. Oh Mist, jetzt habe ich die Anordnung der Kultusministerin schon verraten. Unterbleiben!

0: Niedersachsen feiert an diesem Wochenende zusammen eine große Party. Hier ist FFN um 20 nach 7. Wir feiern unser tolles Bundesland beim Tag der Niedersachsen in Braunschweig. Mhm,
1: wir sind mit dabei. Julia und ich sind heute Abend auf der großen FFN-Bühne für euch da. Wir stimmen uns jetzt schon mal mit einem großartigen Niedersachsen-Quiz passend zum neuen Bundesland-Slogan ein.
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1: Moin Cedric aus dem Guten Morgen Niedersachsen-Team.
4: Moin, und ich habe euch zwei Dinge mitgebracht in Niedersachsen, die sehr groß sind und ihr schätzt und alle machen mit dabei. Der größte Landkreis in Niedersachsen ist der Landkreis Emsland.
1: Das stimmt.
4: Aber mit wie vielen Quadratkilometern denn?
1: Donnerschlag.
4: Also, ja,
1: meine Freundin kommt ja aus dem Emsland.
0: Ja, du musst dich doch da auskennen. Ja. Na, leg da, sag doch mal
1: ich
0: für uns.
1: Ich war gerade erst am Wochenende da, schön Kanu gefahren auf der Hase, die war ganz schön
0: das
1: lang.
0: Das macht's nicht besser, wenn du jetzt gleich voll daneben liegst.
1: Ich weiß, ich kann sowas gar nicht.
0: Na? Ich verlasse mich auf dich.
1: Du musst auch, oder schätzen wir zusammen?
0: Wir schätzen jetzt zusammen.
1: Okay. Ich schätze 6500 Quadratkilometer.
0: Ich schätze 6500 Quadratkilometer.
4: Das Emsland oder der Landkreis Emsland ist wirklich sehr, sehr groß, aber nicht ganz so groß. Ja. Mit 2883 Quadratkilometern ist er aber der siebtgrößte Landkreis in ganz Deutschland.
0: Guck mal.
1: Wahnsinn.
0: Wir lieben das Emsland.
1: Ja.
4: Der höchste Berg in Niedersachsen ist...
0: Oh nein.
1: Der Wurmberg.
0: Ja.
4: Danach braucht man nicht fragen. Wie viele Skipistenkilometer hat denn der Wurmberg?
1: Ach komm, hör doch auf. Also,
0: Skipistenkilometer.
1: Ja, Julia, leg du jetzt mal vor.
0: Ich war noch nie Skifahren.
1: Ich hab dir gerade beim Emsland ausgeholfen. Oh gut, dann lege ich jetzt auch schon wieder vor.
0: Mach mal.
1: Ich sag, bei sowas, das sind immer so 230 Kilometer.
0: Das kommt mir sehr viel vor.
1: Mir auch
4: du
1: jetzt
4: kannst
1: gerade.
4: Auch noch was anderes sagen.
1: Sag
4: Julia,
1: weniger.
0: Ich sag 120.
4: Niedersachsen ist groß, aber an Skipistenkilometern kommen beim größten Berg in Niedersachsen 12 zusammen.
0: Wir finden einfach Niedersachsen ganz, ganz großartig. In 20 Minuten hört ihr Runde 2 und heute Abend spielen wir das Quiz dann auch zusammen auf der Bühne beim Tag der Niedersachsen in Braunschweig. Also kommt alle gern vorbei.
1: Das wird groß.

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1: Am Freitagmorgen, was war das für eine schillernde Fußballparty da in diesem exotischen Garbsen? Schönen guten Morgen, Thomas Menzel.
2: Schönen guten Morgen, ja. Wir reden über den TSV Havelse zuerst, wenn es um Fußball geht. Es bleibt nämlich trotz des sportlichen Abstiegs, bleibt der Club in der dritten Liga. 1860 München hat die Lizenzen nicht bekommen, wegen Geldsorgen hat der DFB jetzt bestätigt und der Platz, der geht an die Niedersachsen, ist alles beschlossen. Und weil Havelse in der dritten Liga bleibt, ist wiederum Platz in der Regionalliga Nord frei und der geht an den bestplatzierten Absteiger, die U23 von St. Pauli. Ja, gestern Abend die riesengroße WM-Eröffnungsshow im Aztekenstadion in Mexico City und für Mexiko ein 2:0 Auftaktsieg gegen Südafrika. Vorhin um 4 war Anpfiff fürs zweite WM-Spiel. Südkorea hat Tschechien 2:1 geschlagen. 2 von 104 WM-Spielen sind also gespielt. Heute bzw. morgen früh starten dann die beiden anderen Gastgeber, Kanada gegen Bosnien und die USA gegen Paraguay. Bei der Eröffnungsfeier gibt es dann nochmal in Toronto, tritt unter anderem Michael Bublé auf und in Los Angeles Katy Perry.
3: Dankeschön, Thomas, für den Überblick.
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4: Ich bin Maxi Wilsmann, schönen guten Morgen. In Hannover gehen heute rund 5000 Schülerinnen und Schüler für die Demokratie auf die Straße. Die Demo startet am Vormittag und ist von den Schülervertretungen der hannoverschen Gymnasien und Gesamtschulen organisiert worden. Auch viele Lehrkräfte begleiten den Zug. Zum Abschluss gibt es auf dem Opernplatz heute eine Diskussionsrunde mit den Oberbürgermeisterkandidaten der Stadt. In Hannover und Hameln sind die Beschäftigten des Einzelhandels heute zum Teil zum Streik aufgerufen. Weil es in der zweiten Tarifrunde laut der Gewerkschaft Verdi gestern kein tragbares Angebot gab, legen die Beschäftigten heute ihre Arbeit nieder. Betroffen sind mehrere H&M-Filialen sowie Zara und Primark. Um 11 Uhr findet in Hannover auch eine Kundgebung der Einzelhändler statt. Und ein Konzert der etwas anderen Art findet heute in der St. Augustinuskirche in Hannover-Ricklingen statt. Zum Start der Fußball-Weltmeisterschaft werden da die Nationalhymnen der Teilnehmerländer auf der Orgel gespielt. Mit dem Orgelkonzert werden auch soziale Projekte unterstützt.
3: Das Niedersachsenwetter zeigt sich auch heute wieder alle Viertelstunde mal von der anderen Seite. Meistens ist es bewölkt, auch immer wieder leichter Regen, aber zwischendurch kommt dann die Sonne durch. Es geht schnell hin und her, dazu heute wieder bis zu 20 Grad. 12 Grad sind es jetzt in Ruhmspringer an der Grundschule, 13 haben wir in der Krummhörn am Leuchtturm Kampen und der FFN-3-Tage-Trend des Wochenende wird auch durchwachsen. Bisschen Wind, bisschen Regen, selten Sonne bei um die 20 Grad. Mitte nächster Woche, so sieht es gerade aus, kommt dann der Sommer zu uns nach Niedersachsen.
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1: Vorsicht Tiere auf der A1 Hamburg-Bremen zwischen Hamburg-Harburg und dem Horster Dreieck. Vorsicht bitte in beiden Richtungen. Die A7 Kassel Richtung Hannover ist zwischen Echte und Seesen wegen Bergungsarbeiten noch ein paar Stunden gesperrt. 3 Kilometer Stau, hier hat ein LKW gebrannt. Und es gab einen LKW-Unfall auf der A281 zwischen der Einfahrt Bremen-Neustadt und Bremen-Neustädter Hafen.
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1: Es blitzt in Friesland auf der B210 Wilhelmshaven Richtung Jever vor der Abfahrt Seelenstede. Hier sind 100 erlaubt. Danke Stefan fürs Bescheid sagen. Wenn ihr auch noch einen Stau oder Blitzer gesehen habt, ruf gerne an. Kostenlos 0800 529 und 4x die 5. Euch allen eine gute Fahrt mit uns durch den Freitagmorgen.
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0: guten Morgen um 7.38 Uhr. Ihr werdet wach im schönsten Bundesland der Welt. Das feiern wir an diesem Wochenende beim Tag der Niedersachsen in Braunschweig. Julia und ich sind heute Abend auf der FFN-Bühne mit dabei.
1: Und zur Einstimmung spielen wir unser Quiz, passend zum neuen Bundesland-Slogan. Auf geht's in Runde 2.
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1: Moin nochmal, Cedric aus dem Guten Morgen Niedersachsen-Team.
3: Moin nochmal, ja, ganz nach dem neuen Motto, Niedersachsen, das ist groß.
1: Ja.
3: Finden wir heraus, wie groß ist es denn? Das größte Schützenfest der Welt ist in Hannover.
1: Ja.
3: Wie viele Menschen kommen denn so pro Jahr? Was schätzt ihr?
1: Millionenbereich.
0: Ja, das. Da würde ich mitgehen. Ich habe gerade erst am Wochenende drüber gesprochen. Auch wieder im Emsland, wo ja Schützenfeste auch eine große Rolle spielen. Und die waren meinten so, in Hannover gibt es das Größte der Welt. Ich sage...
1: Ich hätte jetzt so 10 Millionen gesagt.
0: Ich sage weniger, 3,2.
3: Für euch ist Niedersachsen sehr, sehr, sehr, sehr groß.
1: Ja.
3: Es ist das Größte der Welt mit 1,5 Millionen Besuchern.
1: Ja.
0: Ja, aber...
1: Dieses Jahr kommen 10.
0: Aber man kriegt da ja 10. auch was, sieht dann doppelt, dann sind schon mal doppelt so viele. Das macht aber super viel Spaß, man lernt so viel.
3: Schauen auf den größten See in Niedersachsen, Steinhuder Meer.
1: Ja.
3: Wie viele Badewannen Wasser passen da rein?
0: Was soll das also?
1: Oh Gott.
3: Du sollst ja schätzen.
0: Meine Eltern sind gerade da. Ganz liebe Grüße.
1: Badewannen. 17.000.
0: Nee, mehr. 130.000.
3: Okay, jetzt liegt ihr wirklich absolut drunter. Es sind 280 Millionen gefüllte Badewannen, die ins Steinhuder Meer passen.
0: Wenn ihr da nochmal nachprüfen könntet und vielleicht, wenn ihr eine Badewanne da habt, dann einfach mal füllen und nachzählen, das wäre super.
1: Das macht so einen Spaß. Voll. Wir spielen dieses Quiz heute Abend mit euch zusammen auch auf der großen Bühne beim Tag der Niedersachsen in Braunschweig. Kommt gern vorbei, Eintritt ist frei auf der Bühne. Neben Axel und mir stehen auch noch Marc Atlas und Jonat Ass. Das wird richtig, richtig cool.
0: Es wird groß. Danke, Cedric. Das hat viel Spaß gemacht. Euch einen schönen Freitag und bis heute Abend.

0: perfekte Musik für die letzten 500 Meter. FFN am Freitagmorgen um 7.47 Uhr. Ja, vor der Arbeit noch schnell eine Runde durch die Bührener Tannen in Kloppenburg oder die Eilenriede in Hannover. Viele entdecken gerade wieder das Laufen für sich. Mhm. Julia muss auch laufen gehen als Handballsaisonvorbereitung. Ja. Und du bist gut dabei, aber unfassbar unfreundlich. Was ist los?
1: Ich möchte niemanden grüßen.
0: Warum
1: beim Joggen?
0: Möchtest du niemanden grüßen?
1: Ich möchte auch nicht gegrüßt
0: Warum
1: werden.
0: Warum möchtest du nicht gegrüßt werden?
1: Ja, ich finde, das ist immer unangenehm. Man läuft dann so sich entgegen, man sieht sich schon von weitem. Und dann dieser Moment, sagt man jetzt Hallo, winkt man so?
0: Ja.
1: Letztens hat mich so ein älterer Mann so angefeuert.
0: Ist gesagt,
1: super. Super, weiter so. Das habe ich voll rausgebracht.
0: Dass du mich inzwischen älterer Mann nennst. Ne?
1: Das
0: ich finde aber so wie Busfahrer oder Motorradfahrer sich untereinander so einmal kurz zunicken, ist doch super.
1: Ist immer ein bisschen komisch.
0: Finde ich toll.
1: Was hast du mit Joggen zu tun?
0: Ja, ich jogge nicht mehr, weil mich zu wenig Leute gegrüßt hätten.
1: So.
0: Sonst wäre ich wirklich inzwischen so weit vorne wie unser Freund und Marathonläufer Amanal Petros.
1: Ganz bestimmt.
0: Ganz bestimmt. Euch eine schöne nächste Joggingrunde mit FFN. Grüßt euch.

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12: 8 Uhr am Freitagmorgen, eher Shakira, dann Feuerwerk, dann singen sehr, sehr viele Menschen die Hymnen und geben sich High Five, weswegen das Spiel 10 Minuten später anfängt. Die Fußball-Weltmeisterschaft ist eröffnet und Mexiko auf jeden Fall im Fußballlaune, Thomas Menzel.
13: Ja, das stellen wir so fest. Schönen guten Morgen. 9 Minuten hat es gedauert, da hat der Stürmer Julian Quiñones das erste Tor dieser WM geschossen. Südafrika musste sich 0:2 geschlagen geben und Mexiko feiert.
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13: 80.000 waren im Aztekenstadion in Mexico City beim Eröffnungsspiel der Fußball-Weltmeisterschaft live dabei und die haben neben der großen Eröffnung Show dann auch spielerisch ziemlich viel zu sehen bekommen. FFN-Reporter Maxi Wilsmann.
15: Nach nicht mal 10 Minuten hat Julian Quiñones das Aztekenstadion und ganz Mexiko zum ersten Mal jubeln lassen. Raúl Jiménez hat dann in der 67. zum 2:0 nachgelegt. Und das gab es noch nie in einem WM-Eröffnungsspiel. Dreimal glatt rot, zwei Platzverweise gegen Südafrika und einen gegen Mexiko. Inzwischen ist auch das zweite Spiel der Gruppe A entschieden. Südkorea hat sich mit 2:1 gegen Tschechien durchgesetzt. Heute bzw. morgen früh die ersten Auftritte dann der Co-Gastgeber Kanada und USA, ebenfalls mit Eröffnungsfeiern. Bei der in Toronto tritt

0: unter anderem Michael Bublé auf und in Los Angeles Katy Perry.
1: Der Ebola-Ausbruch im Kongo hat sich ausgeweitet. Das Gesundheitsministerium weiß bislang von 676 bestätigten Infektionen, davon 136 Todesfälle. Und einem Regierungsbericht zufolge gibt es mittlerweile 3 weitere Regionen mit Ebola-Ausbrüchen. Dazu zählen auch Provinzen mit bewaffneten Konflikten. Das Land hat bereits mehrere Ausbrüche erlebt. Vom aktuellen weiß man seit Mitte Mai. Im Bundestag geht es heute um die geplante Reform der gesetzlichen Krankenkassen. Die Abgeordneten debattieren erst einmal über den Gesetzentwurf des Bundesgesundheitsministeriums. Die Ministerin Nina Wagen verspricht sich von der Reform eine finanzielle Entlastung der Krankenkassen und dadurch stabile Beitragssätze. Patienten müssen aber mit höheren Zuzahlungen für Medikamente zum Beispiel rechnen und auch Einschränkungen bei der kostenlosen Ehepartnermitversicherung. Es soll der größte Börsengang überhaupt werden. Der Raumfahrtkonzern SpaceX von Milliardär Elon Musk will ab heute gut 555 Millionen Aktien verkaufen, pro Stück für $135. Weil die Nachfrage so groß ist, gibt es aber für einige Banken auch die Option, bis zu 83 Millionen zusätzliche Papiere zu verkaufen. Mit diesem Börsengang könnte SpaceX $86 Milliarden einnehmen. Heute werden der Elbtunnel und die A7 wieder für 55 Stunden voll gesperrt. Bis voraussichtlich Montag früh muss der Verkehr über die A1 ausweichen.
2: Das Niedersachsenwetter ist auch heute wieder abwechslungsreich, mal ein bisschen freundlicher. Das gilt vor allem so für den Nachmittag an der Küste. Ansonsten aber auch oft grau und nass, immer mal wieder kleinere Schauer bei bis zu 20 Grad. Jetzt haben wir 12 Grad aktuell in Einbeck am Till-Eulenspiegel-Brunnen, in Blekede am Fährhaus 13. Der FFN-3-Tage-Trend gucken wir aufs Wochenende. Auch das wird durchwachsen mit einem Mix aus Sonne, Wolken und Regen bei um die 20 Grad. Mitte nächster Woche, so sieht es jetzt gerade aus, kommt dann der Sommer zu uns.
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4: Die A7 Kassel Richtung Hannover ist zwischen Echte und Siesen wegen Bergungsarbeiten gesperrt. Das Ganze wird auch noch ein paar Stunden dauern, sagt uns die Polizei. 3 Kilometer Stau. Hier hat heute Morgen ein LKW gebrannt. Vorsicht, eine ungesicherte Unfallstelle auf der A7 Hannover Richtung Kassel zwischen dem Dreieck Drammetal und Hannmünden-Hedemünden. Es gab einen LKW-Unfall auf der A281 Richtung Neustädter Hafen zwischen der Einfahrt Bremen-Neustadt und Bremen-Neustädter Hafen. Vorsicht, ein Fahrradfahrer auf der A352 Eckverbindung Hannover in Höhe Hannover Flughafen. Vorsicht, eine Ölspur auf der B72 Filsum Richtung Schneiderkrug zwischen Filsum und Steckhausen. Hier ist die linke Spur gesperrt. Und Vorsicht, eine ungesicherte Unfallstelle auf der Frankfurter Allee auf Höhe des Landwehrkreisels.
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4: Es blitzt in Friesland auf der B210 Wilhelmshaven Richtung Jever vor der Abfahrt Sillenstede. Hier sind 100 erlaubt. Danke Stefan fürs Bescheid sagen. Wenn ihr auch noch einen Stau oder Blitzer gesehen habt, ruf gerne an. Kostenlos 0800 529 und 4x die 5. Euch allen eine gute Fahrt.
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2: Heute gibt es ein ganz besonderes Konzert. In Hannover-Ricklingen, in der St. Augustinuskirche, werden die Nationalhymnen der WM-Teilnehmer gespielt auf der Orgel.
4: Wahnsinn.
2: Das Konzert dauert auch passenderweise 90 Minuten.
4: Ja, dann wird die Zugabe zur Verlängerung. Mhm. Unser nächster Song klingt auf der Orgel gespielt so. Fever Dream. Mehr Musik und mehr Abwechslung hier bei

0: versprochen, jetzt läuft sie dann auch, die Fußball-WM. Und Sonntag sind wir dran gegen Curaçao.
1: Na, du meinst gegen
2: Curaçao.
1: Curaçao. Oh. Falls ihr jetzt erst dazu gekommen seid, das ist Florian Silbereisen, besser bekannt als Max Parger, als Traumschiff-Kapitän. Und er sagt
2: Curaçao.
1: In dieser Folge
2: Curaçao.
1: Sehr, sehr schön, deswegen.
0: Und das geht mir jetzt schon herrlich auf die Nerven. Axel ist also auch schon im WM-Fieber. Wenn es für euch noch nicht so ist, hat Jan jetzt die passende Idee.
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4: Damit wir endgültig voll in WM-Stimmung kommen, müssen wir im Alltag mehr singen. Schon morgens, wenn die Kinder noch schlafen, ruhig mal so ein Megafon benutzen.
5: So, steht auf, weil ihr Schüler seid, steht auf.
4: Und dann immer weiter so.
5: Zähne putzen, ole, Zähne putzen, ole.
4: Da kommt auch Freude auf und auch die Kollegen freuen sich, wenn endlich Feierabend ist und du auf dem Handy noch Stadionatmosphäre anmachst.
5: Und alle, oh, wie ist das schön.
4: Und wenn die Schwiegereltern mal wieder etwas länger zu Besuch sind als erhofft, einfach mal ganz freundlich und bestimmt.
5: Ihr könnt nach Hause fahren, ihr könnt nach Hause fahren, ihr könnt nach Hause fahren.

0: Wir trotzen dem Schmuddelwetter draußen hier bei FFN Blue Lagoon Break My Stride. Das ist mehr Musik und mehr Abwechslung für euch am Freitagmorgen.
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0: Yes, fast Wochenende. Wir haben es fast geschafft. Falls ihr nicht so Lust auf Fußball und WM habt, wir haben jetzt die besten Tipps für die nächsten Tage ganz ohne Fußball.
2: Da gibt's tüchtig was.
0: Ja, kommt doch gerne vorbei beim Tag der Niedersachsen in Braunschweig. Mhm. Axel und ich stehen heute Abend live für euch auf der FFN-Bühne am Löwenwall. Mit dabei ist Marc Erdles. Und der ist live ganz, ganz toll.
2: Total.
0: Ein ganz toller Typ. Und You Not Us sind auch da. Frei. Ja, also wir freuen uns.
2: You Not Us kann ich euch versprechen. Also da wird die Stimmung explodieren. Mhm. Also ich war schon mal mit denen, ich möchte nicht zu viel verraten. Kommt vorbei. Das ist Julias und meine Bühnenpremiere übrigens. Wir standen noch nie zusammen auf einer Bühne. Das wird ganz großartig. Oder ihr schaut morgen vorbei. Wer braucht denn schon diese Randsportart Fußball? Beim größten Indiaka-Turnier in Norddeutschland. Das ist eine Mischung aus Volleyball und Badminton. Total spannend, total spektakulär, total aufregend. Veranstaltet wird das Turnier vom Sportverein TVE Sehende bei Hannover. Insgesamt 40 Mannschaften sind aus ganz Deutschland mit dabei. Marcel Aue ist einer der Organisatoren und sagt, Wieming, das ist der perfekte Ort für das Turnier.
3: Das ist einfach die Seele, die hier geboren ist. Das ganze Turnier ist hier entstanden. Wir als Ausrichter sind selbst alle Wieminger und es ist total urig und witzig, wenn man eben in einem Dorf, was inzwischen mit 700 Einwohnern hier am Start ist, exakt so viele Gäste oder Spielerinnen und Spieler an den Tag hier vor Ort hat, wie hier Leute wohnen. Das macht schon Spaß, das gehört hier hin.
2: Ja, wir singen und springen in Wiemingen. Nach dem Turnier gibt es auch noch eine ordentliche Party mit Bier, Burgern und Bowle.
0: Und in Göttingen gibt es die Nacht der Kultur. Auf 13 Bühnen könnt ihr euch da verschiedene Konzerte anschauen. Dazu gibt es Lesungen und Theateraufführungen. Los geht's da um 15 Uhr in der Göttinger Innenstadt.
2: Wahnsinn.
0: Es ist so viel los, auch abseits von der WM. Wir wünschen euch ganz viel Spaß. Noch mehr Veranstaltungen findet ihr jederzeit bei uns im Netz. Zum Nachlesen klickt ffn.de und habt einen wunderbaren Freitag mit uns.

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2: 8:30 am Freitagmorgen. Die ersten zwei sind geschafft. 102 Spiele kommen jetzt noch. Schönen guten Morgen, Thomas Menzel.
3: Schönen guten Morgen. Es geht um die Fußball-WM natürlich. Wollen um 4 zur besten Frühstückszeit. Der Anpfiff fürs zweite Spiel. Südkorea hat Tschechien 2:1 geschlagen. Und gestern Abend die große Eröffnungsshow im Aztekenstadion in Mexico City. Und ein Sieg für Mexiko bei der Eröffnung. 2:0 gegen Südafrika gewonnen. 9 Minuten bis zum ersten Tor dieser WM. Und es gab in der Partie 3-mal rot. Das ist leider ein Rekord in einem WM-Eröffnungsspiel. Heute Abend um 9 und morgen früh um 3 die ersten Auftritte der anderen Gastgeber Kanada und USA, auch jeweils nochmal mit kleinen Eröffnungsshows. Der US-Präsident Donald Trump hat von ihm angekündigte neue Angriffe auf den Iran wieder abgesagt. Er schreibt dazu online, dass nach Gesprächen mit der höchsten Ebene der iranischen Führung eine Verhandlungslösung sich abzeichnen würde. Allerdings der Iran dementiert an dieser Stelle sehr ausdrücklich. Und der Raumfahrtkonzern SpaceX von Milliardär Elon Musk geht heute an die Börse. Gut 555 Millionen Aktien werden verkauft. Eine für $135. Das wird wohl der bislang größte Börsengang der Geschichte.
4: Dankeschön, Thomas. Gucken wir auf weitere Nachrichten aus Niedersachsen.
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5: Ich bin Maxi Wilsmann. Schönen guten Morgen. In Hannover läuft dieses Wochenende eine Ausstellung, die sich mit Femiziden auseinandersetzt. Im Nachbarschaftstreff Kühl20 zeigt die Organisation One Billion Rising bis Sonntag auf Plakaten Zahlen, Hintergründe und Hilfsangebote zu dem Thema. Allein in Niedersachsen gab es dieses Jahr mindestens 10 Fälle, in denen ein Mann seine Partnerin oder Ex-Partnerin getötet haben soll. Die Stadt Hameln verschenkt ab heute wieder kostenlose Klimabäume. 300 Obst- und Laubbäume gibt's von der Stadt. Zur Auswahl stehen unter anderem Apfel-, Kirsch- und Tulpenbäume. Anmelden kann man sich ab 13 Uhr online. Die letzten Male waren die Bäume immer schnell vergriffen. Und der TSV Havelse spielt nächstes Jahr tatsächlich nochmal in der dritten Liga des deutschen Fußballs. Der DFB hat dem Club aus der Region Hannover gestern Abend die Lizenz erteilt. 1860 München hatte die Auflagen nicht erfüllt und rutscht deswegen in die Regionalliga. Dadurch darf Havelse als sportlich bester Absteiger der letzten Saison drin bleiben.
4: Noch ist das Niedersachsenwetter nicht so richtig im Sommermodus, aber wenn das dann wirklich ab Mitte nächster Woche so richtig heiß wird bei uns, über 30 Grad, so ist es gerade angesagt, dann wünschen wir uns vielleicht auch mal ein bisschen angenehmere Temperaturen zurück. Heute bis zu 20 Grad, kann immer mal ein bisschen Regen geben zwischendurch, aber auch mal kurze sonnige Phasen. 13 Grad jetzt in Detern an der Burg Stickhausen. In York an der Borsteler Mühle haben wir 14. Der FFN-3-Tage-Trend, auch am Wochenende gibt es noch mehr Wolken als Sonne, auch da immer wieder kleinere Schauer. Bisschen windig bei um die 20 Grad, aber nächste Woche sieht es dann sehr, sehr gut aus.
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2: Die A7 Kassel Richtung Hannover ist zwischen Echte und Seesen wegen Bergungsarbeit noch ein paar Stunden gesperrt. 3 Kilometer Stau, hier hat ein LKW gebrannt. Ein Unfall auf der A7 Hannover Richtung Kassel zwischen dem Dreieck Drammetal und Hanmünden-Hedemünden. Vorsicht, ein Liegenbleiber und Personen auf der A28 Oldenburg Richtung Leer zwischen dem Dreieck Oldenburg-West und Oldenburg-Wechleu. Ein LKW-Unfall auf der A281 Richtung Neustädter Hafen zwischen der Einfahrt Bremen-Neustadt und Bremen-Neustädter Hafen. Vorsicht, eine Ölspur auf der B72, Vilsum Richtung Schneiderkrug, zwischen Vilsum und Stickhausen, hier ist die linke Spur gesperrt. Und es gab einen Unfall in Hannover auf der Frankfurter Allee auf Höhe des Landwehrkreisels.
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2: Es blitzt in Friesland auf der B210, Wilhelmshaven Richtung Jever vor der Abfahrt Sillenstede, hier sind 100 erlaubt. Und im Landkreis Osterholz in Osterholz-Scharmbeck auf der Heidkampstraße am Pendlerparkplatz in Höhe Restaurant. Danke Stefan und Jan fürs Bescheid sagen. Wenn ihr auch noch einen Stau oder Blitzer gesehen habt, ruft gerne an. Kostenlos 0800 529 und 4x5. Euch allen eine gute Fahrt.
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0: perfekter Song für diesen Freitag. Will Smith, Miami. Wir haben mehr Musik und mehr Abwechslung für euch. Und bei euch stehen bestimmt auch schon einige Snacks und Getränke auf der Einkaufsliste für die Grillparty am Sonntag zum Spiel Deutschland gegen Curaçao. Axel hat drei einfache Tipps, wie ihr ohne großen Aufwand so eine deutsch-curaçaoische Grill-Motto-Party draus macht.
1: Ja, also dieser kleine Inselstaat, der kleinste WM-Teilnehmer aller Zeiten mit dem Namen
2: Curaçao.
0: Ach, hier nicht schon wieder Florian.
1: Ja, doch, liegt in der Karibik, die Amtssprache neben Niederländisch und Englisch auf.
2: Curaçao.
1: Ist Papiamento und Prost auf Papiamento heißt Salut. Das ist wichtig zu wissen, denn wir fangen mit dem Getränken an. Erstmal schön einfach Limettenscheibe ins Bier.
0: Ja.
1: Fertig. Oder Rum-Cola. Ist auch karibisch. Oder natürlich Blue
2: Curaçao.
1: Alkoholfrei und lecker ist dann die Ananas-Kokosschorle.
0: Okay, jetzt essen.
1: Super easy. Einfach normal Bratwurst grillen, aber dazu Mango-Ananas-Salsa machen. Das klingt immer so spektakulär, Salsa. Ja. Das ist so einfach. Mango-Ananas klein schnibbeln, bisschen rote Zwiebel, Limettensaft, Koriander rein, zack, fertig. Und dazu dann karibische Hähnchenspieße. Hähnchen, Paprika, Ananas auf Spieße ziehen, grillen, zack, fertig.
0: Okay, Deko.
1: Hier ist das Motto FFN. Flamingos und Farben für die Nachbarn. Also es gibt auf freilebende Flamingos und Flamingo-Deko findet ihr wirklich in jedem Laden. Dazu ordentlich mit Farbarten arbeiten, bisschen Blumenketten, fertig. Salut.
0: Salut.
1: Salut.
0: Die Tipps und noch mehr Wissen zu
2: Curaçao.
0: Ja, findet ihr bei uns im Netz. Klickt ffn.de. Wir wünschen euch auf jeden Fall ganz viel Spaß beim Gucken mit FFN. Wie nochmal?
2: Curaçao.

0: Morgen hier bei FFN. Am Wochenende habt ihr hoffentlich ein bisschen Zeit für die Familie. Wetter ist doch perfekt für so einen Spieleabend. Da solltet ihr genau auf die Schachtel achten.
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2: Schaut da mal auf die Altersempfehlung. Die ist damals in den 60ern entstanden. Damals wurden die Spiele so professioneller. Es gab deutlich mehr als Schach, Mühle und Halma. Und damit man das pädagogisch einordnen konnte, ist dann dieses entstanden 6 bis 99. Ja. Das sollte halt zeigen, dass das also für Kinder unter 6 nicht geeignet ist, aber auch Erwachsene damit Spaß haben. Mhm. Diese 99 wird jetzt aber zum Problem, denn inzwischen sind über 2% der Deutschen 100 und älter. Das war damals noch nicht so. So, und heißt es jetzt, dürfen die 100-Jährigen nicht mitspielen. Doch, immer öfter verschwindet die 99 aus den Verpackungen. Gibt es auch
0: so
2: wirklich nur in Deutschland. Ja, man hat wirklich Angst vor Altersdiskriminierung. Das ist wirklich
0: wahr. Wenn so eine Obi sagt, nee, ich darf nicht, ich bin schon 100.
2: Das ist eine Sauerei. Man regt sich ja heutzutage über alles auf. Ja. Zum Beispiel der Hersteller Ravensburg. Also da waren vor 10 Jahren noch auf 75% der Spiele die 99 als Altersangabe gedruckt. Inzwischen sind es nur noch 10%. Also es wird deutlich weniger.
0: Ja. Könnt ihr mal gucken bei den Spielen, die ihr so in der Schublade im Schrank stehen habt, ob das da schon die neue Regelung sozusagen ist. Alle Klugschüsse findet ihr zum Nachlesen bei uns im Netz. Klickt ffn.de, auch wenn ihr älter als 99 seid.

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7: 9 Uhr am Freitagmorgen. Es gab schon viele Diskussionen und auch Kritik, nicht nur über unsere Show. Jetzt geht es im Bundestag um die Gesundheitsreform, Thomas Menzel.
8: Wo muss ich mich denn beschweren? Schönen guten Morgen. Darf ich nicht, ne? Der Bundestag spricht heute zum ersten Mal über die nicht so ganz unumstrittenen Sparpläne.
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8: Die Ministerin Nina Wagen muss die gestiegenen Gesundheitskosten irgendwie in den Griff bekommen. FFN-Reporterin Julia Zions. Heute bringt sie ihren Gesetzentwurf ein, der die Kassen um mehr als 16 Milliarden Euro entlasten soll.
10: Ja, und verhindern soll, dass die Zusatzbeiträge steigen. Geplant sind unter anderem Ausgabenbremsen bei Praxen, Kliniken und der Pharmabranche. Aber zum Beispiel auch höhere Zuzahlungen für Medikamente und Einschränkungen bei der beitragsfreien Mitversicherung von Ehepartnern. Der Entwurf kommt heute parallel auch in den Bundesrat. Und im Bundestag geht es am Nachmittag außerdem um die von der Gesundheitsministerin geplante Pflegereform.
8: Aus den USA und aus dem Iran kommen sehr widersprüchliche Aussagen zu einem möglichen Abkommen. US-Präsident Donald Trump behauptet, es gebe eine Einigung, aber ein Dementi aus Teheran. Das iranische Außenministerium sagt, man sei noch zu keiner abschließenden Entscheidung gekommen. Trump hatte dem Iran zunächst mit neuen Angriffen gedroht, diese Drohung aber kurz darauf unter Verweis auf deutliche Fortschritte bei den Verhandlungen wieder zurückgenommen. Im Süden Pakistans leiden die Menschen gerade besonders unter extremer Hitze mit Temperaturen von mehr als 50 Grad Celsius. Schon vor ungefähr 4 Wochen hat es im Land eine ähnliche Hitzewelle gegeben. Pakistan gilt als eines der Länder, das am stärksten von der Klimakrise betroffen ist. Thailand trauert um Prinzessin Ba. Die älteste Tochter von König Maja Vajiralongkorn ist im Alter von 47 Jahren gestorben. Sie hatte seit einem Zusammenbruch vor etwa 3,5 Jahren im Koma gelegen. Im Mai hatte sich ihr Gesundheitszustand dann aber nochmal deutlich verschlechtert. Tschechien hat als erster europäischer Vertreter gespielt bei der Fußball-WM, aber verloren. Südkorea hat das zweite Spiel der Gruppe A und der WM mit 2:1 gewonnen. Gestern Abend gab es erst die große Eröffnungsfeier im Aztekenstadion in Mexiko City und dann für den Co-Gastgeber im Auftaktspiel ein 2:0 Erfolg gegen Südafrika. Heute Abend und morgen früh dann die ersten Auftritte der anderen Gastgeber Kanada und USA um 21 Uhr und 3 Uhr in der Früh jeweils mit kleinen Eröffnungsfeiern.
7: Die Eröffnungsfeier gestern, die hatte auch so ein bisschen Dorffestcharakter, ne? Also so ein bisschen bunte Krawatten waren angesagt.
11: Ja.
7: Und auch Shakira, die hat man fast gar nicht erkannt,
11: ja,
7: mit ihrer Sonnenbrille.
11: Ja, ich dachte auch, ja, das ist ja der WM-Song, den kennen wir ja, das muss wohl sein. Komisch, aber das war unspektakulär.
7: Sie haben dann auch noch ein Foto gezeigt von Shakira und der deutschen Nationalmannschaft von 2010, also viel Ähnlichkeit war da nicht mehr zu erkennen.
11: Ja, schade.
7: Ja.
11: Jetzt gucken wir aufs Niedersachsen-Wetter, das ist ein bisschen durchwachsen. Ist nicht so verkehrt, wenn ihr einen Regenschirm griffbereit habt. Heute nachmittags war ein bisschen länger trocken, auch mit etwas Sonne. Ansonsten müssen wir aber schon auch immer wieder uns auf ein paar Regentropfen einstellen. Bis zu 20 Grad sind heute drin. In Visselhövede am Marktplatz haben wir jetzt 13. In Sögel am Schloss Clemenswert sind es 14 Grad. Der FFN-3-Tage-Trend. Auch am Wochenende gibt es dann mehr Wolken als Sonne. Auch da immer wieder kleinere Schauer. Es wird etwas windig bei um die 20 Grad.
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7: A1 Osnabrück Richtung Bremen zwischen dem Dreieck Stur und Bremen-Hemeling. 4 Kilometer stocken vor der Baustelle. Ihr braucht 10

0: mehr. A2, Dortmund Richtung Hannover, zwischen Bad Nenndorf und Wunstorf-Lute, 4 Kilometer stocken vor der Baustelle, 20 Minuten mehr. Die A7 Kassel Richtung Hannover, zwischen Echte und Seesen wegen Bergungsarbeiten noch ein paar Stunden gesperrt. 3 Kilometer Stau, hier hat ein LKW gebrannt. Es gab einen Unfall auf der A7 Hannover Richtung Kassel zwischen dem Dreieck Drammetal und Hanmünden-Hedemünden. Und ein LKW-Unfall auf der A261 Richtung Neustädter Hafen zwischen der Einfahrt Bremen-Neustadt und Bremen-Neustädter Hafen.
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0: Es blitzt in Friesland auf AB210 Wilhelmshaven Richtung Gefa vor der Abfahrt Seelenstede. Hier sind 100 erlaubt. In der Wesermarsch auf AB437, Stodel Richtung Nordenham, hinter dem Wesertunnel in der 80er-Zone. Und im Landkreis Osterholz in Osterholz-Scharmbeck auf der Heikampstraße am Pendlerparkplatz Höhe Restaurant. Danke Stefan, Jan und Christoph. Wenn ihr auch einen Stau oder Blitzer gesehen habt, ruft gerne an. Kostenlos 0800 529 und 4x5. Euch allen eine gute Fahrt.
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0: Heute mit zwei absoluten Bangern aus den 90ern, Nana mit Lonely und einer der besten Boybands überhaupt, E17 mit Stay Another Day.
2: Und wir starten mit einer Frau, die von sich selbst sagt, seit ihrer Scheidung von Ben Affleck ist sie in ihrer Happy Era. Jennifer Lopez jetzt für euch mit Waiting for Tonight.

0: Niedersachsen, wie ist das Wertebefinden? Wo befinden sich eure oberen Gliedmaße? Also, seid ihr
1: so
0: gut drauf?
1: So willst du das heute Abend machen?
0: Nein, ich mach's ein bisschen einfacher.
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0: Das ganze Wochenende feiern wir unser tolles Bundesland und Julia und ich sind mit dabei. Dann heißt es aber, seid ihr gut drauf und wo sind die Hände? Heute Abend stehen wir live auf der großen FFN-Bühne am Löwenwall. Wir freuen uns sehr, denn es ist unsere Live-Bühnenpremiere.
1: Ja, also zusammen, du hast es ja häufiger schon gemacht.
0: Ja.
1: Alter Hase.
0: Julia ist noch ein bisschen neu auf der Bühne.
1: Ja.
0: Deswegen, ich habe schon gesagt, also wir haben gerade hinter als Musiklieb drüber gesprochen. So, man sagt ja immer, gegen Nervosität hilft, wenn man sich die Leute nackt vorstellt. Also wenn der Julia ein bisschen entgegenkommen wollte.
1: Vielleicht ich schon weiß direkt nicht sicher, ob das
0: nackt
1: hilft.
0: Zur Bühne kommt, würde das auf jeden Fall sehr helfen.
1: Das Schöne ist, wir sind ja nicht alleine da. Wir bringen die Stars mit.
0: Ah, das wird so geil.
1: Jonas Ass stehen auf der Bühne und der tolle Mark Atlas.
0: Also ein bisschen Quatsch mit Julia und mir, ordentlich Feier mit Jonas Ass und richtig Gefühle mit Mark Atlas. Und das alles umsonst. Also kommt rum, feiert mit. Alle Infos findet ihr auch nochmal im Netz. Klickt ffn.de und es soll eigentlich trocken bleiben.

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2: Ich bin Maxi Wilsmann, schönen guten Morgen. In Hannover gehen heute rund 5000 Schülerinnen und Schüler für die Demokratie auf die Straße. Die Demo startet am Vormittag und ist von den Schülervertretungen der hannoverschen Gymnasien und Gesamtschulen organisiert worden. Auch viele Lehrkräfte begleiten den Zug. Zum Abschluss gibt's auf dem Opernplatz heute eine Diskussionsrunde mit den Oberbürgermeisterkandidaten der Stadt. In Hannover und Hameln sind die Beschäftigten des Einzelhandels heute zum Teil zum Streik aufgerufen. Weil es in der zweiten Tarifrunde laut der Gewerkschaft Verdi gestern kein tragbares Angebot gab, legen die Beschäftigten heute ihre Arbeit nieder. Betroffen sind mehrere H&M-Filialen sowie Zara und Primark. Um 11 Uhr findet in Hannover auch eine Kundgebung der Einzelhändler statt. Und ein Konzert der etwas anderen Art findet heute in der St. Augustinuskirche in Hannover-Ricklingen statt. Zum Start der Fußball-Weltmeisterschaft werden da die Nationalhymnen der Teilnehmerländer auf der Orgel gespielt. Mit dem Orgelkonzert werden auch soziale Projekte unterstützt.
3: Tja, immer mal wieder was anderes bei uns im Niedersachsenwetter. Alle Viertelstunde ändert sich das mal. Ob es jetzt gerade ein bisschen heller ist und die Sonne durchkommt oder doch ein paar Wolken und Schauer. Tendenziell gegen Nachmittag dann auch mal länger trocken. Bis zu 20 Grad sind heute drin. Jetzt sind wir bei 12 Grad aktuell in Bad Harzburg am Jungbrunnen. In Peheim an der Grundschule sind es 14 Grad. Der FFN-3-Tage-Trend. Bevor es Mitte nächster Woche voraussichtlich richtig sommerlich wird bei uns, müssen wir am Wochenende dann nochmal durch. Es ist eher durchwachsen mit Regen und Wind bei um die 20 Grad.
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4: A1 Osnabrück Richtung Bremen zwischen dem Dreieck Stur und Bremen-Hemeling. 4 Kilometer stocken vor der Baustelle, 10 Minuten mehr. Vorsicht, eine ungesicherte Unfallstelle auf der A2 Dortmund Richtung Hannover zwischen Bad Nenndorf und Wunstorf-Kohlenfeld. 4 Kilometer stocken, 20 Minuten mehr. Die A7 Kassel Richtung Hannover zwischen Echte und Seesen wegen Bergungsarbeiten noch ein paar Stunden gesperrt. 4 Kilometer Stau, hier hat ein LKW gebrannt. A7 Hannover Richtung Kassel zwischen dem Dreieck Drammetal und Hannmünden-Hedemünden. 5 Kilometer Stau nach einem Unfall, ihr braucht eine halbe Stunde mehr. Und es gab einen LKW-Unfall auf der A281 Richtung Neustädter Hafen zwischen der Einfahrt Bremen-Neustadt und Bremen-Neustädter Hafen.
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4: Es blitzt in Friesland auf der B210 Wilhelmshaven Richtung Jever an der Abfahrt Zehlenstede. Hier sind 100 erlaubt. Im Emsland blitzt es auf der B213 zwischen Haselünne und Barwinkel Höhe Klosterholte. Auch hier sind 100 erlaubt. In der Wesermarsch auf der B437 Stotel Richtung Norden Hamm hinter dem Wesertunnel. Und im Landkreis Osterholz in Osterholz-Scharmbeck auf der Heikampstraße am Pendlerparkplatz. Danke Stefan, Jan, Christoph und Tisi fürs Bescheid sagen. Wenn ihr auch noch einen Stau oder Blitzer gesehen habt, ruft gerne an. Kostenlos 0800 529 und 4x5. Euch allen eine gute Fahrt.
3: Und schönen Freitag. Wir sind's, Julia und Axel.
5: Moin. Neue Musik, alte Musik und ja, der perfekte Mix für mich.

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1: Tiffany Harris. Vertigo.

0: nach euch. Hier bei FFN übergeben wir euch gleich in gute Hände, nämlich in die von Rufen und FFN am Vormittag.
1: Hallo.
2: Na?
1: Hey.
2: Schon in Fußballstimmung?
1: Schlag!
0: Ja. Ich glaube, bei mir kommt das erst Sonntag.
2: Ja, ich glaube, bei mir auch. Und da sind wir auch gerade beim Thema, weil im Moment, also bei uns zu Hause, die Kinder wollen ständig Fußball gucken. Also klar, von den Uhrzeiten her, sehr, sehr schwierig, muss man sagen. Aber es gibt natürlich auch durchaus Spiele, die abends stattfinden. Mhm. Ja. Für alle Nicht-Fußball-Fans, so fangen wir jetzt heute mal an, haben wir mal die Top 3 rausgesucht, was man

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3: 10 Uhr haben wir es ganz genau. Unter 16-Jährige werden sich jetzt vielleicht ernsthaft mal für die niedersächsische Landespolitik interessieren. Thomas Menzel.
4: Schönen guten Tag, ja, wie schaffen wir das? Wer aufpasst, bekommt jetzt ein paar Argumente für TikTok, Instagram und Co. und kann sich bei der Diskussion zu Hause mit den Eltern sogar auf unsere Kultusministerin berufen.
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4: Niedersachsens Kultusministerin Julia Willi Hamburg unterstützt eine Forderung des Ethikrats für einen besseren Schutz von Kindern in der digitalen Welt. Aber sie sagt auch, soziale Medien gehören für viele junge Menschen zum Alltag. FFN-Reporter Maxi Wilsmann, die Ministerin will Jüngeren unter 16 zum Beispiel TikTok nicht verbieten.
5: Sie will keine Social-Media-Mindestaltersgrenzen. Julia Willi Hamburg sieht stattdessen die Unternehmen in der Pflicht, ihre Algorithmen zu entschärfen. Auch der Deutsche Ethikrat sieht Risiken und fordert einen besseren Schutz durch die Plattformen selbst. Die Ministerin sieht aber auch eine gewisse Verantwortung in Familien und Schulen, damit sich Kinder und Jugendliche online sicher und selbstbestimmt bewegen. Sie spricht an der Stelle von einem Recht auf Teilhabe im digitalen Raum. Wenn Betreiber Kinder und Jugendliche gefährden, müsse der Jugendmedienschutz greifen. Und so sieht das auch der Ethikrat.
4: Aus den USA und dem Iran kommen sehr widersprüchliche Aussagen zu einem möglichen Abkommen. US-Präsident Donald Trump behauptet, es gebe eine Einigung, aber aus Teheran kommt ein Dementi. Das iranische Außenministerium sagt, man sei noch zu keiner abschließenden Entscheidung gekommen. Trump hatte dem Iran zunächst mit neuen Angriffen gedroht, diese Drohung aber kurz darauf unter Verweis auf angebliche Fortschritte bei den Verhandlungen wieder zurückgenommen. Der Ebola-Ausbruch im Kongo hat sich ausgebreitet. Das Gesundheitsministerium des Landes weiß bislang von 676 bestätigten Infektionen und 136 Todesfällen davon. Und einem Regierungsbericht zufolge gibt es mittlerweile 3 weitere Regionen, die betroffen sind von Ebola-Ausbrüchen. Dazu zählen auch Provinzen mit bewaffneten Konflikten. In der Region Hannover hat es in der Nacht einen Stromausfall gegeben in Basinghausen und Gärten für etwa eine Stunde. Warum der Strom weg war, das muss noch untersucht werden. Bislang deutet aber alles auf einen technischen Defekt hin. Tschechien ist als erster europäischer Vertreter mit einer Niederlage in die Fußball-WM gestartet. Südkorea hat das 2. Spiel der Gruppe A und dieser WM mit 2:1 gewonnen. Gestern Abend erst die große Eröffnungsshow im Aztekenstadion in Mexico City und dann für den Co-Gastgeber Mexiko der Auftaktsieg, ein 2:0 gegen Südafrika.
3: Wenn ihr gedacht habt, dass das Niedersachsenwetter die letzten Tage nass war, dann legen wir heute nochmal einen oben drauf. Viel mehr nass und auch mal Gewitter heute in Richtung Nordsee, stürmische Böen, also Sommer ist das alles irgendwie nicht. Bis zu 20 Grad in Hameln am Theater haben wir 14, Göttingen in der City auch und in Osnabrück in der Altstadt 16 Grad.

0: der FFN3-Tage-Trend. Am Wochenende gibt es auch nochmal was von oben und das nicht zu knapp. Die Sonne ist fest mit dabei, schafft es aber nur manchmal, das Ganze an die Seite zu drücken. Der Wind bleibt auch bei bis zu 20 Grad.
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0: A1 legen wir los. Osnabrück Richtung Bremen zwischen dem Dreieck Stur und Bremen-Hemelingen. 4 Kilometer stockt es vor der Baustelle. Ihr braucht hier 10 Minuten länger. Ein Unfall A2 Dortmund Richtung Hannover zwischen Bad Nenndorf und Wunstorf-Kohlenfeld. 4 Kilometer stockt es hier, 20 Minuten plus. Die A7 Kassel Richtung Hannover ist zwischen Echte und Seesen wegen Bergungsarbeiten noch ein paar Stunden gesperrt. 4 Kilometer Stau. Hier hat ein LKW gebrannt. Die Umleitung führt euch über die U13 und U15. Dann sind wir auf der A7 Hannover in Richtung Kassel, zwischen dem Dreieck Drammetal und Hannmünden-Hedemünden. 5 Kilometer Stau nach einem Unfall, eine halbe Stunde Wartezeit. A29 Oldenburg Richtung Wilhelmshaven, zwischen der Huntebrücke und dem Kreuz Oldenburg-Nord. 5 Kilometer Stau wegen Reinigungsarbeiten, 40 Minuten plus. Ein LKW-Unfall. A281 Richtung Neustädter Hafen, zwischen der Einfahrt Bremen-Neustadt und Bremen-Neustädter Hafen. Und ein Unfall auf der B444 Peine Richtung Grasdorf, zwischen Hoheneggelsen und Bettrum. Weicht hier bitte, wenn möglich, weiträumig aus.
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0: In Friesland B210 Wilhelmshaven Richtung Jever, vor der Abfahrt Sillenstede, da sind 100. Im Emsland B213 zwischen Haselünne und Barwinkel, Höhe Klosterholte, auch 100. Dann in der Wesermarsch B437 Stotel Richtung Norden Hamm, hinterm Wesertunnel im 80er Bereich. Und im Landkreis Osterholz in Osterholz-Scharmbeck auf der Heidkampfstraße am Pendlerparkplatz in Höhe vom Restaurant. Stefan, Jan, Christoph und Tizi, herzlichen Dank nochmal. Und wenn ihr jetzt auch noch einen Stau oder einen Blitzer habt, dann meldet euch kostenlos 0800 529 und 4x5. Gute und sichere Fahrt.
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0: Moin zusammen, es geht mit großen Schritten in Richtung Wochenende. Jetzt vielleicht mit dem Kollegen beim zweiten oder dritten Kaffee auf dem Weg zum nächsten Kunden in der Werkstatt oder auf der Baustelle. Wir sind gerne bei euch. Moin!

0: Jetzt kommen unsere Vereine.
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0: 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Und genauso hat das heute Morgen auch Stefan aus Bad Bederkesa gemacht. Er hat sich gemeldet bei Guten Morgen Niedersachsen. Und Julian Axel mal von den ganz kleinen Fußballern vom FC Geestland erzählt, die Ü40.
2: Unsere Trikots sehen einfach aus wie von der Jahrtausendwende übergeblieben. Na, die Hosen haben noch Innenfutter, in den Stutzen kannst du Sackhüpfen machen, soweit sind die schon ausgeleiert.
0: Wow.
2: Sponsorname bröckelt auch schon langsam ab
0: ja.
2: Und die sind einfach nicht mehr schön.
3: Du hast uns geschrieben, die werden nur vom Panzertape und Hoffnung zusammengehalten.
2: Ja, richtig, ganz genau.
3: Dann haben wir gute Nachrichten, das ändert sich. Wir schenken euch einen niegelnagelneuen Satz Trikots im Wert von 1000 Euro.
2: Ja, Wahnsinn, mega. Ich freue mich.
0: Richtig, richtig gut. Und wir freuen uns mit dir, lieber Stefan. Die nächsten seid dann hoffentlich schon ihr. Ihr wisst, was zu tun ist.
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0: Ich bin Maxi Wilsmann, schönen guten Tag. Mehrmals im Monat müssen auch wir darüber berichten, dass ein Mann seine Partnerin oder seine Ex-Partnerin getötet hat. Femizide sind ein Problem und darauf macht die Organisation One Billion Rising dieses Wochenende auch in Hannover aufmerksam. Allein in Niedersachsen gab es dieses Jahr schon mindestens 10 Fälle von tödlicher Partnerschaftsgewalt. In ganz Deutschland sind es mindestens 47 und in anderen Ländern auf der Welt liegen die Zahlen sogar noch deutlich darüber. Im Nachbarschaftstreff in der Königsworter Straße in Hannover werden deswegen ab heute und bis Sonntag Zahlen, Hintergründe und Infos zu Femiziden präsentiert. Auch Infos zu Hilfsangeboten gibt es bei der Organisation. Heute ist der Nachbarschaftstreff Kö20 ab 14 Uhr geöffnet. Morgen und am Sonntag ist die Infoausstellung dann von 10 bis 18 Uhr geöffnet. Eingeladen ist laut One Billion Rising jeder und jede.
1: Wenn ihr gedacht habt, das Niedersachsen-Wetter wäre die letzten Tage schon nass gewesen, haha, dann kommt der Freitag um die Ecke. Also heute viel Regen. Auch kleine Gewitter an der Nordsee, kommen sogar stürmische Böen dazu bei bis zu 20 Grad. In Salzgitter am Herthasee, da haben wir gerade 14, Achim am Öllager 13 und in Harburg an den Arkaden auch 14 Grad. Der FFN-3-Tage-Trend. Am Wochenende gibt es immer wieder Nachschub von oben. Die Sonne ist zwar dabei und kämpft tapfer, setzt sich aber nicht immer durch. Dazu bleibt es windig und das bei Temperaturen so wie heute 20 Grad plus.
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1: Da geht's los mit der A1 Osnabrück in Richtung Bremen zwischen dem Dreieck Stur und Bremen-Hemmelingen. 4 Kilometer stockt es vor der Baustelle. Ihr braucht hier 10 Minuten länger. Ein Unfall A2 Dortmund Richtung Hannover zwischen Bad Nenndorf und Wunstorf-Kohlenfeld. 4 Kilometer stockend, 20 Minuten plus. Wir sind auf der A7 Kassel Richtung Hannover zwischen Echte und Seesen. Wegen Bergungsarbeiten noch ein paar Stunden gesperrt. 4 Kilometer Stau im Moment. Hier hat ein LKW gebrannt. Die Umleitung führt euch hier über die U13 und U15. A7 Hannover Richtung Kassel, zwischen dem Dreieck Drammetal und Hannmünden-Hedemünden. 5 Kilometer Stau, auch hier ein Unfall, eine halbe Stunde Wartezeit. A29 Oldenburg Richtung Wilhelmshaven, zwischen der Huntebrücke und dem Kreuz Oldenburg-Nord. 5 Kilometer Stau wegen Reinigungsarbeiten, 40 Minuten plus. Vorsichtig ein Liegenbleiber. A36 Fienburg Richtung A14 Autobahnkreuz Bernburg, zwischen dem Dreieck Nordharz und Abbenrode auf der linken Seite. Dann ein Unfall mit dem LKW, A281 Richtung Neustädter Hafen zwischen der Einfahrt Bremen-Neustadt und Bremen-Neustädter Hafen und ein Unfall auf der B444 Peine Richtung Grasdorf zwischen Hoheneggelsen und Bettrum. Weicht hier bitte, wenn möglich, weiträumig aus.
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1: 2 Blitzer in der Region Hannover, B3 Hannover Richtung Celle, der eine kurz vor der Ampel in Elershausen, der andere kurz hinter Elershausen unter der Brücke vor dem festen Blitzer Höhe Nienhagen. Im Emsland der nächste, B213 zwischen Haselünne und Barwinkel in Höhe Klosterholte, da sind 100. Dann in der Wesermarsch, B437 Stodel Richtung Nordenham, hinterm Wesertunnel, 80er-Zone und im Landkreis Osterholz in Osterholz-Scharmbeck auf der Heidkampstraße am Pendlerparkplatz in Höhe vom Restaurant. Stefan, Jan, Christoph und Tisi, nochmal danke an euch fürs Bescheid sagen und wenn ihr jetzt auch noch einen Stau oder einen Blitzer für uns habt, dann ruft gerne durch. Kostet nix, 0800 529 und 4x5. Euch eine gute und sichere Fahrt durch den Freitag in Richtung Wochenende natürlich mit uns an eurer Seite. Ich bin Rufen Rintelmann, hier ist FFN und jetzt gibt's natürlich mehr Musik und mehr Abwechslung, wie ihr das von uns gewohnt seid, mit Michael Schulte und Picture This. Giants, gute Nummer. Moin zusammen.

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Was für eine Stimme. Alter Schwede, mehr Musik, mehr Abwechslung für euch hier bei jetzt mit neuer Mucke Shabusi. Vielleicht schon mal gehört und liefert wieder, muss man sagen. Es ist so ein Mix aus Country, dann großen Refrains und auch ein bisschen Hip-Hop-lastig. Und die neue Nummer ist jetzt wirklich unter dem Motto, und das werden viele nachführen können, das Leben feiern einfach, solange es geht. Und das kann ich an der Stelle, gerade auf einem Freitag, genauso weitergeben. Also, Shabusi mit Born to Die. Neu für euch. Jetzt hier am Freitag bei FFN.

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2: 11 Uhr haben wir es und es gab schon viele Diskussionen und auch Kritik. Jetzt geht's im Bundestag um die Gesundheitsreform. Thomas Menzel.
3: Ja, schönen guten Tag. Der Bundestag spricht heute zum ersten Mal über diese umstrittenen Sparpläne.
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3: Die Ministerin Wagen muss die gestiegenen Gesundheitskosten in den Griff bekommen, FFN-Reporterin Julia Zauns. Dafür bringt sie ihren Gesetzentwurf ein, der die Krankenkassen um mehr als 16 Milliarden Euro entlasten soll.
5: Ja, und verhindern soll, dass die Zusatzbeiträge steigen. Geplant sind unter anderem Ausgabenbremsen bei Praxen, Kliniken und der Pharmabranche, aber zum Beispiel auch höhere Zuzahlungen für Medikamente und Einschränkungen bei der beitragsfreien Mitversicherung von Ehepartnern. Der Entwurf kommt heute parallel auch in den Bundesrat und im Bundestag geht es am Nachmittag außerdem um die von der Gesundheitsministerin geplante Pflegereform.
3: In Hannover gehen gerade viele Schülerinnen und Schüler auf die Straße für einen Protest. Ein Sternmarsch führt sie aus verschiedenen Richtungen bis zum Opernplatz in der Innenstadt. Da gibt es dann ab 12 Uhr eine Abschlusskundgebung. Die Idee zu der Demo hatte die Schülerschaft selbst. Mehrere Gymnasien und Gesamtschulen haben sich zusammengetan. Sie wollen ein Zeichen für die Demokratie setzen. In der Region Hannover hat es in der Nacht einen Stromausfall gegeben in Basinghausen und Gärten für etwa eine Stunde. Warum der Strom weg war, muss noch untersucht werden. Bislang deutet alles auf einen technischen Defekt hin. Im Süden Pakistans leiden die Menschen im Moment wieder unter extremer Hitze. Die Temperaturen sind auf mehr als 50 Grad Celsius schon gestiegen. Bereits vor ungefähr 4 Wochen hatte es im Land ähnliche Werte gegeben. Pakistan gilt als eines der Länder, das am stärksten von der Klimakrise weltweit betroffen ist. Es soll der bislang größte Börsengang werden. Der Raumfahrtkonzern SpaceX von Milliardär Elon Musk will ab heute gut 555 Millionen Aktien verkaufen, pro Stück für $135. Mit dem Börsengang könnte das Unternehmen 86 Milliarden Dollar einnehmen. Der mehrfach an der Ostseeküste gestrandete und dann in die Ostsee gebrachte Buckelwal hat offenbar noch ein paar Tage in Freiheit gelebt, bevor er verendet ist. Darauf weisen die Daten aus dem Sender hin, den der Wal zuletzt getragen hatte. Das hat Mecklenburg-Vorpommerns Umweltminister Till Backhaus jetzt in Schwerin bekannt gegeben. Der Wal ist am 2. Mai in der Nordsee freigesetzt worden. Danach hat er anscheinend noch bis zum 6. oder 7. Mai gelebt, sagt Backhaus.
2: Das Niedersachsenwetter macht heute keine halben Sachen, also Regen gibt's reichlich. Dazu sind auch Gewitter unterwegs und in Richtung Nordsee wird's mit stürmischen Böen zusätzlich sehr, sehr ungemütlich. Maximal 20 Grad sind drin. Osterode am Aqualand haben wir gerade 14, Steinhude an der Promenade 15 und auf Jüst am Leuchtturm 13 Grad. Der FFN 3-Tage-Trend, also wenn ihr was fürs Wochenende draußen plant, dann guckt unbedingt vorher vielleicht mal aufs Handy, also Wetter-App und so weiter. Es bleibt wechselhaft mit Sonne, Schauern, ordentlich Wind, Temperaturen, die gehen sogar weiter um die 20 Grad. Also ja, trocken ganz schön, nass dann auch ein Problem, glaube ich.
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2: A1 Osnabrück in Richtung Bremen zwischen dem Dreieck Stur und Bremen-Hemmelingen. 4 Kilometer stockt es vor der Baustelle. Hier braucht ihr gerade eine Viertelstunde länger. A2 Dortmund Richtung Hannover zwischen Bad Nenndorf und Wunstorf-Lute. 4 Kilometer stockend. Auch hier wird gebaut. 20 Minuten plus. A7 Kassel Richtung Hannover zwischen Echte und Seesen. Wegen Bergungsarbeiten noch ein paar Stunden gesperrt. 4 Kilometer Stau. Hier hat ein LKW gebrannt. Die Umleitung führt euch über die U13 und U15. Ein Unfall A7 Hannover in Richtung Kassel zwischen dem Dreieck Drammetal und Hanmünden-Hedemünden. A29 Oldenburg Richtung Wilhelmshaven zwischen der Huntebrücke und dem Kreuz Oldenburg-Nord. 5 Kilometer Stau wegen Reinigungsarbeiten. 40 Minuten plus. Dann haben wir einen Unfall mit dem LKW A281 Richtung Neustädter Hafen zwischen der Einfahrt Bremen-Neustadt und Bremen-Neustädter Hafen. Noch ein Unfall B444 Peine Richtung Grasdorf zwischen Hohenengelsen und Bettrum. Weicht hier, wenn möglich, weiträumig aus. Und an der Elbfähre Wischhafen Richtung Glückstadt im Moment Wartezeit bis zu 2 Stunden.
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1: Zwei Blitzer in der Region Hannover, B3, Hannover Richtung Celle, der eine kurz vor der Ampel in Illershausen, der andere kurz hinter Illershausen unter der Brücke, vor dem festen Blitzer in Höhe Nienhagen. Zwei Blitzer im Emsland, einer auf der B213 zwischen Haselünne und Barwinkel, Höhe Klosterholte, da sind 100, der zweite Meppen Richtung Apeldoorn im Waldstück 70er Bereich und noch einer in der Wesermarsch, B437, das ist Stotel Richtung Nordenham, hinterm Wesertunnel, 80er Zone. Christoph, Tisi, Matze, Annelie und Nicole. Danke nochmal, wenn ihr auch noch einen Stau oder einen Blitzer habt, ruft gern durch, kostet nix. 0800 529 und 4x die 5. Gute Fahrt!
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1: Falls ihr an diesem Wochenende noch nichts vorhabt, also heute Abend und morgen Abend und überhaupt, dann kommt gerne nach Braunschweig. Warum, erzähle ich euch gleich.

0: bringt mich ja so ein bisschen in Stimmung, ne? Der Song. Mehr Musik, mehr Abwechslung für euren Freitagvormittag gleich mit der neuen von Shakira und Burner Boy. Die, die. So, nicht mehr lange, liebe Leute. Bis zum Wochenende. Und da kommt was richtig Großes auf uns zu.
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0: Es wird groß gefeiert. Moderiert wird das Ganze heute Abend von Julia und Axel von Guten Morgen Niedersachsen. Und die haben sich mit unserem Kollegen Cedric und einem kleinen Niedersachsen-Quiz heute Morgen schon mal so ein bisschen drauf eingestimmt auf die ganze Kiste.
2: Ganz nach dem neuen Motto, Niedersachsen, das ist groß.
3: Ja.
2: Finden wir heraus, wie groß ist es denn? Das größte Schützenfest der Welt ist in Hannover.
3: Ja. Ja.
2: Wie viele Menschen kommen denn so pro Jahr? Was schätzt ihr?
3: Millionenbereich.
4: Ja, das. Da würde ich mitgehen. Ich sage.
3: Ich hätte jetzt so 10 Millionen gesagt.
4: Ich sage weniger. 3,2.
2: Für euch ist Niedersachsen sehr, sehr, sehr, sehr groß.
3: Ja. Ja.
2: Es ist das größte der Welt mit 1,5 Millionen Besuchern.
3: Ja.
4: Ja.
2: Schauen auf den größten See in Niedersachsen, Steinhuder Meer.
3: Ja. Ja.
2: Wie viele Badewannen Wasser passen da rein?
4: Was soll das also?
3: Oh Gott.
2: Du sollst ja schätzen.
3: 17.000.
4: Nee, mehr. 130.000.
2: Okay, jetzt liegt ihr wirklich absolut drunter. Es sind 280 Millionen gefüllte Badewannen, die ins Steinhuder Meer passen.
0: Als Steinhuder hätte ich das gewusst. Bin ich ehrlich mit euch. Naja, Julia und Axel, da müssen wir nochmal ein bisschen nachbessern. Also, wir spielen dieses Quiz auch heute Abend nochmal mit euch beim Tag der Niedersachsen. Kommt gerne vorbei. Musikalische Unterstützung gibt es auch noch von You Not Us und Sänger Mark Atlas. Und der Eintritt ist natürlich frei. 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

0: Redakteur Maxi Wilsmann, schönen guten Tag. Mehrmals im Monat müssen auch wir darüber berichten, dass ein Mann seine Partnerin oder seine Ex-Partnerin getötet hat. Femizide sind ein Problem und darauf macht die Organisation One Billion Rising dieses Wochenende auch in Hannover aufmerksam. Allein in Niedersachsen gab es dieses Jahr schon mindestens 10 Fälle von tödlicher Partnerschaftsgewalt. In ganz Deutschland sind es mindestens 47 und in anderen Ländern auf der Welt liegen die Zahlen sogar noch deutlich darüber. Im Nachbarschaftstreff in der Königsworter Straße in Hannover werden deswegen ab heute und bis Sonntag Zahlen, Hintergründe und Infos zu Femiziden präsentiert. Auch Infos zu Hilfsangeboten gibt es bei der Organisation. Heute ist der Nachbarschaftstreff Kö20 ab 14 Uhr geöffnet. Morgen und am Sonntag ist die Infoausstellung dann von 10 bis 18 Uhr geöffnet. Eingeladen ist laut One Billion Rising jeder und jede.
1: Wenn ihr gedacht habt, dass das Niedersachsenwetter die letzten Tage nass war, dann legen wir heute nochmal einen oben drauf. Also viel nasser und auch gewittriger als sonst in Richtung Nordsee. Sogar stürmische Böen. Was ist denn los? Also ich denke so, was, 17, nee, was haben wir, 12. Juni, 20 Grad. Okay, meinetwegen. In Hameln am Theater haben wir gerade 14, in Göttingen in der City auch und in Osnabrück in der Altstadt 15 Grad. Der FFN-3-Tage-Trend. Am Wochenende gibt's auch nochmal was von oben und das nicht zu knapp. Die Sonne ist fest mit dabei, schafft es aber nur manchmal, das an die Seite zu drücken. Der Wind bleibt leider auch. Bis zu 20 Grad, naja, immerhin.
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1: A1 Osnabrück in Richtung Bremen. Zwischen dem Dreieck Stur und Hemelingen. 4 Kilometer stockt es hier wegen der Baustelle. Eine Viertelstunde Wartezeit. A2 Dortmund Richtung Hannover. Zwischen Bad Nenndorf und Wunstorf-Lute. 4 Kilometer stockend. Auch hier die Baustelle. 20 Minuten plus. Die A7 Kassel Richtung Hannover ist zwischen Echte und Seesen. Wegen Bergungsarbeiten. Noch ein paar Stunden gesperrt. 4 Kilometer Stau. Hier hat ein LKW gebrannt. Die Umleitung führt euch über die U13 und U15. Dann vorsichtig eine ungesicherte Unfallstelle auf der A7. Hamburg Richtung Hannover zwischen Soltau Süd und Dorfmark auf der linken Spur. Weiter auf der A7 Hannover Richtung Kassel. Ein Unfall zwischen dem Dreieck Drammetal und Hanmünden-Hedemünden. Wir sind auf der A29. Oldenburg Richtung Wilhelmshaven zwischen der Huntebrücke und dem Kreuz Oldenburg Nord. 5 Kilometer Stau. Reinigungsarbeiten in dem Bereich 40 Minuten plus. Ein LKW-Unfall. A281 Richtung Neustädter Hafen zwischen der Einfahrt Bremen-Neustadt und Bremen-Neustädter Hafen. Noch ein Unfall B444, das ist Peine Richtung Grasdorf zwischen Hoheneggelsen und Bettrum. Weicht hier bitte, wenn möglich, weiträumig aus. Und an der Elbfähre Wischhafen Richtung Glückstadt. Wartezeit im Moment bis zu 2 Stunden.
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1: 2 Blitzer in der Region Hannover auf der B3 Hannover Richtung Celle. Der eine kurz vor Ampel in Elershausen. Der andere kurz hinter Elershausen unter der Brücke vor dem festen Blitzer in Höhe Nienhagen. 2 Blitzer im Emsland, einer auf der B213 zwischen Haselünne und Barwinkel, Höhe Klosterholte, da sind 100. Der zweite Meppen Richtung Apeldoorn im Waldstück, 70 sind da. Und in der Wesermarsch B437, Stotel Richtung Nordenham, hinterm Wesertunnel im 80er Bereich. Christoph, Tisi, Matze, Annelie und Nicole. Nochmal herzlichen Dank, wenn ihr auch noch einen Stau oder einen Blitzer für uns habt, dann ruft gern durch. Kostet nix, 0800 529 und 4x5. Gute Fahrt wünschen wir euch. Jetzt schon wieder in Richtung Mittagspause und das ist auch gut so, weil es Richtung Wochenende geht. Ich bin Rufen Rintelmann. Grüße gehen raus.
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0: Abend in Richtung Mittagszeit und vielleicht, ganz vielleicht, habt ihr ja auch folgenden Gedanken heute gehabt.
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0: Sehen wir es einfach positiv, es ist der letzte Freitag in dieser Woche.
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0: gegangen durch die Innenstadt. Ja, der sollte jetzt am Ziel sein.
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0: In Hannover sind gerade viele junge Menschen auf der Straße. Sie demonstrieren für die Demokratie. Ein Sternmarsch hat die Schülerschaft bis zum Opernplatz in der Innenstadt geführt und da läuft jetzt eine Abschlusskundgebung. FFN-Reporter Moritz Ort.
2: Die Idee zur Demo hatte die Schülerschaft. Mehrere Gymnasien und Gesamtschulen haben sich dafür zusammengetan. Durch ein gemeinsames Engagement wollten sie Demokratie erlebbar machen. Eine Seite des demokratischen Prozesses hat die CDU der Schülerschaft schon im Vorfeld aufgezeigt. Es gibt viel Kritik, weil die Demo von der Stadt bezuschusst wurde. Die Stelle für Demokratiestärkung und gegen Rechtsextremismus hat 20.000 Euro für Warnwesten oder Getränke gegeben. Aus der CDU gab es deshalb den Vorwurf, die Stadt hätte Schulen unter Druck gesetzt. Die Stadt widerspricht aber und sagt, die Teilnahme sei ausdrücklich freiwillig.
0: Nichts geht im Moment am Flughafen in Hamburg. Bundespolizei und Sicherheitspersonal haben alle Passagierbereiche geräumt. Grund dafür ist ein Sicherheitsvorfall. Ob eine mögliche Gefahr von einer Person oder von einem Gegenstand ausgeht, hat die Bundespolizei nicht gesagt. Nur, dass alle Menschen den Flughafen verlassen müssten. Wie lange die Sperrung andauert, ist im Moment nicht absehbar. Zwischen den USA und dem Iran zeichnet sich offenbar eine Einigung ab. Angeblich stehen beide Seiten vor einem Deal. US-Präsident Donald Trump hat schon mehrmals ein baldiges Abkommen mit dem Iran in Aussicht gestellt und inzwischen hat auch die Islamische Republik von einem möglicherweise bevorstehenden Verhandlungsabschluss gesprochen. Ein entsprechender Text sei überwiegend finalisiert, sagt das iranische Außenamt. Mittlerweile gilt das neue europäische Asylsystem. Um Mitternacht ist die Verschärfung des Migrationsrechts in Europa in Kraft getreten. Das soll schnellere Asylentscheidungen und konsequentere Abschiebungen möglich machen. Und Verfahren an den Außengrenzen sollen verhindern, dass Menschen in der EU weiterziehen.
3: Wenn ihr gedacht habt, das Niedersachsen-Wetter wäre die letzten Tage schon nass gewesen, dann legen wir heute nochmal einen oben drauf. Viel Regen, dazu immer wieder Gewitter. An der Nordsee kommen sogar stürmische Böen dazu, bis zu 20 Grad. In Salzgitter am Herthasee haben wir gerade 14, Achim am Mühlelager 15 und in Harburg an den Arkaden 16 Grad. Der FFN-3-Tage-Trend. Auch jetzt am Wochenende gibt es immer wieder Nachschub von oben. Die Sonne ist zwar dabei und kämpft weiter, tapfer muss man sagen, setzt sich aber nicht immer durch. Dazu bleibt es windig bei Temperaturen, so wie heute um die 20 Grad.
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3: A1 Osnabrück in Richtung Bremen zwischen dem Dreieck Stur und Bremen-Hemelingen. 4 Kilometer stockt es. Das ist da die Baustelle. Eine Viertelstunde Wartezeit. Vorsichtig, ein Liegenbleiber steht auf der A2 Hannover Richtung Dortmund in der Ausfahrt Lauenau hinter der Kurve. A2 Dortmund Richtung Hannover zwischen Bad Nenndorf und Wunstorf-Lute. 6 Kilometer stockend. Das ist die Baustelle in dem Bereich. Eine halbe Stunde plus. Auf der A7 Kassel Richtung Hannover ist zwischen Echte und Seesen wegen Bergungsarbeiten wieder eine Spur frei, dauert jetzt aber noch 6 Kilometer Stau, eine Stunde Wartezeit, falls ihr da seid. A7 Hamburg Richtung Hannover zwischen Soltau Süd und Dorfmark, 7 Kilometer Stau, ein Unfall, 40 Minuten plus. Dann die B444 Peine Richtung Grasdorf ist zwischen Hoheneggelsen und Bettrum nach einem Unfall immer noch gesperrt, weicht hier bitte wenn möglich weiträumig aus. Und an der Elbfähre Wischhafen Richtung Glückstadt im Moment 2 Stunden Wartezeit.
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3: Zwei Blitzer habt ihr entdeckt in der Region Hannover, B3 Hannover Richtung Celle, der eine kurz vor der Ampel in Elershausen, der andere kurz hinter Elershausen unter der Brücke vor dem festen Blitzer in Höhe Nienhagen. Zwei Blitzer auch im Emsland, einer auf der B213 zwischen Haselünne und Barwinkel in Höhe Klosterholte, da sind 100 erlaubt, der zweite Meppen Richtung Apeldoorn im Waldstück 70er Bereich und in der Wesermarsch B437 Stotel Richtung Norden Hamm hinterm Wesertunnel, da sind 80. Christoph, Tisi, Matze, Annelie und Nicole, herzlichen Dank nochmal. Wenn ihr jetzt auch noch einen Stau oder einen Blitzer habt, ruft gern durch. Kostet nix. 0800 529 und viermal die 5. Gute Fahrt.
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3: Die Fußball-Weltmeisterschaft, sie läuft. Und viele gucken wahrscheinlich auch von euch. Aber was passiert denn jetzt eigentlich, wenn man sich jetzt so gar nicht mit Fußball beschäftigen möchte und auch eigentlich ja gar nicht Fußball gucken möchte? In diesen 90 Minuten, wo vielleicht eure Family oder Freunde Fußball gucken, könnt ihr so viele sinnvolle Sachen machen. Man wundert sich, wirklich. Wir sprechen gleich mal drüber und haben eine Top 3 für euch zusammengestellt.

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0: Freitag. Hier ist FFN. Und es geht in Richtung Wochenende und in ein besonderes Wochenende, denn in das erste Fußball-WM-Wochenende, wo auch unsere deutschen Jungs dann am Sonntag ran müssen. Aber sind wir mal ehrlich, natürlich, es gibt viele Leute, die sich für Fußball interessieren, aber nicht alle. Und genau über diese sprechen wir jetzt mal. Denn ihr werdet euch wundern, wir haben mal zusammengesucht, was man in 90 Minuten, wenn Familie oder Freunde, Verwandte, Bekannte alles vor der Glotze hängen, was man so schaffen kann. Hier kommen unsere Top 3 und wir fangen mal an mit
1: Platz 3.
0: Aufräumen, was ihr schon seit Wochen aufgeschoben habt. Also die berühmte Schublade, der Keller, die Fotos auf dem Handy. Und nach 90 Minuten, sage ich euch, habt ihr mehr geschafft als sonst in einem Monat. Wenn halt die ganze Familie halt mal nicht stört.
1: Platz 2.
0: Einen Film oder einen Tatort streamen. Beispiel: Toy Story ist ca. 81 Minuten lang, das Dschungelbuch nur 78 Minuten und jeder Tatort, also wenn nicht Doppelfolge oder irgendein Special, dauert exakt 89 Minuten, passt also hervorragend. Und
1: Platz 1.
0: Sich selbst zum Experten bei den anderen machen und alle 15 Minuten ins Wohnzimmer rennen und sagen, boah, also das war doch eigentlich irgendwie klar. Dann seid ihr bestens vorbereitet, auch mal die 90 Minuten sinnvoll zu nutzen, also mehr oder weniger. Trotzdem natürlich, ob mit oder ohne Fußball, viel Spaß jetzt am Wochenende, natürlich mit uns, mit FFN.

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2: Ich bin Maxi Wilsmann, schönen guten Tag. Endlich ist es soweit, die Fußball-WM hat begonnen. Gestern Abend hat Mexiko Südafrika im Eröffnungsspiel mit 2:0 geschlagen. Am Sonntag steigt dann auch die deutsche Mannschaft ins Turnier ein. Um 19 Uhr geht's gegen Curaçao. Es dürfte dann aber auch die humanste Anstoßzeit des ganzen Turniers für Deutschland gewesen sein. Die anderen beiden Gruppenspiele starten erst um 22 Uhr. Public Viewing wird's trotzdem an einigen Orten geben. In Hannover werden die Spiele der deutschen Mannschaft am Waterloo-Platz, am Listerturm oder am Weiße Kreuzplatz gezeigt. Das Public Viewing auf dem Raschplatz fällt dieses Jahr allerdings aus. In Hameln wird die Rattenfängerhalle während der deutschen WM-Spiele zur WM-Arena und in Hildesheim zeigen viele Bars und Kneipen die Spiele. Zudem gibt es im Fagus-Werk in Alfeld eine WM-Arena, in der die Spiele der deutschen Mannschaft gezeigt werden. Für alle Public-Viewing-Angebote in eurer Region klickt ffn.de.
3: Das Niedersachsenwetter macht heute keine halben Sachen. Regen gibt's reichlich, dazu auch Gewitter. Und Richtung Nordsee wird's mit stürmischen Böen dann zusätzlich auch noch ungemütlich. Maximal 20 Grad. In Osterode am Aqualand haben wir gerade 13, Steinhude an der Promenade 16 und auf Jüst am Leuchtturm 14 Grad. Der FFN 3-Tage-Trend. Wer's übers Wochenende irgendwie draußen haben möchte, also irgendwas draußen plant, behaltet mal bitte euer Smartphone, also die Wetter-App in Reichweite. Es bleibt wechselhaft mit Sonne, Schauern und ordentlich Wind. Also das muss man gut abpassen. Temperaturen weiter um die 20 Grad.
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3: A1 Osnabrück Richtung Bremen zwischen dem Dreieck Stur und Hemelingen 6 Kilometer Stau. Das ist direkt vor der Baustelle. Hier braucht ihr eine halbe Stunde länger. In der Gegenrichtung sind es ab dem Bremer Kreuz 15 Minuten plus. A2 Dortmund Richtung Hannover. Auch eine halbe Stunde zwischen Bad Nenndorf und Wunstorf-Lute. 6 Kilometer Stau. Grund dafür ist auch die Baustelle. A7 Hamburg Richtung Hannover. Zwischen Soltau Süd und Dorfmark. 8 Kilometer Stau. Da hat es einen Unfall gegeben. 45 Minuten plus. In der Gegenrichtung ab Bad Fallingbostel auch eine Viertelstunde nochmal obendrauf. A7 Kassel-Rhein hier Richtung Hannover zwischen Echte und Seesen wegen 8 Kilometer Stau, 40 Minuten Wartezeit. Dann sind wir auf der B443 zwischen Pattensen und Rethen, 4 Kilometer Stau, 20 Minuten plus. Die B444 Peine Richtung Grasdorf ist zwischen Hoheneggelsen und Bettrum nach dem Unfall noch gesperrt und an der Elbfähre Wischhafen Richtung Glückstadt immer noch 2 Stunden Wartezeit.
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0: Mehr Musik und vor allem auch mehr Abwechslung hier am Freitag in Richtung Wochenende bei FFN. Lass uns bitte einmal kurz über morgen sprechen. Und ja. Lara, wenn es eine Person gibt, die mir viel über morgen erzählen kann, dann bist es du mit der Morningshow am Samstag. Ja. Morgen alleine, Juna hat noch Urlaub.
1: Richtig.
0: Was ist so geplant ab 7?
1: Also natürlich ist sehr, sehr viel WM-Content geplant, so oder so. Das ganze Wochenende kann ich auch schon mal sagen. Ich bin nämlich Sonntag auch nochmal hier. Das heißt, wenn die DFB-Elf spielt, ich bin da und halte euch auf dem Laufenden.
0: So,
1: das kann man auch nochmal erwähnen. Das heißt, wenn ihr nirgendwo gucken könnt, ihr könnt auf jeden Fall hören, ich bin da und bei mir kriegt ihr alles mit. Und außerhalb vom Fußball gibt es natürlich auch noch ein paar andere Geschichten. Es ist natürlich wahnsinnig viel los bei uns in Niedersachsen. Und gerade Samstag sind wir alle mal gerne unterwegs, gehen einkaufen, machen Wochenendeinkauf, gehen vielleicht auch shoppen und so. Und ich kenne es aber auch ganz gut, so ein schöner Impulskauf. Man ist irgendwo, kauft was und danach denkt man sich, scheiße, hätte ich es mal lieber lassen können. Wie ihr das vermeiden könnt, hört ihr auch morgen früh bei mir.
0: So ein Crepe-Maker, den brauche ich unbedingt.
1: Sandwich-Maker habe ich nämlich letztens.
0: So ein Supermarkt. So, also, gut, ich bin dran. Ich hoffe, ihr auch. Also morgen früh ab 7 bei der Morningshow am Samstag hier bei FFN. Jetzt mit neuer Mucke. Leonie zusammen mit Callum Scott. Stay ist neu für euch hier bei uns.

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2: Ganz genau, 13 Uhr haben wir es. Am Hamburger Flughafen ging heute zwischenzeitlich gar nichts mehr. Julia Zions, wegen einer polizeilichen Lage hieß es bisher nur, jetzt gibt's eine gute Nachricht.
3: Ja, die Passagiere können aufatmen. Der Betrieb wurde wieder aufgenommen.
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3: Jetzt soll also alles wieder normal laufen am Hamburg Airport und der Flughafen hat mittlerweile auch gesagt, was dieser Zwischenfall war. FFN-Reporter Moritz Ort, ein Mann hat den Einsatz anscheinend unbewusst ausgelöst.
5: Er hat wohl aus Versehen einen Notknopf gedrückt und ist so in den Bereich hinter den Sicherheitskontrollen gekommen. Deshalb ist der Bereich geräumt worden und Passagiere, die schon in den Flugzeugen saßen, mussten wieder aussteigen. Um auszuschließen, dass der Mann zum Beispiel gefährliche Gegenstände im Sicherheitsbereich deponiert hatte oder andere Gefahren bestanden, ist der geräumte Bereich komplett durchsucht worden. Ungefähr 2,5 Stunden später gab es dann die Entwarnung und die Sicherheitskontrollen am Hamburger Flughafen wurden wieder geöffnet.
3: In Hannover sind Schülerinnen und Schüler für Demokratie auf die Straße gegangen. Es gab einen Sternmarsch durch die Innenstadt bis zum Opernplatz zur Abschlusskundgebung. Mehrere Gymnasien und Gesamtschulen haben sich dafür zusammengetan. Durch ein gemeinsames Engagement wollten sie Demokratie erlebbar machen. Von der CDU gab es Kritik daran, weil die Demo von der Stadt Hannover bezuschusst wurde. Aus der CDU gab es deshalb den Vorwurf, die Stadt hätte Schulen unter Druck gesetzt. Die Stadt widerspricht aber und sagt, die Teilnahme sei ausdrücklich freiwillig gewesen. In der EU gilt mittlerweile das neue Asylsystem. Um Mitternacht ist die Verschärfung des Migrationsrechts in Kraft getreten. Das soll schnellere Asylentscheidungen und konsequentere Abschiebungen möglich machen. Und Verfahren an den Außengrenzen sollen verhindern, dass die Menschen in der EU weiterziehen. Und in der Demokratischen Republik Kongo hat sich der Ebola-Ausbruch ausgeweitet. Das Gesundheitsministerium spricht bisher von fast 680 bestätigten Infektionen, davon 136 Todesfälle. Und einem Regierungsbericht zufolge sind mittlerweile 3 weitere Regionen von Ebola betroffen. Dazu zählen auch Provinzen mit bewaffneten Konflikten. Das Land hat schon mehrere Ebola-Ausbrüche erlebt. Vom aktuellen weiß man seit Mitte letzten Monats.
2: Damit sind wir beim Niedersachsen-Wetter. Wenn ihr gedacht habt, das war die letzten Tage nass bei uns, dann legen wir heute nochmal einen oben drauf. Also noch nasser und auch mal ein Gewitterchen dabei in Richtung Nordsee. Stürmische Böen, also nach Sommer klingt das alles nicht. Bis zu 20 Grad, das gibt dann doch irgendwie ein bisschen Hoffnung. In Hameln am Theater haben wir gerade 15, Göttingen in der City 16 und in Osnabrück in der Altstadt auch 16 Grad. Der FFN-3-Tage-Trend am Wochenende, jetzt gibt's auch nochmal was von oben und das nicht zu knapp. Die Sonne ist fest mit dabei. Schafft es aber nur manchmal, das alles an die Seite zu hauen. Der Wind bleibt auch bis zu 20 Grad. Da bleibt also alles gleich.
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2: A1 Osnabrück Richtung Breben. Zwischen dem Dreieck Ahlhorner Heide und Wildeshausen West. 3 Kilometer Stau, 20 Minuten Wartezeit. Weiter auf der A1 Richtung Breben. Zwischen dem Dreieck Stur und Hemelingen. 6 Kilometer Stau. Hier die Baustelle. Eine halbe Stunde plus. In der Gegenrichtung ab dem Bremer Kreuz 15 Minuten. A2 Hannover Richtung Dortmund. Zwischen Hannover Lahe und Bodfeld. Auch ein Unfall. 3 Kilometer Stau. Ebenfalls eine Viertelstunde. A2 sind wir. Dortmund Richtung Hannover zwischen Bad Nenndorf und Wunstorf-Lute. 6 Kilometer Stau. Vor der Baustelle braucht ihr eine halbe Stunde länger. A7 Flensburg Richtung Hamburg. Vorm Elbtunnel. 9 Kilometer stockend. Ebenfalls eine halbe Stunde. Richtung Norden nochmal eine Viertelstunde. A7 Hamburg Richtung Hannover zwischen Soltau Süd und Dorfmark. 8 Kilometer Stau nach einem Unfall. 45 Minuten plus. In der Gegenrichtung ab Bad Fallingbostel 15 Minuten. Dann auf der A7 Hannover Richtung Kassel. Vor Hildesheim 4 Kilometer Stau. 20 Minuten länger. A7 Kassel Richtung Hannover zwischen Echte und Seesen. 8 Kilometer Stau, 40 Minuten plus. B443 zwischen Pattensen und Rethen. 4 Kilometer Stau, 20 Minuten. Die B444 Peine Richtung Grasdorf ist zwischen Hoheneggelsen und Bettrum nach dem Unfall immer noch gesperrt. Und an der Elbfähre Wischhafen Richtung Glückstadt. 3 Stunden Wartezeit mittlerweile. Ab Glückstadt steht hier eine Stunde länger.
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2: Im Landkreis Osnabrück, B68, Bersenbrück Richtung Osnabrück, kurz vor Bramsche Nord und 2 Blitzer im Emsland, einer von Meppen Richtung Apeldoorn im Waldstück, da sind 70 erlaubt, der andere Lingen Richtung Autobahn in Wachendorf. Matze, Annelie und Jenny, herzlichen Dank an euch, wenn ihr auch noch einen Stau oder einen Blitzer habt, rüber damit, kostet

0: nichts. 0800 529 und viermal die 5. Gute und sichere Fahrt.
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0: Letzte Mittagspause in dieser Woche. Lasst es euch jetzt oder später schmecken.

0: Party fehlen auch jetzt am Wochenende nicht. Nena mit mehr Musik und mehr Abwechslung hier bei FFN. Gleich mit neuer Mucke von Moss Kenner, Rhythm Unknown. Vorher sprechen wir aber über dieses großartige Fußball-WM-Wochenende. Das erste, was da vor uns liegt. Unsere deutsche Elf hat es in der Hand. Das wisst ihr, am Sonntag um 19 Uhr geht es zum ersten Mal gegen Curaçao. Die hat die auch nicht auf dem Schirm, bin ich ehrlich mit euch. Aber ich bin sehr gespannt, was da so gehen wird oder was auch nicht. Und wenn wir uns mal umhören, bei unseren Kids zum Beispiel zu Hause, habe ich zum Beispiel mal gemacht, stellvertretend, dann ist schon ziemlich schnell klar eigentlich, wer Weltmeister wird. Das weiß zumindest mein Sohnemann Ole.
1: Deutschland, weil in der Werbung schon gesagt wurde, dass Deutschland vielleicht schon auf den ersten Platz kommt. Florian Wirth, Kimmich, Jamal Musiala, Manuel Neuer, weil das einfach die besten Spieler der Welt sind.
0: So, dem bleibt nichts mehr hinzuzufügen. Also euch jetzt viel Spaß beim Fußballgucken schon mal am Sonntag und auch die restlichen Spiele. Niedersachsen ist im WM-Fieber und wir sind natürlich mit FFN mittendrin.

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2: Ich bin Maxi Wilsmann, schönen guten Tag. Endlich ist es soweit, die Fußball-WM hat begonnen. Gestern Abend hat Mexiko Südafrika im Eröffnungsspiel mit 2:0 geschlagen. Am Sonntag steigt dann auch die deutsche Mannschaft ins Turnier ein. Um 19 Uhr geht's gegen Curaçao. Es dürfte dann aber auch die humanste Anstoßzeit des ganzen Turniers für Deutschland gewesen sein. Die anderen beiden Gruppenspiele starten erst um 22 Uhr. Public Viewing wird's trotzdem an einigen Orten geben. In Hannover werden die Spiele der deutschen Mannschaft am Waterloo-Platz, am Listerturm oder am Weiße Kreuzplatz gezeigt. Das Public Viewing auf dem Raschplatz fällt dieses Jahr allerdings aus. In Hameln wird die Rattenfängerhalle während der deutschen WM-Spiele zur WM-Arena und in Hildesheim zeigen viele Bars und Kneipen die Spiele. Zudem gibt es im Fagus-Werk in Alfeld eine WM-Arena, in der die Spiele der deutschen Mannschaft gezeigt werden. 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
3: Das Niedersachsenwetter macht heute keine halben Sachen. Regen, ja, gibt's reichlich, dazu auch kleinere Gewitter. Und Richtung Nordsee wird es ja auch stürmisch. Stürmische Böen zusätzlich, maximal 20 Grad. Das ist jetzt alles irgendwie, also Sommer, ich weiß nicht. Osterode am Aqualand haben wir gerade 15 Grad. Steinhude an der Promenade 16 und auf Jüst am Leuchtturm 14. Der FFN 3-Tage-Trend, ja. Also wenn ihr fürs Wochenende irgendwie was draußen plant, dann habt auf jeden Fall eure Wetter-App oder den Himmel im Blick. Also das ist sehr wechselhaft, die ganze Kiste. Sonne, Schauer, ordentlich Wind immer noch, Temperaturen weiter um die 20 Grad. Also von den Temperaturen her wird es nicht scheitern. Wir gucken mal, was draus wird.
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3: A1 Osnabrück Richtung Bremen. Zwischen dem Dreieck Ahlhorner Heide und Wildeshausen West. 3 Kilometer Stau, 20 Minuten Wartezeit. Weiter auf der A1 Richtung Bremen. Zwischen dem Dreieck Stur und Hemelingen. 6 Kilometer Stau vor der Baustelle. Eine halbe Stunde. In der Gegenrichtung sind es ab dem Bremer Kreuz 15 Minuten. A2 Hannover in Richtung Dortmund. Zwischen Hannover Ost und Bodfeld. 5 Kilometer Stau, 25 Minuten plus. A2 Dortmund Richtung Hannover. Zwischen Bad Nenndorf und Wunstorf 6 Kilometer Stau, das ist vor der Baustelle, da braucht ihr eine halbe Stunde länger. A7 Flensburg Richtung Hamburg, vorm Elbtunnel, 9 Kilometer stockend, auch eine halbe Stunde, Richtung Norden nochmal eine Viertelstunde. A7 Hamburg Richtung Hannover, zwischen Soltau Süd und Dorfmark, 10 Kilometer Stau, eine Stunde Wartezeit. In der Gegenrichtung sind es ab Bad Fallingbostel 15 Minuten nochmal obendrauf. A7 Hannover Richtung Kassel, vor Hildesheim, 4 Kilometer Stau, 20 Minuten. A7 Kassel Richtung Hannover, zwischen Northeim Nord und Seesen, wegen Bergungsarbeiten 8 Kilometer Stau, 50 Minuten plus. B243 zwischen Badenhausen und Osterode Nord, nach dem Unfall immer noch gesperrt. B443 haben wir noch zwischen Pattensen und Räten, 4 Kilometer Stau, 20 Minuten plus. Dann die B444 Peine Richtung Grasdorf, zwischen Hoheneggelsen und Bettrum, nach dem Unfall gesperrt. Und an der Elbfähre Wischhafen Richtung Glückstadt, mittlerweile 3 Stunden Wartezeit, ab Glückstadt 1 Stunde plus.
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3: Im Landkreis Osnabrück auf der B68 Bersenbrück Richtung Osnabrück, kurz vor Bramsche Nord. Und 2 Blitzer im Emsland, einer von Meppen Richtung Apeldoorn im Waldstück, das sind 70. Der andere Lingen Richtung Autobahn in Wachendorf. Matze, Annelie und Jenny, ihr habt Bescheid gesagt. Nochmal herzlichen Dank. Und wenn ihr jetzt auch noch einen Stau oder einen Blitzer habt, dann ruft gern durch. Kostet nix. 0800 529 und 4x die 5. Gute und sichere Fahrt und hoffentlich eine ganz entspannte Mittagszeit am Freitag mit uns zusammen. Ich bin Rufen Rintelmann. Grüß euch, wünsch euch was.
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0: Schönen Freitag euch mit FFN. Es geht in Richtung Wochenende und die beiden übernehmen hier gleich das Ruder im Studio. Malte und Jan sind da mit dem neuen Nachmittag. Hallo.
1: Ja, hi zusammen.
2: Ja, bei uns gibt es natürlich ganz viel zur Fußball-WM. Wir gucken mal auf Public Viewing-Plätze in Niedersachsen. Und in meinem WM-Klugschuss gibt es ja immer so ein bisschen Angeberwissen zum Weitererzählen Aktuelles. Aber heute blicken wir mal musikalisch in die Vergangenheit. Wusstet ihr, dass die Sexy Knie von Karl-Heinz Rummenigge zu einem Mega-Chart-Erfolg wurden? Dank einem englischen Paar. Dieser Song ist weitestgehend in Vergessenheit geraten, aber so ein Ohrwurm, den graben wir später mal wieder aus. Freut euch drauf.
1: Ja, das wird großartig. Außerdem kümmern wir uns aber auch um alle, die sagen, nee, diese Fußball-WM, also da kann ich ja gar nichts mit anfangen. Die gute Nachricht, es gibt richtig viele Events am Wochenende, die nichts mit der WM zu tun haben. Darüber sprechen wir. Und unsere Kollegin Gina aus dem FFN-Team, die ja ein absoluter Buchexperte ist, sagt, dass sie ein Buch gelesen hat, das so viele Wendungen hat, wie keins davor, was sie jemals gelesen hat. Und das will wirklich was heißen. Welches das ist, das empfiehlt sie euch gleich bei uns in der Show.
0: Na toll, jetzt habe ich das Gesicht von Gina und die Knie von Karl-Heinz Rummenigge im Kopf. Mal gucken, was wir daraus machen. Der neue Nachmittag geht gleich los. Ganz viel Spaß euch hier mit Malte und mit Jan.

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0: Passend zum neuen Niedersachsen-Slogan, das ist groß, hoffen die Verantwortlichen, dass das am Ende auch in Braunschweig das Fazit sein wird.
1: Ja, die Veranstalter rechnen in den 3 Tagen mit bis zu 500.000 Besucherinnen und Besuchern. Auf 10 Themeilen in der Innenstadt präsentieren sich ehrenamtliche Behörden und Vereine aus ganz Niedersachsen und stellen sich und ihre Arbeit vor. Auch für Kinder gibt es ein buntes Programm mit unter anderem Mitmachkonzerten und sportlichen Aktivitäten. Dazu werden zahlreiche Live-Konzerte auf insgesamt 6 Bühnen geboten.
0: Ja, und auch wir von FFN sind mit dabei auf der Bühne am Löwenwall, heute Abend moderiert von Julia und Axel aus Guten Morgen Niedersachsen. Am Hamburger Flughafen ging heute zwischenzeitlich gar nichts mehr. Ein Mann hat wohl aus Versehen einen Notknopf gedrückt und ist so ohne Kontrolle in den Sicherheitsbereich gekommen. Deshalb wurde der Bereich geräumt und auf gefährliche Gegenstände durchsucht und alle Passagiere, die schon in den Flugzeugen saßen, mussten wieder aussteigen. Dann kam die Entwarnung, allerdings wird es im Laufe des Tages noch zu erheblichen Verzögerungen kommen, sagt der Hamburger Flughafen. Der Tankrabatt hat den Inflationsschub in Deutschland gebremst. Im vergangenen Monat sind Waren und Dienstleistungen im Vergleich zum Monat davor um 2,6% teurer geworden. Im April lag die Rate noch bei 2,9%. Die Senkung der Energiesteuer auf Benzin und Diesel hat also offenbar für etwas Entlastung gesorgt. Aber bald ist es damit vorbei. Ende des Monats läuft der Tankrabatt aus. Und zwischen den USA und dem Iran zeichnet sich angeblich eine Einigung auf ein Rahmenabkommen ab. US-Präsident Donald Trump sagt, es würde kurz bevorstehen. Allerdings hat er schon oft eine Einigung angekündigt, laut CNN bisher 39 Mal. Und dann sind die Verhandlungen wieder ins Stocken geraten. Jetzt hat aber auch der Iran Fortschritte bestätigt. Ein entsprechender Text sei überwiegend finalisiert. Gleichzeitig heißt es da, es würde Vertrauen fehlen. Die US-Seite würde ihre Positionen immer wieder ändern.
2: Boah, da macht keinen Spaß mit dem Niedersachsenwetter gerade, muss man auch mal so ehrlich sagen. Ja, ist gut für die Natur, wenn es mal regnet, aber muss es kalt sein und rumnerven am Wochenende? Nee.
3: Ja, ich fange jetzt auch nicht an, das schön zu reden. Wir beißen einfach die Zähne zusammen und hoffen, dass dann vielleicht ja nächste Woche der Trend sieht ganz gut aus, dass dann der Sommer endlich kommt. Heute Nachmittag ist es ganz schön grau von der Sonne, nicht viel zu sehen. Stattdessen gibt es immer wieder Regenschauer und das hier sind die aktuellen Temperaturen. In Papenburg am Alten Turm haben wir 17 Grad, in Steinhude auch 17, an der Friedenseiche und 16 in Alfeld am Bahnhof. Der FFN 3-Tage Trend, es geht wechselhaft weiter. In den nächsten Tagen ein bisschen mehr Sonne, aber auch Schauer und zum Teil Gewitter bei Top-Temperaturen um die 20 Grad.
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2: Viel los auf den Straßen, deswegen jetzt die Staus mit einer Wartezeit ab 30 Minuten. Wir haben die A1 Hamburg Richtung Bremen zwischen Maschner Kreuz und Dippersen 6 Kilometer Stau, 30 Minuten müsst ihr da mehr einplanen. A1 Osnabrück-Bremen zwischen dem Dreieck Stur und dem Bremer Kreuz in beiden Richtungen 6 Kilometer Stau, 40 Minuten mehr. A2 Dortmund Richtung Hannover zwischen Bad Nenndorf und Wunstorf-Lute 8 Kilometer Stau vor der Baustelle, 40 Minuten mehr. A7 Flensburg Richtung Hamburg vorm Elbtunnel 9 Kilometer Stau, 45 Minuten dauert es länger. Dann A7 Hamburg Richtung Hannover zwischen Soltau-Süd und Dorfmark 8 Kilometer Stau, 40 Minuten mehr. Nochmal die A7 Kassel Richtung Hannover zwischen Nordheim-Nord und Seesen wegen Bergungsarbeiten 8 Kilometer Stau, dauert eine Dreiviertelstunde länger auch. Dann haben wir die B213 Kloppenburg Richtung Lingen zwischen Flechum und Eltern eine Vollsperrung, da hat es einen Unfall gegeben. Die B243 ist zwischen Badenhausen und Osterode-Nord nach einem Unfall gesperrt. Dann die B444 Peine Richtung Grasdorf, die ist zwischen Hoheneggelsen und Bettrum auch nach einem Unfall gesperrt. Und dann haben wir noch die Elbfähre Wischhafen Richtung Glückstadt. 3 Stunden Wartezeit, ab Glückstadt 1 Stunde.
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2: Im Landkreis Osnabrück blitzt es auf der B68 Bersenbrück Richtung Osnabrück, kurz vor Bramsche Nord. Und 2 haben wir im Emsland, den einen von Meppen Richtung Appeldorn im Waldstück 70 erlaubt, der andere Lingen Richtung Autobahn in Wachendorf. Danke Matze, Annelie und Jenny fürs Bescheid geben. Und wenn ihr noch einen Stau oder Blitzer gesehen habt, ruft gern kostenlos an 0800 529 und 4x5. Bedankt und gute Fahrt.
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2: Oh, heute in unseren 2000ern und zwar einen ganz wunderbaren Song. Dieses Klavier. Jan, ich weiß ja, dass du ihn auch sehr liebst. Ja. Vanessa Carlton, 1000 Miles.
3: Irgendwann übe ich das nochmal auf dem Klavier und lerne das und dann spiele ich es dir vor.
2: Solange du es nicht singst, ist alles okay.
3: Klavier spielen darf ich. Ui, wenn's mal gucken, ist, ob du diesen Satz noch bereust. Auf jeden Fall wird dieses berühmte Klavierintro von diesem Song eigentlich nur ein bisschen Geklimper am Klavier ihrer Eltern. Damals war Vanessa Carlton 17 Jahre alt. Als ihr diese Melodie eingefallen ist, hat sie dann aber sofort mit einem Kassettenrekorder das Ganze aufgenommen.
2: Das war eine sehr, sehr gute Entscheidung, ja, würde ich mal sagen. Außerdem haben wir Guru Josh und Infinity 2008 dabei und wir legen los mit James Morrison und Nelly Furtado, Broken Strings.
3: Das sind die 2002. Schönen Freitagnachmittag.

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0: mit Shibuzi geht's durch den Freitagnachmittag hier bei FFN. Und falls der Kalender bei euch am Wochenende noch relativ leer ist, helfen wir euch sehr gerne.
1: Ja, ich hatte dann eine Idee, heute 21 Uhr zum Beispiel Kanada gegen Bosnien-Herzegowina, morgen 21 Uhr Katar gegen die Schweiz, Sonntag Deutschland gegen Curaçao, ist ja klar, zwischendurch könnt ihr dann aber auch...
0: Ja, vielen Dank. Wenn ihr jetzt aber keine Riesenfußballfan seid, dann seid ihr hier bei uns richtig, denn wir haben ein paar Alternativen für euch. Und zwar bei dem mittelguten Wetter einfach gemütlich zu Hause bleiben, macht auch sehr viel Sinn. Gina aus dem FFN-Team hat einen brandneuen Serientipp.
2: Ja, jetzt schon super gehypt, Every Year After auf Amazon Prime. Geht um Percy und Sam, die beiden sind zusammen aufgewachsen und haben einige Sommer miteinander verbracht. Danach hatten sie ein paar Jahre keinen Kontakt, treffen sich jetzt aber an ihrem alten Urlaubsort wieder und es ist einfach eine mega schöne Sommergeschichte und ist nach der Buchvorlage Fünf Sommer mit dir von Carly Fortune, war auch richtig schön.
1: Das klingt so richtig zum Wegträumen am Strand, ja. Aber natürlich hast du auch noch einen Buchtipp für uns mitgebracht, das ist ein bisschen düsterer, ne?
2: Ja, für immer mein absoluter Lieblingsthriller, Hope's End von Riley Sager. Da geht's um Lenora Hope, die hat angeblich ihre ganze Familie umgebracht und jetzt, 50 Jahre später, erzählt sie ihrer Pflegerin die wahre Geschichte. Und ich habe wirklich noch nie so ein Buch gelesen, wo es so viele Wendungen gab. Es ist so gut.
0: Cool. Ja, das klingt wirklich richtig, richtig spannend. Also ihr merkt, ihr braucht das Wochenende gar nicht mehr aufstehen von der Couch. Vielen Dank, Gina, für die Tipps.
1: Ja, wie gesagt, zwischendurch ein bisschen Fußball gucken lohnt sich auch noch heute.
0: Ja, auf Kanada. Ja, das sollten jetzt mal Anti-Fußball-Tipps sein. Euch einen schönen Start ins Wochenende mit FFN.

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1: Ich bin Katharina Hohnholz, guten Tag. Bei einem Busunfall in Hameln wurden gestern 20 Menschen verletzt, größtenteils Schulkinder. Ein Betonmischer ist in einer Haltestelle auf den Linienbus aufgefahren. Wieso der Fahrer den stehenden Bus übersehen hat, ist noch unklar. Neben den Schülern wurde auch der Fahrer des Betonmischers bei dem Unfall leicht verletzt. 5 Personen mussten laut Polizei ins Krankenhaus. Die Ermittlungen dauern an. Nach einem schweren Unfall in Hannover-Miesburg sucht die Polizei Zeugen. Gestern Abend hat ein Motorradfahrer auf der Buchholzer Straße einen Rückstau an einer Ampel überholt. Gleichzeitig ist ein Autofahrer nach links abgebogen. Beide Fahrzeuge sind zusammengestoßen. Der Motorradfahrer ist schwer verletzt ins Krankenhaus gekommen. In der Nacht ist in Barsinghausen und Gehrden in der Region Hannover der Strom ausgefallen. Für gut eine Stunde war der Strom in den Gemeinden weg. Laut Polizei ist der Grund dafür noch nicht ganz klar. Sie geht aber von einem technischen Defekt aus. Und Fußball, Handball oder Volleyball, das kann jeder. In Weming in der Region Hannover findet morgen Norddeutschlands größtes Indiaka-Turnier statt. Mitorganisator Nick Habke hat uns gesagt, was es mit der Sportart auf sich hat.
2: Indiaka ist eine südamerikanische Sportart. Die haben wir tatsächlich hier etwas größer gemacht. Gespielt wird das bei uns 4 gegen 4. Es ist quasi aufgebaut wie beim Badminton, nur dass wir keinen Schläger haben. Das ist ein Gummipüschel mit 4 langen Federn dran und wird mit der Hand gespielt.
1: Dieses Jahr nehmen über 40 Mannschaften teil. Einige davon kommen extra aus Bayern nach Weming. Am Ende des Turniers ist für alle Teilnehmer und Gäste noch eine Aftershow-Party geplant.
3: Ja, ziemlich verregnet das Niedersachsen-Wetter. Ein bisschen Besserung ist in Sicht, Jan, oder?
4: Ja, heute noch nicht. Da sehen wir die Sonne eher selten. Es ist ganz schön grau und es regnet auch immer wieder. Die aktuellen Temperaturen: 18 Grad in Wildeshausen am Gymnasium, 17 Grad in Hildesheim am Dom und beim Tat der Niedersachsen in Braunschweig an der FFN-Bühne am Löwenwall. Da, wo wir heute Abend mit euch feiern, sind es gerade 15 Grad. Jetzt auch schon mal die erste gute Nachricht. Also ich habe den Regenradar gerade mal gecheckt. Das sieht Stand jetzt ganz gut aus, dass es da heute Abend, wenn Junot Ass und Mark Atlas auf der Bühne stehen, trocken bleibt. Der FFN 3 Tage Trend. Es geht wechselhaft erstmal weiter. In den nächsten Tagen schon mal ein bisschen mehr Sonne, aber auch Regenschauer bei Temperaturen um die 20 Grad. Und nächste Woche könnte es dann ja so richtig sommerlich werden in Richtung 30 Grad. Also zumindest die Prognosen sehen Stand jetzt gut aus.
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3: Die Staus mit einer Wartezeit ab 30 Minuten ist einiges los da bei uns auf den Straßen und wir starten mit der A1 Hamburg Richtung Bremen. Zwischen Maschener Kreuz und Dibber sind 6 Kilometer Stau, da müsst ihr eine halbe Stunde gerade mehr einplanen. Nochmal A1 Osnabrück Bremen zwischen dem Dreieck Stur und dem Bremer Kreuz in beiden Richtungen 6 Kilometer Stau und 40 Minuten mehr. A2 Dortmund Richtung Hannover zwischen Bad Nenndorf und Wunstorf-Lute 8 Kilometer Stau vor der Baustelle, 40 Minuten dauert es länger. Dann A7 Flensburg Richtung Hamburg vorm Elbtunnel. 9 Kilometer Stau, dauert 45 Minuten länger. Nochmal die A7 Hamburg Richtung Hannover. Zwischen Soltau Süd und Dorfmark 8 Kilometer Stau und 40 Minuten mehr. Dann haben wir die A7 Kassel Richtung Hannover. Zwischen Nordheim Nord und Seesen wegen Bergungsarbeiten 8 Kilometer Stau. Plant bitte eine Dreiviertelstunde mehr ein. Die B213 Kloppenburg Richtung Lingen ist zwischen Flechum und Eltern nach einem Unfall voll gesperrt. Dann haben wir die B444 Peine Richtung Grasdorf. Die ist zwischen Hoheneggelsen und Bettrum ebenfalls nach einem Unfall gesperrt. Und an der Elbfähre Wischhafen Richtung Glückstadt 3 Stunden Wartezeit, ab Glückstadt 1 Stunde mehr.
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3: Stehen im Landkreis Verden zwischen Kirchlinteln und Verden an der ehemaligen Ziegelei, im Heidekreis am Ortsausgang Hohnerdingen Richtung Bad Fallingbostel und im Landkreis Diepholz, da blitzt es in Barrien vor der Tankstelle Richtung Sieke. Danke Melanie, Olga und Werner und wenn ihr noch einen Stau oder Blitzer gesehen habt, ruft uns gern kostenlos an 0800 529 und 4x5. Dankeschön, euch eine gute und sichere Fahrt.
4: Vielleicht macht ihr ja mal wieder einen Spieleabend am Wochenende und wir sorgen dafür, dass ihr beim nächsten Gesellschaftsspiel absolutes Angeber-Premium-Wissen raus.
3: Genau, sagt Dr. Axel von Guten Morgen Niedersachsen dafür gleich in seinem Klugschiss der Woche hier im neuen Nachmittag bei FFN. Moin, wir sind Malte und Jan.

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0: Wisst ihr, was eine romantische Selbstsabotage ist? Also ich wusste es nicht, aber das hat Teddy Swims mal gesagt über seinen Song Mr. Know-It-All. Es ist quasi so eine Abrechnung mit sich selbst, das Ganze natürlich mit dem Augenzwinkern. Vor allem ist aber das Ganze ein richtig cooler Song geworden. Er hat halt so eine geile Stimme und was für ein Gesamtpaket. Freut euch drauf, haben wir gleich für euch.
1: Romantische, was war das? Romantische, was war das?
0: Wie heißt Selbstsabotage.
1: Selbstsabotage, ja. Wahnsinn. Und noch mehr Angeberwissen zum Weitererzählen bekommt ihr jetzt.
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1: Moin Axel von Guten Morgen Niedersachsen.
3: Hallihallo, vielleicht nutzt ihr das schmuddelige Wetter mal für einen schönen Spieleabend mit der Familie. Und da guckt mal auf die Altersangabe auf den Spielkartons. Da steht ja ganz oft drauf, so von 6 bis 99, ne? Mhm. Das ist damals entstanden in den 60er, 70er Jahren, als es neue Spiele gab, nicht nur Schach und Halmer, was man vorher gespielt hat. Und weil das nicht mehr für alle Kinder geeignet war, wollte man, wie es damals dann so Mode war, sozialpädagogische Empfehlungen aussprechen, dass es für Kinder unter 6 nicht geeignet ist. Um trotzdem zu zeigen, dass es auch Erwachsenen Spaß macht, hat man sich halt entschieden, okay, dann schreiben wir drauf von 6 bis 99. Gibt's nur in Deutschland auch. Das Problem ist jetzt bloß, wir werden ja alle immer älter. Inzwischen sind 2% aller Deutschen über 100 Jahre alt und die fühlen sich jetzt natürlich diskriminiert.
0: Ja, und ich habe mich als Kind schon gefragt, warum darf das kein 100-Jähriger spielen? Und wie immer, Deutsch kompliziert, man hätte doch auch einfach ab 6 draufschreiben können, oder?
3: Das macht man jetzt auch immer häufiger, wirklich, weil man Angst vor Altersdiskriminierung hat. Zum Beispiel beim Spielehersteller Ravensburger, da stand auf 75% der Spiele vor 10 Jahren noch bis 99, jetzt sind es noch 10%. Also, die 99-Jährigen überleben, das 99 auf den Schachtel stirbt langsam aus.
1: Ach, irgendwie auch ein bisschen schade. Ich glaube, das fühlt man als 100-Jähriger dann besonders, so diese kleinkriminelle Energie, wenn man sagt, ne, komm, wir spielen das jetzt einfach. Vielen Dank, Axel. Und noch mehr Klugschüsse bei uns im Netz. Klickt ffn.de.
3: Auch für über 99-Jährige.

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18: Tag ist gleich 15 Uhr in Hannover. War es heute Mittag voll auf einigen Straßen Richtung Innenstadt. Julia, zeig uns. Tausende Schülerinnen und Schüler haben demonstriert.
19: Ja, mehrere Schulen haben sich dafür zusammengetan, um ein Zeichen für Demokratie zu setzen.
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19: Mit einem Sternmarsch sind die Schülerinnen und Schüler zum Opernplatz in Hannover gelaufen, um da mit den Oberbürgermeisterkandidaten zu diskutieren. Und wir haben uns mal auf der Demo umgehört.
8: Ich sehe die Demokratie in vielen Punkten bedroht, vor allem durch viele rechte Einflüsse in der letzter Zeit, vor allem in den letzten 2 Jahren.
1: Weil wir uns für die Demokratie einsetzen wollen und beobachten, was gerade so in der Welt passiert. Und deswegen wollen wir einfach zeigen, dass viele Menschen, vor allem die Jugend, das alles bemerken und da anderer Meinung sind.
19: Mehrere Gymnasien und Gesamtschulen hatten sich für die Aktion zusammengetan. Durch ein gemeinsames Engagement wollten sie Demokratie erlebbar machen. Von der CDU gab es Kritik, weil die Demo von der Stadt Hannover bezuschusst wurde. Aus der CDU gab es deshalb den Vorwurf, die Stadt hätte Schulen unter Druck gesetzt. Die widerspricht und sagt, die Teilnahme sei ausdrücklich freiwillig gewesen. Ab Sonntag ist die Bahnstrecke zwischen Hamburg und Hannover komplett gesperrt. Das liegt an Sanierungsarbeiten, die bis Mitte kommenden Monats dauern. Zwischen Lüneburg und Hamburg werden wegen eines freien Gleises noch gelegentlich Regionalzüge fahren. Auf dem Rest der Strecke fahren nur Busse als Ersatz. In der EU gelten seit heute deutlich schärfere Regeln im Umgang mit Geflüchteten. Sie sollen zum Beispiel schnellere Asylverfahren und konsequentere Abschiebungen ermöglichen. Außerdem soll dadurch

0: Nachzug zu begrenzen. Und das sieht nach einem knappen Rennen aus. In Umfragen war erst eine Mehrheit in der Schweiz für die Einwohnerobergrenze. Zuletzt hat sich eine Trendwende abgezeichnet.
1: So, da ist einiges noch an Regen dabei beim Niedersachsenwetter. Hoffentlich später zumindest ein bisschen trockener, Jan.
2: Naja.
3: Also, man hoffen darf man doch.
2: Was schon mal ganz gut ist, wir haben das auf dem Regenradar ausgecheckt, dass unsere große Party heute beim Tag der Niedersachsen in Braunschweig, wo wir mit unserer FFN-Bühne hier am Löwenwald stehen, es ist da dann, wenn Junot Ass und Mark Atlas auf der Bühne stehen, ganz gut aussieht. Ansonsten sind heute Nachmittag und auch heute Abend aber immer wieder Regenschauer mit dabei. Und das hier sind die aktuellen Temperaturen. 20 Grad in Rothenburg am Flugplatz, 19 in Bückeburg am Schloss und 16 Grad in Wolfenbüttel an der Lindenhalle, auch später am Abend. Und heute Nacht kommt dann Neues an Regen runter. Der FFN-3-Tage-Trend, es geht wechselhaft weiter. Heute hatten wir ja nicht so viel Sonne. Die gute Nachricht ist, dass sie sich in den nächsten Tagen ein bisschen häufiger zeigt. Aber auch da regnet es immer mal wieder, das Ganze bei Top-Temperaturen um die 20 Grad.
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1: Es ist ganz gut was los auf den Straßen, deswegen die Staus mit Wartezeit ab 30 Minuten. A1 Hamburg Richtung Bremen zwischen Harburg und Dibbersen, 8 Kilometer Stau, 40 Minuten müsst ihr da gerade mehr einplanen. Nochmal die 1 Osnabrück-Bremen zwischen dem Dreieck Stur und dem Bremer Kreuz in beiden Richtungen, 8 Kilometer Stau, 40 Minuten mehr. A2 Dortmund Richtung Hannover zwischen Bad Nenndorf und Wunstorf-Lute, 8 Kilometer Stau vor der Baustelle, 40 Minuten bitte mehr einplanen. Dann A7 Flensburg Richtung Hamburg vorm Elbtunnel, 12 Kilometer Stau, eine Stunde mehr. A7 Kassel Richtung Hannover zwischen Nordheim Nord und Seesen wegen Bergungsarbeiten, 8 Kilometer Stau, 45 Minuten bitte mehr einplanen. A7 Hannover Richtung Hamburg zwischen dem Dreieck Walsrode und Dorfmark, 6 Kilometer Stau, 30 Minuten dauert es länger. Die B213 Kloppenburg Richtung Lingen ist zwischen Flechum und Eltern nach einem Unfall voll gesperrt. Auch die B444 Peine Richtung Grasdorf ist gesperrt zwischen Hoheneggelsen und Bettrum, auch da ist ein Unfall der Grund. Und an der Elbfähre Wischhafen-Glückstadt in beiden Richtungen 2,5 Stunden Wartezeit für euch.
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1: Stehen im Landkreis Verden zwischen Kirchlinteln und Verden an der ehemaligen Ziegelei, im Heidekreis am Ortsausgang Hohnerding Richtung Bad Fallingbostel und im Landkreis Diepholz in Barrien vor der Tankstelle Richtung Sieke. Danke an Melanie, Olga und Werner fürs Bescheid geben. Und wenn ihr noch einen Stau oder Blitzer gesehen habt, ruft gern kostenlos an 0800 529 und 4x5. Danke und gute Fahrt.
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2: Am Sonntag startet Deutschland endlich die Fußball-WM. Wisst ihr schon, wo ihr guckt?
5: Das erste Spiel gucke ich, weil es auf dem Sonntag liegt, tatsächlich nur zu Hause. Mit Freunden im Garten auf der großen Leinwand.
6: Noch aber noch nichts vorbereitet. Sonntag dann vielleicht spontan gucken, wen man so einlädt.
1: Dabei ist 19 Uhr ja noch eine relativ gute Zeit. Ne? Die nächsten sind ja 22 Uhr.
2: Ja,
1: ne?
2: Stimmt.
1: Das ist dann auch wieder... Vielleicht auch noch spontan zum Public Viewing dann. Unsere Niedersachsen-Reporter geben uns mal einen kleinen Überblick, wo wir das Spiel gegen Curaçao mit ganz vielen anderen Fans zusammen gucken können, gleich hier bei uns.

0: Tina Turner bei FFN. Damit wünschen wir euch einen schönen Start ins Wochenende. Für Sommerfeeling können wir nur bedingt sorgen heute Nachmittag. Das Wetter lässt uns da ja ein bisschen hängen. Aber der nächste Song, der macht wirklich Bock auf die, ja, sommerlichen Temperaturen, die es dann so ab Ende nächster Woche vielleicht gibt. Tame Impala aus Australien spielen wir gleich mit Dracula. Für mehr Musik und mehr Abwechslung.
1: Cooler Song.
0: Der ist neu bei uns.
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3: Oh klar, wir haben nicht nur Musik für euch, wir übernehmen auch gern eure Wochenendplanung. Für viele gehört Fußball gucken jetzt mit dazu. Das erste Deutschlandspiel Sonntag gegen Curaçao hat ja um 19 Uhr auch eine sehr, sehr gute Public-Viewing-Zeit.
0: Ja, die Zeit ist wirklich mega. Unsere FFN-Niedersachsen-Reporterin haben mal gecheckt, wo ihr am besten guckt. Carina Hohenhold aus unserem Studio Süd hat eine ganz besondere Location gefunden.
4: Absolut wetterfest werden alle Spiele der deutschen Nationalmannschaft in Salzgitter in der Eissporthalle gezeigt. Wer eher auf Open Air steht, kann unsere Jungs in Wolfsburg im Biergarten des Kulturzentrums Hallenbad anfeuern. Und in Göttingen, da gibt's im Stadion an der Speckstraße zum Brasilienspiel am Wochenende eine riesige Motto-Party, hat uns Wirt Niki verraten.
5: Ich habe hier zum Glück viele Brasilianer. Das heißt, da wird dann erst gefeiert und dann geschaut. Ja, erst tanzen, dann gucken und dann um 4 Uhr morgens ins Bett torkeln.
4: Ja, und ganz besonderes WM-Flair bekommt ihr in der alten Fabrikhalle im Farguswerk in Ahlfeld im Kreis Hildesheim. Da legt während der Deutschlandspieler auch ein DJ auf.
3: Ah, das macht alles schon viel Bock auf Fußball gucken.
0: Total.
3: Ne? Rüber jetzt zu Nele Oetken aus unserem Nordstudio.
6: Die größte Public-Viewing-Arena bei uns im Norden gibt es vermutlich in Osnabrück. Da ist auf dem Ledenhof eine ganze WM-Arena entstanden mit Platz für etwa 3000 Fußballfans. Stadion-Feeling gibt es aber auch beim Public-Viewing auf der Freiluftbühne in Wiesmoor, auf dem Neuen Markt in Emden oder auf der Schülerwiese in Meppen. Aber auch an der Küste wird gemeinsam gejubelt, zum Beispiel am neuen Leuchtturm auf Borkum oder auch in der Konzertmuschel auf Norderney.
0: Ach, wie cool. Ja, und wenn es dann noch klappt, ne, mit dem ersten Sieg gegen Curaçao, dann sind wir alle drin im WM-Fieber.
3: 5-0, sag ich doch.
0: Ja? Sehr gut.
3: Ja, vielleicht auch 4-0. Noch mehr Public Viewing Spots findet ihr bei uns im Netz. Klickt ffn.de. Och, ich bin ja abergläubisch, ne? Was habe ich jetzt gemacht? Ich habe das jetzt im Radio gesagt, so ein optimistischer Typ. Egal. Wenn euer Ort noch fehlt, dann tragt ihr da auch direkt ein. Ich hab wirklich Bock.

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9: Ich bin Katharina Hohnholz. Guten Tag. Bei einem Busunfall in Hameln wurden gestern 20 Menschen verletzt, größtenteils Schulkinder. Ein Betonmischer ist in einer Haltestelle auf den Linienbus aufgefahren. Wieso der Fahrer den stehenden Bus übersehen hat, ist noch unklar. Neben den Schülern wurde auch der Fahrer des Betonmischers bei dem Unfall leicht verletzt. 5 Personen mussten laut Polizei ins Krankenhaus. Die Ermittlungen dauern an. Nach einem schweren Unfall in Hannover-Miesburg sucht die Polizei Zeugen. Gestern Abend hat ein Motorradfahrer auf der Buchholzer Straße einen Rückstau an einer Ampel überholt. Gleichzeitig ist ein Autofahrer nach links abgebogen. Beide Fahrzeuge sind zusammengestoßen. Der Motorradfahrer ist schwer verletzt ins Krankenhaus gekommen. In der Nacht ist in Barsinghausen und Gehrden in der Region Hannover der Strom ausgefallen. Für gut eine Stunde war der Strom in den Gemeinden weg. Laut Polizei ist der Grund dafür noch nicht ganz klar. Sie geht aber von einem technischen Defekt aus. Und Fußball, Handball oder Volleyball, das kann jeder. In Weming in der Region Hannover findet morgen Norddeutschlands größtes Indiaka-Turnier statt. Mitorganisator Nick Habke hat uns gesagt, was es mit der Sportart auf sich hat.
10: Indiaka ist eine südamerikanische Sportart. Die haben wir tatsächlich hier etwas größer gemacht. Gespielt wird das bei uns 4-4. Es ist quasi aufgebaut wie beim Badminton, nur dass wir keinen Schläger haben. Das ist ein Gummipüschel mit 4 langen Federn dran und wird mit der Hand gespielt.
9: Dieses Jahr nehmen über 40 Mannschaften teil. Einige davon kommen extra aus Bayern nach Weming. Am Ende des Turniers ist für alle Teilnehmer und Gäste noch eine Aftershow-Party geplant.
11: Jan mit dem Blick aufs Niedersachsen-Wetter.
12: Oh, warte, ich habe meinen Kopfhörer noch nicht auf. Der hat sich total vertüdelt.
11: Mach mal, was du da machen musst, dass es regnet und dass es grau ist, das sehen wir alle ja schon mal, wenn wir rausgucken. Spannender wird ja, wie es weitergeht.
12: Ja, die aktuellen Temperaturen hätte ich noch im Angebot. In Holzminden am Marktplatz 17 Grad, 18 in Großburg-Wedel am Krankenhaus und 17 Grad sind es in Westoverledingen an der Friesenbrücke. Es geht bewölkt und regnerisch erstmal weiter. So ein paar trockene Phasen gibt es dann heute Nachmittag, bevor neuer Regen heute am späteren Abend nachkommt. Der FFN3-Tage-Trend, es geht in den nächsten Tagen wechselhaft weiter. Ein bisschen mehr Sonne als heute, das ist ja schon mal eine gute Nachricht. Ansonsten aber auch immer wieder Schauer bei Top-Temperaturen um die 20 Grad.
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11: Wir haben die Staus mit einer Wartezeit von 30 Minuten aufwärts. A1 Hamburg Richtung Bremen zwischen Harburg und Dibbersen 8 Kilometer Stau. 40 Minuten müsst ihr mehr einplanen. A1 Osnabrück-Bremen zwischen dem Dreieck Stur und dem Bremer Kreuz in beiden Richtungen 8 Kilometer Stau und 40 Minuten mehr. A2 Dortmund Richtung Hannover zwischen Bad Nenndorf und Wunstorf-Lute 8 Kilometer Stau vor der Baustelle. 40 Minuten auch mehr. Dann zur A7 Flensburg Richtung Hamburg vorm Elbtunnel 12 Kilometer Stau. Plant bitte eine Stunde mehr ein. A7 Kassel Richtung Hannover zwischen Nordheim-Nord und Seesen wegen Bergungsarbeiten 7 Kilometer Stau und 40 Minuten mehr. A7 Hannover Richtung Hamburg zwischen dem Dreieck Walsrode und Dorfmark 6 Kilometer Stau, plant eine halbe Stunde mehr ein. Die B213 Kloppenburg Richtung Lingen zwischen Flechum und Eltern, eine Vollsperrung, da hat es einen Unfall gegeben. Dann die B444 Peine Richtung Grasdorf, die ist zwischen Hoheneggelsen und Bettrum nach einem Unfall gesperrt. Und an der Elbfähre Wischhafen-Glückstadt in beiden Richtungen 2,5 Stunden Wartezeit für euch.
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11: Steht im Landkreis Verden zwischen Kirchlinteln und Verden an der ehemaligen Ziegelei. Im Heidekreis am Ortsausgang Hohnerding, wenn er Richtung Bad Fallingbostel fahrt. Und im Landkreis Diepholz in Barrien vor der Tankstelle Richtung Siekel. Danke an Melanie, Olga und Werner fürs Bescheid geben. Und wenn ihr noch einen Stau oder Blitzer gesehen habt, dann ruft uns immer gern kostenlos an. 0800 529 und 4x5. Danke und gute Fahrt euch.
12: Wir reden ja gerade sehr, sehr viel über Fußball hier bei uns in der Show, über Public Viewings bei uns im Land haben wir gerade gesprochen. Es ist ja auch wirklich ein großes Thema, aber eben auch nicht alles.
11: Ja, jetzt sind alle dran, die was anderes vorhaben als Fußball gucken. Ja. Unsere WM-freien Veranstaltungstipps gibt's gleich hier im neuen Nachmittag. Moin, wir sind Malte und Jan.
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0: Kommst du am Wochenende mit zum Public Viewing oder wollt ihr bei mir das Spiel gucken? Drei rote Karten, hast du gesehen, was da passiert ist beim Mexiko-Spiel?
1: Nein, habe ich nicht. So geht's wahrscheinlich ganz vielen in Niedersachsen. Gerade nicht jeder hat ja Bock, das komplette Wochenende oder auch die komplette Woche Fußball zu gucken.
0: Ja, und für euch haben wir jetzt hier bei FFN Tipps, was ihr am Wochenende Schönes in Niedersachsen so unternehmen könnt. Ganz ohne Fußballbezug.
1: Für alle, die Lust auf Bewegung haben oder einfach mal was Skurriles erleben wollen, das Ricklinger Bad in Hannover hat am Wochenende 37 Stunden geöffnet. Also ihr könnt sogar die ganze Nacht durchschwimmen. Coole Aktion.
0: Ja, da ist das Wetter dann auch egal. So,
1: voll.
0: Oder ihr fahrt nach Bockhorn im Landkreis Friesland. Da läuft das ganze Wochenende der Oldtimer-Markt. Tausende alte Autos, Motorräder und Trecker. Das ist auch mega spannend für Leute, die sonst damit nichts am Hut haben. Jetzt sind wir fast wieder beim Fußball.
1: Es ist wirklich unfassbar, wie du es immer wieder schaffst, die Richtung, in Richtung Fußball zu lenken.
0: Nein, aber ist wirklich so. Ich bin auch nicht so der Autofan, aber sowas gucke ich mir auch gerne an.
1: Mit den Kids könnt ihr auf jeden Fall am Wochenende zur Weinhorster Clip im Landkreis Osnabrück. Da findet ihr alles, was eine gute Kirmes braucht. Also geiles Essen, ganz, ganz viele Fahrgeschäfte für Groß und Klein. Musikexpress sind mit dabei, finde ich sehr, sehr geil. Oder schön mal wieder eine Runde Autoscooter fahren.
0: Ganz egal, wie ihr jetzt das Wochenende verbringt, mit oder ohne Fußball. Macht, wie ihr es mögt, wie ihr Zeit habt und wenn ihr arbeiten müsst. Wie auch immer, wir sind bei euch jetzt mit Miles Smith. Nice to meet you bei FFN für mehr Musik und mehr Abwechslung.

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2: 16 Uhr haben wir es, die Fußball-Weltmeisterschaft ist eröffnet. Seit gestern Abend läuft das Turnier, Julia, zahl uns, aber trotzdem können wir uns noch zwei weitere Eröffnungsfeiern angucken.
3: Ja, die WM ist ja in Mexiko, Kanada und den USA und da braucht natürlich auch jedes Land seine eigene Eröffnungsfeier.
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3: Die Fußball-Weltmeisterschaft ist mit einem Auftaktsieg für die Gastgeber aus Mexiko gestartet. Mal sehen, ob die anderen beiden Gastgeberländer das auch hinbekommen. FFN-Reporter Maxi Wilsmann. Heute Abend startet Kanada ins Turnier.
5: Um 21 Uhr geht's für das Team um Bayern-Abwehrmann Alphonso Davies in Toronto gegen Bosnien und Herzegowina. Bei der kanadischen Eröffnungsfeier tritt der kanadische Sänger Michael Bublé im Stadion auf. Die USA machen das Trio dann komplett. Das US-Team spielt morgen früh um 3 Uhr unserer Zeit gegen Paraguay. Für die heimischen Fans mit 18 Uhr aber eine angenehme Anstoßzeit. Das Spiel findet nämlich in Los Angeles statt. Bei der US-Eröffnungsfeier steht dann Katy Perry auf der Bühne. Präsident Donald Trump wird nicht mit im Stadion dabei sein.
3: Am Hamburger Flughafen ging heute zwischenzeitlich nichts mehr. Ein Mann hat wohl aus Versehen einen Notknopf gedrückt und ist so ohne Kontrolle in den Sicherheitsbereich gekommen. Deshalb wurde der Bereich geräumt und auf gefährliche Gegenstände durchsucht. Alle Passagiere, die schon in den Flugzeugen saßen, mussten wieder aussteigen. Ungefähr 2 Stunden später wurden die Sicherheitskontrollen am Hamburger Flughafen wieder geöffnet. Es dürfte allerdings noch zu Verzögerungen kommen. Auf Unitoiletten in Berlin sind Kameras gefunden worden. Sie hingen in den Frauentoiletten der Hochschule für Wirtschaft und Recht. Jemand hatte sie laut RBB mit Klettband unter Hygienebeutelspendern befestigt. Und auch in Gebäuden des Bezirksamts Lichtenberg wurden danach solche Vorrichtungen für Kameras entdeckt. Die Berliner Polizei hofft auf mögliche Fingerabdrücke oder DNA-Spuren. Und US-Präsident Donald Trump spricht wieder mal davon, dass es schon bald ein Abkommen mit dem Iran geben wird. Das hat er schon

0: Nicht die Sonnenbrille heute Nachmittag und heute Abend. Braucht ihr zwar nicht, bringt auch nichts, sieht aber cool aus. Das Niedersachsen-Wetter ist eher so ein bisschen durchwachsen. Viele Wolken heute Nachmittag. Es gibt auch immer wieder Regenschauer. Wir gucken zusammen auf die aktuellen Temperaturen. Immerhin 20 Grad haben wir aktuell gemessen in Laatzen am Park der Sinne. 18 sind es in Goslar am Marktplatz und 17 Grad in Kloppenburg im Museumsdorf. Der FFN 3-Tage-Trend. In den nächsten Tagen zumindest ein bisschen mehr Sonne als heute, aber es gibt auch immer wieder Regenschauer. Es bleibt erstmal im Großen und Ganzen noch sehr, sehr unbeständig. Das Ganze bei Top-Temperaturen um die 20 Grad.
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2: Wir haben die A1 Hamburg Richtung Bremen. Vorab Staus mit Wartezeit ab 30 Minuten ist viel los. Also A1 Hamburg Richtung Bremen. Zwischen Harburg und Dibbersen 8 Kilometer Stau. 40 Minuten bitte mehr einplanen. Nochmal die 1 Osnabrück Bremen. Zwischen dem Dreieck Stur und dem Bremer Kreuz in beiden Richtungen 8 Kilometer Stau und 40 Minuten mehr. Zur A2 Dortmund Richtung Hannover zwischen Bad Nenndorf und Wunstorf-Lute 8 Kilometer Stau vor der Baustelle, auch da dauert es 40 Minuten länger. A7 Flensburg Richtung Hamburg vorm Elbtunnel 12 Kilometer Stau und eine Stunde mehr. Nochmal die A7 Hannover Richtung Kassel vor Hildesheim 6 Kilometer Stau und 30 Minuten mehr auch. In der Gegenrichtung der A7 Kassel Richtung Hannover zwischen Northeim Nord und Seesen wegen Bergungsarbeiten 7 Kilometer Stau und 40 Minuten mehr. A7 Hannover Richtung Hamburg zwischen dem Dreieck Walsrode und Dorfmark 6 Kilometer Stau, plant bitte eine halbe Stunde mehr ein. Dann haben wir die B6 Geestemünde-Wulsdorf zwischen Nesse und der Autobahnauffahrt Bremerhaven-Süd, eine Vollsperrung in beiden Richtungen wegen Bergungsarbeiten. Und an der Elbfähre Bischhafen-Glückstadt in beiden Richtungen 2,5 Stunden Wartezeit für euch gerade.
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2: Stehen auf der B441 Seelze Richtung Gümmer an der Kanalbrücke, im Landkreis Verden zwischen Kirchlinteln und Verden an der ehemaligen Ziegelei und im Landkreis Diepholz in Barrien vor der Tankstelle Richtung Sieke. Danke an Melanie, Jenny und Werner. Und wenn ihr noch einen Stau oder Blitzer gesehen habt, dann ruft uns immer gern kostenlos an. 0800 529 und 4x5. Dankeschön, euch eine gute und sichere Fahrt.
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0: Ja, hi zusammen und einen schönen Start ins Wochenende. Was für ein Tag ist heute nochmal?
3: Heute ist wieder Freitag, heute wieder richtig.
0: Ja, vor allem in Braunschweig ist heute wieder richtig. Da feiern wir nämlich mit euch beim Tag der Niedersachsen.
2: Ist ja das ganze Wochenende. Heute stehen Julia und Axel auf unserer FFN-Bühne. Wo die genau ist, was die beiden vorhaben, das erzählen sie uns gleich selbst. Aber an welchem Tag heute nochmal?
3: Heute ist wieder Freitag.

0: FFN, wir wünschen euch einen schönen Freitagnachmittag, jetzt mit ganz, ganz neuer Musik. Ryan Tedder von OneRepublic ist ja ein unfassbar talentierter Songwriter. Der schreibt auch für andere Stars, Beyoncé, Adele, um mal ein paar zu nennen. Er holt sich selber aber auch Unterstützung.
1: Mhm. Beim neuen Song von OneRepublic zum Beispiel hat David Kushner mitgeholfen. Kennt er vielleicht von Daylight?
0: Oh, großartiger Song.
1: Songwriting ist alles erlaubt. Hauptsache, das Ergebnis wird gut. Ja. Und das ist es. Überzeugt euch gern selbst. OneRepublic jetzt mit Need Your Love. Neu bei FFN für mehr Musik und mehr Abwechslung.

0: absoluter Ausnahmezustand an diesem Wochenende in Braunschweig und wir sind mittendrin.
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2: Heute geht's los, bis Sonntag wird gefeiert und hier sind unsere beiden Partymäuse, die heute Abend auf der großen FFN-Bühne am Löwenwald stehen werden. Julia und Axel von Guten Morgen Niedersachsen.
3: Hey, hey, hey, hallihallo.
2: Hallo. Wo sind aufgeregt? Die Hände? Vorfreude schon da?
3: Ja, mega.
4: Ja, ich bin tatsächlich ein bisschen aufgeregt, weil so Partymoderation, so heißt das ja dann, habe ich tatsächlich noch nicht gemacht. Axel ja schon, Axel ist ein alter Hase, nehme ich heute Abend ein bisschen an die Hand, oder?
3: Ja, auf jeden Fall. Ich freue mich sehr auch auf Braunschweig. Mhm. Also da mit Julia auf der Bühne zu stehen, weil ich viele Freunde in Braunschweig habe, die vorbeikommen wollten und wir natürlich auch musikalische Freunde auf der Bühne haben.
4: Erst gibt es ganz viel Gefühl mit Mark Atlas. Live, super. Und dann machen wir richtig zusammen Party mit You Not Us.
5: Das wird richtig gut. Auch, Julia, ne?
4: Ja, also heute Abend, gerade dann zu You Not Us, dann geht die Sonne unter, das werden wir mitbekommen, dann soll es nicht mehr regnen.
2: So, also You Not Us und Mark Atlas sind ja schon mal zwei Gründe, von euch jetzt nochmal bitte drei Gründe, warum wir alle heute Abend an Löwenwald nach Braunschweig kommen sollen, zur großen FFN-Bühne.
3: Es ist umsonst, es gibt Musik und Julia ist auch mit dabei.
4: Und Axel macht Quatsch.
5: Und ich mach
2: Das waren ja sogar vier gute Gründe.
3: Ja, kommt unbedingt vorbei. 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Klickt ffn.de. Wir wünschen euch ganz viel Spaß.

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12: Ich bin Karina Hohnholz, guten Tag. Tausende Schülerinnen und Schüler haben heute in Hannover ein starkes Zeichen für Demokratie gesetzt. Bei einem Sternmarsch sind sie am Vormittag aus mehreren Richtungen zum Opernplatz gezogen. Die Idee dazu ist von Jugendlichen verschiedener Schulen gekommen.
13: Weil wir uns für die Demokratie einsetzen wollen und beobachten, was gerade so in der Welt passiert.
14: Dass wir auch Randmeinungen nicht ausgrenzen, sondern zuhören, aber dennoch klare Stränge ziehen. Also Randmauern zum Beispiel, ich halte das nicht für etwas Falsches.
12: Vor Ort haben sie mit den Oberbürgermeisterkandidaten diskutiert. Die Stadt unterstützt die Aktion mit 20.000 Euro. Die CDU kritisiert das. Nach mehreren Jahren Stillstand steht der Abriss der Messehalle 1 am Messegelände in Hannover jetzt unmittelbar bevor. Die Halle war mal das weltweit größte Bauwerk seiner Art. Laut Betreiber Deutsche Messe stand die Entscheidung um den Abriss schon länger fest. Eine Nachnutzung des Grundstücks ist geplant, was aber konkret auf dem Gelände entsteht, ist noch unklar. Und trotz der eher durchwachsenen Wetterprognose ist bei uns am Wochenende wieder einiges los. FFN-Reporter Moritz Ort, die Zeller Innenstadt verwandelt sich zum Beispiel in eine riesige Open-Air-Beach-Volleyball-Arena.
15: Rund 300 Tonnen Sand hat die Stadt dafür aufgeschüttet. Beim Beach Cup gibt's also noch bis Sonntag Spitzensport mitten in der Zeller Innenstadt. Wer lieber Beach statt baggern will, im Spaßbad Mellendorf in der Region Hannover läuft morgen das Waves Open-Air-Festival mit 25 DJs auf 3 Bühnen. In Bad Pyrmont ist das Weinfest auf dem Brunnenplatz im vollen Gange und in Hannover bleibt das Ricklinger Bad von morgen früh bis Sonntagabend 37 Stunden am Stück offen, Nachtschwimmen inklusive.
16: Jan, das Niedersachsen-Wetter ist teils nass. Haben wir noch ein paar Lichtblicke? Doch.
17: Lichtblicke im Sinne von, es könnte mal...
16: Bist du streng heute beim Wetter?
17: Es regnet halt. Was soll ich da schönreden?
16: Na ja, nicht schönreden, aber man so, ja, guck mal hier, da kommt nochmal die Sonne raus heute und sowas.
17: Ja, aber auch die Sonne, also ich habe sie noch nicht gesehen heute. Die gute Nachricht ist, darauf können wir uns verständigen, dass es zwischendurch jetzt gerade so zum Abend hin mal so ein paar längere trockene Phasen gibt, aber am späteren Abend heute Nacht kommt dann auch wieder neuer Regen nach. Also es bleibt weiterhin schmuddelig. Wir gucken mal auf die aktuellen Temperaturen in Göttingen am Gänseliesel 18 Grad im Moment, in Seelze auch 18 am Rangierbahnhof und nochmal 18 Grad in Bremervörde am Rathausmarkt. Der FFN-3-Tage-Trend. In den nächsten Tagen kommt die Sonne ab und zu mal raus. Es gibt aber auch immer wieder Regenschauer. Es geht also erstmal wechselhaft weiter bei Top-Temperaturen um die 20 Grad.
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16: Staus mit Erwartezeit von 30 Minuten aufwärts. Es ist viel los auf den Straßen. Geht los mit der A1 Hamburg Richtung Bremen zwischen Harburg und Dibbersen. 8 Kilometer Stau, 40 Minuten bitte mehr einplanen. Nochmal die 1 Osnabrück Bremen zwischen dem Dreieck Stuhr und dem Bremer Kreuz in beiden Richtungen. 8 Kilometer Stau und auch 40 Minuten mehr. Zur A2 Hannover Richtung Dortmund zwischen Hannover-Bodfeld und Herrenhausen 5 Kilometer Stau nach einem Unfall, 30 Minuten bitte mehr einplanen. Dann A2 Dortmund Richtung Hannover zwischen Bad Nenndorf und Wunstorf-Lute 8 Kilometer Stau vor der Baustelle, 40 Minuten mehr. A7 Flensburg Richtung Hamburg vorm Elbtunnel 12 Kilometer Stau, eine Stunde müsst ihr mehr einplanen. Nochmal die 7 Hannover Richtung Kassel vor Hildesheim 6 Kilometer Stau und 30 Minuten mehr. In der Gegenrichtung der A7 Kassel Richtung Hannover zwischen Nordheim Nord und Seesen wegen Bergungsarbeiten 7 Kilometer Stau und 40 Minuten mehr. Dann aber nochmal die 7 Hannover Richtung Hamburg zwischen dem Dreieck Walsrode und Dorfmark 6 Kilometer Stau, plant bitte eine halbe Stunde mehr ein. Dann B6 Geestemünde Wulsdorf zwischen Nesse und der Autobahnauffahrt Bremerhaven Süd eine Vollsperrung in beiden Richtungen wegen Bergungsarbeiten und an der Elbfähre Bischhafen-Glückstadt in beiden Richtungen 2 Stunden Wartezeit für euch aktuell.
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16: Stehen auf der B441 Seelze Richtung Gümmer an der Kanalbrücke, im Landkreis Verden zwischen Kirchlinteln und Verden an der ehemaligen Ziegelei und im Kreis Diepholz in Barrien vor der Tankstelle Richtung Sieke. Danke an Melanie, Jenny und Werner fürs Bescheid geben. Und wenn ihr noch einen Stau oder Blitzer gesehen habt, ruft gern kostenlos an 0800 529 und 4x die 5. Dankeschön, gute Fahrt.
17: Und schöne Sommerferien.
16: Was?
17: Schöne Sommerferien. Also zumindest, wenn es nach Günther, dem Treckerfahrer, geht, könnten die ruhig jetzt schon losgehen.
16: Ah, warum? Das erklärt uns gleich hier im neuen Nachmittag bei FFN. Moin zusammen, wir sind's, Malte und Jan. Schönen Freitag.

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0: Oh, wunderbar, jetzt Richtung Wochenende ganz entspannt. Das ändern wir gleich. Tiffany Harris legt los mit Vertigo. Sie kommt ja ursprünglich aus dem Süden aufgewachsen und jetzt wohnt sie in Berlin, aber auch in Hamburg, also überall. Überall ist sie zu Hause, auf jeden Fall. Aber jetzt noch Vertigo gleich für mehr Musik und mehr Abwechslung.
1: Ja, kurz vor den Sommerferien hast du noch ein schönes Musikreferat abgeliefert. Vielen Dank dafür. Was habt ihr mal so gemacht, kurz bevor die Ferien losgegangen
0: sind in der Schule? Glaube ich.
1: Das war so entspannt. Ne? Wir sind auch manchmal Eis essen gegangen oder haben so Ausflüge gemacht. Die Schüler feiern das total. Im Plattengülle regt man sich drüber auf und stellt bei der Gelegenheit auch noch ein bisschen das Bildungssystem in Frage.
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3: Moin. Jeder dritte Rentner ist Frührentner. Aber auch am anderen Ende von Erwerbslosigkeit will keiner mehr in Vollzeit malochen. Heute nämlich gehen alle Schüler in die passive Jugendteilzeit. Denn bis zum Ferienstart am 2. Juli ist es nicht mehr weit. Die Noten stehen fest, die Arbeiten sind geschrieben. Es passiert nichts mehr im Pädagogenbunker. Im Grunde könnte man auch jetzt schon zu Hause bleiben. Oder mit School and Life Balance anfangen. Früher holte nur am letzten Schultag vor den großen Ferien der Lehrer den Dia-Projektor aus dem Magazin und zeigte Urlaubsfotos von sich und seiner Mama aus da, wo er gewesen ist. Das nannte sich dann Erdkunde oder Französisch, je nachdem, wo er Urlaub gemacht hatte. Ich habe keine Ahnung, was heute passiert, wenn an sich nichts mehr passiert in der Schule. Doch in Hannover wird demonstriert für Demokratie. Ich wusste nicht, dass es schon so schlimm ist. Wie wär's mal mit Wandertag oder eine Projektwoche Toilettenrenovierung? Auch mal was Praktisches lernen und nicht immer bloß Medienkompetenz. Gerüstbauer ist doch auch ein schöner Beruf. Und außerdem brauchen das die Lehrer, wenn sie in den Sommerferien die Schule von außen streichen müssen. Oh Mist, jetzt habe ich die Anordnung der Kultusministerin schon verraten. Unterbleiben!

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12: 17 Uhr haben wir es. Mehr als 250.000 Fälle von häuslicher Gewalt werden jedes Jahr bei uns in Deutschland gemeldet. Meist sind Frauen davon betroffen. Julia, zeig uns. Heute hat der Bundesrat eine Reform beschlossen, die sie besser schützen soll.
13: Zumindest vor weiteren Angriffen durch bekannte Täter. Es geht um die elektronische Fußfessel.
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13: Der Bundesrat hat die Reform des Gewaltschutzgesetzes gebilligt, die der Bundestag schon beschlossen hatte. FFN-Reporter Moritz Ort. Täter können in Zukunft mit einer elektronischen Fußfessel überwacht werden, wenn ein Gericht das anordnet.
14: Wenn der Täter damit zu nahe kommt, wird das Opfer gewarnt und auch die Polizei kann sofort reagieren. Einige Bundesländer nutzen solche Fußfesseln schon. Die neue Regelung schafft dafür jetzt eine bundesweite Grundlage. Außerdem können Familiengerichte Täter nach einer Körperverletzung oder einer ernsthaften Gewaltdrohung zu sozialen Trainingskursen oder Gewaltpräventionsberatungen verpflichten.
13: Rund um Hamburg wird es am Wochenende mit dem Auto länger dauern. Die A7 wird in beide Richtungen voll gesperrt. Betroffen ist der Abschnitt zwischen Stellingen und Heimfeld inklusive Elbtunnel. Die Sperrung startet heute um 22 Uhr und dauert voraussichtlich bis Montag früh um 5. Und dazu kommt, dass auch die Kühlbrandbrücke in Hamburg übers Wochenende dicht ist. Der Tankrabatt hat den Inflationsschub in Deutschland gebremst. Im vergangenen Monat sind Waren und Dienstleistungen im Vergleich zum Monat davor um 2,6% teurer geworden. Im April lag die Rate noch bei 2,9%. Die Senkung der Energiesteuer auf Benzin und Diesel hat also für etwas Entlastung gesorgt. Aber bald ist es damit vorbei. Ende des Monats läuft der Tankrabatt aus. Wie es mit der Inflation bei uns in Deutschland weitergeht, hängt nach Einschätzung von Fachleuten entscheidend davon ab.

0: Corona-Obergrenze. Zuletzt hat sich eine Trendwende abgezeichnet.
1: So, Niedersachsen-Wetter, Jan. Wir haben ja schon festgestellt, dass es heute nicht so viel Spaß macht. Aber hier bei uns in Hannover sieht es gerade aus, als würde es ein bisschen heller werden draußen.
2: Ja, also wenn wir alle Lichtblicke aufzählen, die es heute gibt, dann sind wir relativ schnell durch, weil das sind nicht so viele. Es ist wirklich im Großen und Ganzen heute ein sehr, sehr grauer Tag und es gibt auch jetzt zum Feierabend immer wieder Regenschauer. So, heute Abend gibt es dann auch mal längere Regenpausen, in denen es trocken ist, was ja auch ganz gut ist, wenn ihr heute Abend vielleicht noch was Schönes vorhabt und zum Beispiel besuchen beim Tatort in Niedersachsen in Braunschweig. Heute am späteren Abend kommt dann aber nochmal neue Regenschauer dazu und das hier sind die aktuellen Temperaturen. In Buxtehude am Rathaus 17 Grad, 18 im Mellendorf am Eisstadion und in Wieder am Kurhaus 16 Grad, der FFN-3-Tage-Trend. Es gibt in den nächsten Tagen ein bisschen mehr Sonne als heute, aber auch immer wieder Regenschauer, also stellt euch auf wechselhaftes Wetter ein. Das Ganze bei Top-Temperaturen um die 20 Grad.
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1: Und mit den Staus ab einer Wartezeit von 30 Minuten ist viel los auf den Straßen. Starten mit der A1 Osnabrück-Bremen zwischen dem Dreieck Stur und dem Bremer Kreuz in beiden Richtungen 6 Kilometer Stau und eine halbe Stunde mehr. A2 Dortmund Richtung Hannover zwischen Bad Nenndorf und Wunstorf-Lute 7 Kilometer Stau vor der Baustelle. 35 Minuten dauert das länger. Dann haben wir die A7 Flensburg Richtung Hamburg vom Elbtunnel 8 Kilometer Stau und auch 35 Minuten mehr. In der Gegenrichtung der 7 Kassel Richtung Hannover zwischen Nordheim-Nord und Seesen wegen Bergungsarbeiten 7 Kilometer Stau und 40 Minuten mehr. Dann A7 Hannover Richtung Hamburg zwischen dem Dreieck Walsrode und Dorfmark 6 Kilometer Stau, dauert eine halbe Stunde länger. Die B6 Geestemünde-Wulsdorf ist zwischen Nesse und der Autobahnauffahrt Bremerhaven Süd in beiden Richtungen voll gesperrt. Da sind gerade Bergungsarbeiten im Gange und an der Elbfähre Wischhafen-Glückstadt in beiden Richtungen 2 Stunden Wartezeit für euch gerade noch.
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1: Stehen auf der B441 Seelze Richtung Gümmer an der Kanalbrücke im Landkreis Verden zwischen Kirchlinteln und Verden an der ehemaligen Ziegelei und im Landkreis Diepholz in Barrien vor der Tankstelle Richtung Sieke. Danke an Melanie, Jenny und Werner fürs Bescheid geben. Und wenn ihr noch einen Stau oder Blitzer gesehen habt, ruft uns gern kostenlos an 0800 529 und 4x5. Danke und gute Fahrt.
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2: So, heute Abend geht's für den nächsten WM-Co-Gastgeber los für Kanada. Die spielen gegen Bosnien-Herzegowina.
1: Ja, das ist erst ihre zweite WM-Teilnahme nach 2014, also von Bosnien jetzt. Und damals ist denen auch gleich Historisches passiert im ersten WM-Spiel. Das schnellste Eigentor der WM-Geschichte nach 2 Minuten und 8 Sekunden.
2: Ui, das ist richtig bitter. Noch mehr Unnützes, Kurioses oder auch Lustiges rund um die WM-Geschichte bekommt ihr täglich in Maltes WM-Klugschuss. Heute gibt's eine sehr witzige musikalische Zeitreise. Freut euch drauf. Gleich hier bei uns.

0: jetzt wollen wir hier bei FFN vorm Wochenende nochmal ganz kurz 4 Elfjährige abfeiern.
1: Ja, die haben in Osnabrück geholfen, einen Fahrraddieb zu überführen. Und zwar, indem sie ihn während der Tat konfrontiert haben. Ihr habt es bestimmt bei uns gehört. Die Polizei hat die 4 jetzt auf die Wache eingeladen und mit Süßigkeiten belohnt.
2: Cool. Und die 4 so...

0: FFN, euch einen schönen Freitagnachmittag. Und mit Shibuzi galoppieren wir gleich in Richtung Wochenende. Freut euch auf seinen neuen Song Born to Die. Der ist neu hier bei uns für mehr Musik und mehr Abwechslung. Und passend zur Fußball-WM stellt uns Malte kuriose oder lustige Geschichten rund um die WM vor, zum Angeben oder zum Weitererzählen. Heute gibt's mal einen musikalischen Blick in die Vergangenheit.
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2: Karl-Heinz Rummenigge. Viele kennen ihn als Vorstand vom FC Bayern, aber der war ja auch Nationalspieler. 95 Länderspiele. 3 Weltmeisterschaften hat er gespielt, 2-mal Vize-Weltmeister geworden und 1982 ist er einem englischen Pärchen aufgefallen, Alan und Denise. Wahrscheinlich fanden sie den Namen witzig, aber auch seine Knie sexy.
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2: Auf jeden Fall haben sie ihm gleich einen ganzen Song gewidmet.
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2: Ja, der ist absolut Kult geworden in den 80ern, der Song. Vor allem bei uns in Deutschland. Da gab es einen Plattenvertrag und den Einstieg in die Charts. Aber es war, hört mal hin, auch ein absoluter Ohrwurm.
4: Oh.

0: Rummenigge selbst war übrigens erst ziemlich skeptisch und fand das alles nicht so gut. Nachdem er aber seiner Frau gefallen hat, der Song, da fand das dann doch irgendwie gut. Und Alan und Denise, die gelten als absolutes One-Hit-Wonder.
1: Who are you?
0: Danach waren sie nie wieder so erfolgreich, aber immerhin einen großen Hit hatten sie dank Karl-Heinz Rummenigge und seiner Sexy Niece. Und nochmal alle.
2: Rummenigge, Rummenigge.
3: I'm a fan.
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2: Ich bin Katharina Hohnholz. Guten Tag. Tausende Schülerinnen und Schüler haben heute in Hannover ein starkes Zeichen für Demokratie gesetzt. Bei einem Sternmarsch sind sie am Vormittag aus mehreren Richtungen zum Opernplatz gezogen. Die Idee dazu ist von Jugendlichen verschiedener Schulen gekommen.
3: Weil wir uns für die Demokratie einsetzen wollen und beobachten, was gerade so in der Welt passiert.
4: Dass wir auch Randmeinungen nicht ausgrenzen, sondern zuhören, aber dennoch klare Stränge ziehen. Also Randmauern zum Beispiel, ich halte das nicht für etwas Falsches.
2: Vor Ort haben sie mit den Oberbürgermeisterkandidaten diskutiert. Die Stadt unterstützt die Aktion mit 20.000 Euro. Die CDU kritisiert das. Nach mehreren Jahren Stillstand steht der Abriss der Messehalle 1 am Messegelände in Hannover jetzt unmittelbar bevor. Die Halle war mal das weltweit größte Bauwerk seiner Art. Laut Betreiber Deutsche Messe stand die Entscheidung um den Abriss schon länger fest. Eine Nachnutzung des Grundstücks ist geplant, was aber konkret auf dem Gelände entsteht, ist noch unklar. Und trotz der eher durchwachsenen Wetterprognose ist bei uns am Wochenende wieder einiges los. FFN-Reporter Moritz Ort, die Zeller Innenstadt verwandelt sich zum Beispiel in eine riesige Open-Air-Beachvolleyball-Arena.
5: Rund 300 Tonnen Sand hat die Stadt dafür aufgeschüttet. Beim Beach Cup gibt's also noch bis Sonntag Spitzensport mitten in der Zeller Innenstadt. Wer lieber Beach statt baggern will, im Spaßbad Mellendorf in der Region Hannover läuft morgen das Waves Open-Air-Festival mit 25 DJs auf 3 Bühnen. In Bad Pyrmont ist das Weinfest auf dem Brunnenplatz im vollen Gange und in Hannover bleibt das Ricklinger Bad von morgen früh bis Sonntagabend 37 Stunden am Stück offen, Nachtschwimmen inklusive.
6: Jan hat nochmal das Niedersachsenwetter jetzt für euch.
7: Ja, und das geht mit vielen Wolken weiter. Das betrifft den kompletten Abend. Einige Regenschauer sind auch noch möglich. Vor allem am späteren Abend kommt dann nochmal Regen dazu. Dazwischen stehen die Chancen gar nicht schlecht, dass wir auch mal ein bisschen trocken bleiben. Und das hier sind die aktuellen Temperaturen. In Sieker am Rathaus 18 Grad, in Mellendorf haben wir auch 18, am Eisstadion im Moment. Und beim Tag der Niedersachsen in Braunschweig an der FFN-Bühne am Löwenwall, wo wir heute Abend mit euch feiern, sind es gerade 16 Grad. Der FFN-3-Tage-Trend, das Wochenende wird dann auch eher wechselhaft. Die gute Nachricht, es gibt ein bisschen mehr Sonne als heute, aber auch immer wieder Regenschauer, das Ganze bei Top-Temperaturen um die 20 Grad.
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8: Und mit den Staus mit Wartezeit ab 30 Minuten ist einiges los auf den Straßen. Wir beginnen mit der A1 Osnabrück-Bremen zwischen dem Dreieck Stur und dem Bremer Kreuz in beiden Richtungen. 6 Kilometer Stau, da müsst ihr eine halbe Stunde mehr einplanen. Dann kommen wir zur A2 Dortmund Richtung Hannover. Zwischen Bad Nenndorf und Wunstorf-Lute 7 Kilometer Stau vor der Baustelle und 35 Minuten mehr. A7 Flensburg Richtung Hamburg vorm Elbtunnel 8 Kilometer Stau, 35 Minuten dauert es länger. Nochmal die 7 Kassel Richtung Hannover zwischen Nordheim Nord und Seesen wegen Reinigungsarbeiten 7 Kilometer Stau, 40 Minuten mehr. Zur B6 Geestemünde-Wulsdorf zwischen Nesse und der Autobahnauffahrt Bremerhaven Süd eine Vollsperrung in beiden Richtungen. Grund sind Bergungsarbeiten. Dann ein Unfall in Hannover auf dem Westschnellweg. Vorsicht zwischen Herrenhäuser Straße und Stöcken und an der Elbfähre Bischafen-Glückstadt in beiden Richtungen. 2 Stunden Wartezeit für euch gerade.
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8: Stehen auf der B441 Seelze Richtung Gümmer an der Kanalbrücke, im Landkreis Verden zwischen Kirchlinteln und Verden an der ehemaligen Ziegelei und im Landkreis Diepholz in Barrien vor der Tankstelle, wenn ihr Richtung Sieke fahrt. Danke an Melanie, Jenny und Werner fürs Bescheid geben und wenn ihr noch einen Stau oder Blitzer gesehen habt, ja, dann ruft uns immer gern kostenlos an. 0800 529 und 4x5. Dankeschön, euch eine gute und sichere Fahrt.
7: So, die WM läuft und deswegen ist es auch endlich wieder Zeit für Fangesänge. Malte, du hast auch sogar so einen sprechenden bzw. fansingenden Kaktus, der das kann.
6: Ja,
7: ne?
6: Den wollte meine Frau unbedingt haben. Ich habe erst mit den Augen gerollt und irgendwie ist er doch ganz witzig.
7: Bring mal mit, bring unbedingt mit.
6: Mach ich. Wie gut Fangesänge auch im Familienalltag funktionieren, hat Jan Zerbst mal getestet, gleich in der Welt in 30 Sekunden.
7: Wir sind Malte und Jan, schönen Freitag.
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0: Entspannt ins Wochenende geht's mit James Blunt und FFN am Abend und Björn, der übernimmt hier gleich ab 18 Uhr. Und Jan, haben wir schon erwähnt, dass Deutschland übermorgen sein erstes WM-Spiel hat gegen Curaçao?
1: Ach shit, ich wusste, wir haben irgendwas vergessen heute. Jedenfalls ist jetzt mal Zeit zu checken, ob bei euch zu Hause auch schon Stimmung aufkommt.
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3: Damit wir endgültig voll in WM-Stimmung kommen, müssen wir im Alltag mehr singen. Schon morgens, wenn die Kinder noch schlafen, ruhig mal so ein Megafon benutzen. So, steht auf, weil ihr Schüler seid, steht auf. Und dann immer weiter so. Zähne putzen, ole, Zähne putzen, ole. Da kommt auch Freude auf und auch die Kollegen freuen sich, wenn endlich Feierabend ist und du auf dem Handy noch Stadionatmosphäre anmachst. Und alle, oh, wie ist das schön. Und wenn die Schwiegereltern mal wieder etwas länger zu Besuch sind als erhofft, einfach mal ganz freundlich und bestimmt.
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1: 18 Uhr. Wir sind Niedersachsen und dieses Wochenende feiern wir unser schönes Bundesland alle zusammen. Julia, zeig uns beim Tag der Niedersachsen.
2: Ja, in Braunschweig ist das Landesfest dieses Mal. Die Stadt ist zum ersten Mal Gastgeber.
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2: Drei Tage lang wird hier gefeiert und ehrenamtliche Behörden und Vereine aus ganz Niedersachsen sind mit dabei. FFN-Reporterin Carina Hohnhold. Und passend zum neuen Niedersachsen-Slogan, das ist groß, hoffen die Verantwortlichen, dass das am Ende auch in Braunschweig das Fazit sein wird.
3: Ja, die Veranstalter rechnen in den drei Tagen mit bis zu 500.000 Besucherinnen und Besuchern. Auf 10 Themenmeilen in der Innenstadt präsentieren sich ehrenamtliche Behörden und Vereine aus ganz Niedersachsen und stellen sich und ihre Arbeit vor. Auch für Kinder gibt es ein buntes Programm mit unter anderem Mitmachkonzerten und sportlichen Aktivitäten.
2: Und auch wir von FFN sind mit dabei auf der Bühne am Löwenwall, heute Abend moderiert von Julia und Axel aus Guten Morgen Niedersachsen. Apotheken, Rente, Flugticketsteuer und Gewaltschutz. Der Bundesrat hat heute den Weg für mehrere Gesetze freigemacht. Apotheken dürfen in Zukunft unter anderem mehr Impfungen anbieten und in bestimmten Fällen verschreibungspflichtige Medikamente auch ohne Rezept rausgeben. Die Steuer auf Flugtickets bei Flügen aus Deutschland sinkt kommenden Monat. Außerdem hat der Bundesrat beschlossen, dass die Renten ab nächsten Monat wie geplant um 4,24% steigen. Und Opfer häuslicher Gewalt sollen durch den Einsatz elektronischer Fußfesseln besser geschützt werden. Am Sonntag wird die Bahnstrecke zwischen Hamburg und Hannover komplett gesperrt. Das liegt an Sanierungsarbeiten, die bis Mitte kommenden Monats dauern. Dafür wird dann die Strecke zwischen Hamburg und Berlin nach monatelanger Sperrung wieder freigegeben. Kommen die USA und der Iran einer Einigung näher oder nicht? Darüber gibt es unterschiedliche Angaben. Erst hat US-Präsident Donald Trump, wie schon so oft, angekündigt, dass es schon bald ein Abkommen geben werde. Und dann gab es auch positive Signale aus dem Iran und von Vermittler Pakistan. Jetzt wirft Trump dem Iran allerdings vor, Fake News über mögliche Verabredungen zu verbreiten und droht, sie sollten sich besser zusammenreißen. Die Lage ist also weiter unklar.
1: Das Niedersachsenwetter schickt euch mit ein paar Wolkenlücken durch den Abend, auch gerade hier über dem Funkhaus in Hannover, auch gerade in Braunschweig beim Tag der Niedersachsen an der Bühne, am FFN-Bühne am Löwenwall. Entschuldigung, musste gerade mal auf die Webcam schauen. Sonnenschein aktuell, 18 Grad sind es dort, 17 sind es in Göttingen, Wien am Amtshaus, 17 auch in Schwilper beim Schützenverein. Ja, das meiste sind aber leider Wolken samt Regen und auch Gewittern. Heute Nacht auf teils 11 Grad geht es dann runter. Der FFN 3 Tagetrend, etwas Sonne, viele Wolken, auch mal Regen samt kurzer Gewitter. So geht's erstmal weiter, dann bei

0: Hannover, hier vom Hamburger Elbtunnel, 8 Kilometer stockend, 25 Minuten plus. Dann die A7 Hannover Richtung Kassel, vor Hildesheim, 5 Kilometer stockend wegen der Baustelle, plant da 15 Minuten mehr ein. In der Gegenrichtung, also A7, Kassel Richtung Hannover, zwischen Nordheim-Nord und Seesen, Reinigungsarbeiten immer noch, 7 Kilometer Stau, 35 Minuten braucht ihr da länger. Und an der Elbfähre Wischhafen-Glückstadt wartet ihr in beiden Richtungen aktuell gut 2 Stunden.
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0: Habt ihr entdeckt auf dem B441, Seelze Richtung Gümmer, da an der Kanalbrücke, und im Kreis Kloppenburg in Helmete hinterm Bahnübergang Richtung Glastrupp. Danke Heiko und Jenny. Und wenn ihr noch einen Stau oder einen Blitzer gesehen habt, ruft gern durch, kostenlos unter 0800 529 und 4x5. Euch eine gute Fahrt.
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0: Fußball-Weltmeisterschaft in Amerika. Wir sind mittendrin, statt nur dabei. Das Wochenende, 2 Tage haben wir noch. Da sind die Deutschen endlich dran. Wir sind sehr gespannt. Und wie es so funktioniert mit dem richtigen Angrillen, also im WM-Style, das haben Julia und Axel heute Morgen schon mal klar gemacht. Das hört ihr gleich nochmal. Hallo. 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
1: Paula Stella. Lovesick.
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0: Schönen Freitagabend euch. Hier ist FFN. Und es ist endlich soweit. Die Fußball-Weltmeisterschaft. Sie ist endlich gestartet. Die längste und die größte. Und übermorgen geht's dann für die Deutschen los gegen Curacao. Und wenn bei euch schon Grillgut und kalte Getränke für den Fußballabend bereitstehen, dann könnt ihr das Ganze vielleicht auch direkt zur kleinen Motto-Party machen. Axel aus Guten Morgen Niedersachsen, der hat ein paar einfache Ideen, wie ihr ohne großen Aufwand eine deutsch-kurakauische Grillparty draus machen könnt.
1: Wir fangen mit den Getränken an. Erstmal schön einfach Limettenscheibe ins Bier. Ja. Fertig. Oder ja. Rum-Cola. Ist auch karibisch.
2: Jetzt essen.
1: Super easy. Einfach normal Bratwurst grillen, aber dazu Mango-Ananas-Salsa machen. Das klingt immer so spektakulär, Salsa. Ja. Das ist so einfach. Mango-Ananas klein schnibbeln, bisschen rote Zwiebel, Limettensaft, Koriander rein, zack, fertig. Und dazu dann karibische Hähnchenspieße. Mhm. Hähnchen, Paprika, Ananas auf Spieße ziehen, grillen, zack, fertig.
2: Okay, Deko.
1: Hier ist das Motto FFN. Flamingos und Farben für die Nachbarn. Und Flamingo-Deko findet ihr wirklich in jedem Laden. Dazu ordentlich mit Farben arbeiten, bisschen Blumenketten, fertig.
0: Salü. Herrlich. Und noch mehr Infos zu Curacao und die passenden Tipps zum Nachlesen, die findet ihr bei uns im Netz. Klickt ffn.de. Dann viel Spaß beim Grillen und Fußball gucken natürlich auch mit uns. 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
5: Viele Wolken und auch gerne mal Regen. So schickt euch das Niedersachsenwetter durch den Abend. Kurze Gewitter sind ebenfalls möglich. Selten aber doch, lockert's mal auf. Und wir hoffen es für den Tag der Niedersachsen heute Abend noch. Ja, Julia und Axel werden sonst nass auf der FFN-Bühne. Schaut ruhig mal vorbei. 17 Grad sind es in Seesen am Jakobsenplatz, 16 in Aurich am Pingelhus und 16 auch in Duderstadt an der Subergwarte. Und der FFN-3-Tage-Trend, ja, teils 11 Grad, so geht's morgen früh los. Später sind bis gut 20 in der Spitze drin. Rundherum bleibt's aber eher durchwachsen.
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5: Und der A1 Osnabrück-Bremen zwischen dem Dreieck Stur und dem Bremer Kreuz. In beiden Richtungen aktuell 6 Kilometer stockend. Hier braucht ihr 20 Minuten länger. A2 Dortmund in Richtung Hannover zwischen Bad Nenndorf und Wunstorf-Lute. 7 Kilometer Stau vor der Baustelle. Bedeutet für euch 35 Minuten plus. A7 Flensburg Richtung Hannover vom Hamburger Elbtunnel. 8 Kilometer stockend. 25 Minuten mehr. In der Gegenrichtung A7 Kassel Richtung Hannover, zwischen Nordheim-Nord und Seesen, Reinigungsarbeiten immer noch, 5 Kilometer Stau, 25 Minuten plus. Und dann der Elbfähre Wischhafen-Glückstadt in beiden Richtungen, aktuell noch 1,5 Stunden Wartezeit.
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5: Auf der B68 Richtung Osnabrück, hier in Höhe der Abfahrt Bramscher Berg. Dann auf der B441 Seelze Richtung Gümmer an der Kanalbrücke und im Kreis Kloppenburg in Hemmelte, hinterm Bahnübergang Richtung Glastrup. Heiko, Annette und Jenny, danke euch dreien fürs Bescheid sagen und wenn ihr noch einen Stau oder Blitzer gesehen habt, ruft gern durch. Kostenlos unter 0800 529 und 4x5. Gute Fahrt euch durch Niedersachsen und einen richtig tollen Freitagabend. Hier ist FFN. Ich bin Björn Rehwinkel und das hier ist Taylor Swift für euch mit Oblight. Kommt gut rein in dieses Wochenende. Moin!

0: mit Clean Bandit und Rockabye geht's durch den Freitagabend. Hier ist FFN, euch ein schönes Wochenende und sie ist gestartet, die Fußball-Weltmeisterschaft in Amerika. Und es gibt wieder mal einen WM-Song, ganz offiziellen von Shakira. Ist nicht ihr erstes Mal. Zusammen mit Burner Boy gleich für euch für mehr Musik und mehr Abwechslung. Die, die, die. Ist neu bei FFN.
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0: Heute hat er begonnen, der Tag der Niedersachsen in Braunschweig. Bis übermorgen präsentieren sich da Vereine, Verbände und Initiativen aus dem gesamten Bundesland in der Braunschweiger Innenstadt. Mit dabei ist auch die katholische Kirche. Martha Klewitter-Weiß aus der FFN-Kirchenredaktion.
2: Obwohl immer mehr Menschen der Kirche den Rücken kehren, wollen die Gemeinden vor Ort weiterhin präsent bleiben, sagt Pastoralreferent Nils Hoffmann.
3: Die Kirche bietet genügend Ecken und Kanten, an denen man sich stoßen kann, an denen man sich stoßen muss. Aber ich glaube, wir sind ein gutes, sinnstiftendes Angebot. Ich denke, dass Kirche mit ihrem über das Glaubensangebot hinaus mit ihren Sozialangeboten immer noch ein fester Teil von Gesellschaft ist. Auch immer noch eine sehr gleichbleibende Nachfrage über die letzten Jahre. Da hat sich nicht so viel geändert.
2: Deshalb sei es umso wichtiger, dass Kirche auf die Menschen zugeht. Auch bei Großveranstaltungen außerhalb des kirchlichen Rahmens.
3: Man muss mit den Menschen reden. Das ist das Wichtigste. Wenn man nur einen Aufbau hat, wo es dann lustige Plakate und bunte Bilder gibt, da guckt man mal ins Zelt, denkt sich, ah ja, spannend und geht weiter. Man braucht ein Angebot, man muss ein Menschen sein, man muss nahbar sein.
2: Im Braunschweiger Magniviertel können Besucher an drei Ständen ganz unkompliziert mit Mitarbeitern und Ehrenamtlichen der Kirche ins Gespräch kommen.
3: Einer ist ein ganz klassischer Seelsorgestand. Das ist einfach nur ein Zelt. Da ist eine Person drin, zwei Stühle und ein Glas Wasser. Für alle, die ein Gespräch suchen. Der zweite Stand ist der Stand der kirchlichen Dienste. Da wird die Landespolizeiseelsorge sich präsentieren. Da wird die Gefängnisseelsorge sich präsentieren. Und der dritte Raum, da präsentiert sich der pastorale Raum Braunschweig. Da wird es Möglichkeiten für Kinder geben. Da wird es ein Bastelangebot geben. Aber auch dort wird es natürlich Informationen und Gesprächsangebote geben.
2: Das komplette Programm findet ihr online.
1: Die Kirche.

0: 19 Uhr. Die Fußball-Weltmeisterschaft ist gestartet. Seit gestern Abend läuft das Turnier. Julia, zeih uns. Trotzdem können wir uns noch auf zwei weitere Eröffnungsfeiern freuen.
1: Ja, die WM ist ja nicht nur in Mexiko, sondern auch in Kanada und den USA. Und da will natürlich auch jedes Land seine eigene Eröffnungsfeier.
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1: Die Fußball-Weltmeisterschaft ist gestern hier mit einem Auftaktsieg für die Gastgeber aus Mexiko gestartet. Mal sehen, ob die anderen beiden Gastgeberländer das auch hinbekommen. FFN-Reporter Maxi Wilsmann. Heute Abend startet Kanada ins Turnier.
3: Um 21 Uhr geht's für das Team um Bayern-Abwehrmann Alphonso Davies in Toronto gegen Bosnien und Herzegowina. Bei der kanadischen Eröffnungsfeier tritt der kanadische Sänger Michael Bublé im Stadion auf. Die USA machen das Trio dann komplett. Das US-Team spielt morgen früh um 3 Uhr unserer Zeit gegen Paraguay. Für die heimischen Fans mit 18 Uhr aber eine angenehme Anstoßzeit. Das Spiel findet nämlich in Los Angeles statt. Bei der US-Eröffnungsfeier steht dann Katy Perry auf der Bühne. Präsident Donald Trump wird nicht mit dem Stadion dabei sein.
1: Am Hamburger Flughafen hat ein Mann heute dafür gesorgt, dass der Betrieb eingestellt wurde. Er hat wohl aus Versehen einen Notknopf gedrückt und ist so ohne Kontrolle in den Sicherheitsbereich gekommen. Deshalb wurde der Bereich geräumt und auf gefährliche Gegenstände durchsucht. Alle Passagiere, die schon in den Flugzeugen saßen, mussten wieder aussteigen und es kam zu Verspätungen und Ausfällen. Nach ungefähr 2 Stunden wurden die Sicherheitskontrollen am Hamburger Flughafen wieder geöffnet. SpaceX, die Weltraumfirma von Elon Musk, hat mit einem Rekordbörsengang Geschichte geschrieben. Sie ist mit einem Plus von gut 11% in den Handel gestartet und hat 75 Milliarden Dollar eingenommen. Damit wird Musk, zumindest auf dem Papier, zum ersten Billionär der Welt. Und die EU-Kommission will Landwirtinnen und Landwirte entlasten. Wegen gestiegener Düngemittelkosten sollte ihnen demnach mehr EU-Geld vorgestreckt werden. Die Kommission schlägt vor, dass Mitgliedstaaten in diesem Jahr früher einen höheren Vorschuss zahlen können. Außerdem sollen bestimmte nicht abgerufene Gelder aus der gemeinsamen Agrarpolitik der EU schnell zur Unterstützung in der Krise eingesetzt werden. Damit die Änderungen in Kraft treten können, müssen das Europäische Parlament und die Mitgliedstaaten zustimmen.
0: Ziemlich grau geht's im Niedersachsenwetter durch den Abend. Es reißt aber auch mal auf zwischendurch. Rechne trotzdem immer mal wieder mit Regen, teils sogar mit Blitz und Donner. Bei 16 Grad aktuell in der Krummhörn am Leuchtturm Kampen, 17 in Göttingen an der Friedenskirche auf dem Hagenberg und beim Tag der Niedersachsen in Braunschweig an der FFN-Bühne am Löwenwall, wo wir heute Abend mit euch feiern, sind es 18 Grad aktuell. Teils 11 werden es dann bis zu früh. Der FFN-3-Tage-Trend. Genießt die wenige Sonne, rechnet mit vielen Wolken und genau die bringen halt die ein oder andere Dusche mit.
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0: A2 Dortmund Richtung Hannover zwischen Bad Nenndorf und Wunstorf-Lute 4 Kilometer stockend vor der Baustelle. Da braucht ihr 20 Minuten länger. A2 Hannover Richtung Braunschweig zwischen Peine-Ost und Braunschweig-Hafen 5 Kilometer stockend, 20 Minuten plus. Und A7 Kassel Richtung Hannover zwischen Nordheim-Nord und Seesen immer noch Reinigungsarbeiten. 4 Kilometer stockend, 20 Minuten braucht ihr länger.
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0: Auf der B8 Richtung Osnabrück hier in Höhe der Abfahrt Bramscher Berg, dann auf der B448 Seelze Richtung Gümmer an der Kanalbrücke und im Kreis Kloppenburg in Hemmelte hinterm Bahnübergang Richtung Lastrup. Heiko, Annette und auch Jenny, danke euch dreien fürs Bescheid sagen und wenn ihr noch einen Stau oder Blitzer gesehen habt, gern durchrufen, kostenlos unter 0800 529.

0: Survivor könnte die Einlaufmusik für Julia und Axel heute Abend sein.
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0: Feiert mit uns zusammen den Tag der Niedersachsen an diesem Wochenende in Braunschweig. Heute Abend moderiert von Julia und Axel aus Guten Morgen Niedersachsen auf der FFN-Bühne am Löwenwall. Julia und Axel, wie läuft's denn? Hä?
2: Hallo Björn, liebe Grüße aus Braunschweig.
3: Bonjour, so sagen die Braunschweiger das. Wir sind gerade angekommen und mein lieber Kokoschinski, ist das schön hier, oder?
2: Unsere FFN-Bühne am Löwenwall ist riesig. Es ist total schön, es ist ganz viel Platz für euch alle und wir freuen uns sehr, dass es jetzt gleich endlich losgeht und es bleibt trocken heute Abend.
3: Juhu. Yes, und wir haben gerade schon Jonathan Ass und Mark Atlas getroffen. Sehr, sehr nett. Die haben auch richtig Bock, die sind heiß wie Frittenfett. Also heute 20 Uhr geht's los, kommt vorbei, sagt noch Freunden Bescheid, sagt der Familie Bescheid. Heute wird nicht auf dem Sofa gesessen, das machen wir sowieso schon genug dann bei der Fußball-WM. Heute geht's raus, Musik hören, feiern.
2: Wir freuen uns auf euch.
0: Da kann ich mich nur anschließen. Der Tag der Niedersachsen in Braunschweig. Natürlich mit uns, mit FFN. Wir sind Niedersachsen. Und jetzt auf dem Weg dahin für euch, die aktuelle von Leonie zusammen mit Callum Scott. Hier ist Stay für mehr Musik und mehr Abwechslung.

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4: Dann kommen wir zum Niedersachsenwetter und das schickt euch mit ein paar Wolkenlücken durch den Abend. Gerade mal trocken in Braunschweig auf dem Tag der Niedersachsen. Die FFN-Bühne übrigens am Löwenwall, ne, kann ich euch nur ans Herz legen. So, es gibt aber eben noch Wolken, die durchziehen samt Regen und Gewitterschauern. Wenn wir auf die Temperaturen schauen, dann haben wir 17 in Grasleben am Zisterzienserkloster, 16 in Säuligen oben an der Warte und 15 in Wangerooge am Golfclub. Auf Platz 11 geht's runter heute Nacht. Der FFN-3-Tage-Trend, etwas Sonne, viele Wolken, auch mal Regen samt kurzer Gewitter. So geht's erstmal weiter bei maximal 20 Grad.
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4: A2 Dortmund Richtung Hannover. Zwischen Bad Nenndorf und Wunstorf-Lute 3 Kilometer stockend. Hier braucht ihr 15 Minuten länger. A2 Hannover Richtung Braunschweig. Zwischen Peine-Ost und Braunschweig-Hafen 5 Kilometer stockend. 20 Minuten plus. Und dann noch die A7 Kassel Richtung Hannover. Zwischen Nordheim-Nord und Siesen immer noch Reinigungsarbeiten. 4 Kilometer stockend. Hier braucht ihr 20 Minuten länger.
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4: Habt ihr entdeckt auf der B68 Richtung Osnabrück in Höhe der Abfahrt Bramscher Berg. Dann auf der B441 Sieze Richtung Gümmer, hier an der Kanalbrücke. Und im Kreis Kloppenburg in Hemmelte hinterm Bahnübergang Richtung Glastrup. Danke euch, Heiko, Annette und Jenny. Und wenn es noch nicht alles war, wenn ihr noch einen Stau oder einen Blitzer gesehen habt, dann ruft uns gerne an, kostenlos wie immer, unter der 0800 529 und 4x5. Gute Fahrt euch durch Niedersachsen und einen schönen Freitagabend. Hier ist FFN. Ich bin Björn Riewinkel. Ich grüße euch.
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0: geile Zeit beginnt doch erst, also zumindest für die Schüler bei uns in Niedersachsen. Hier ist FFN am Freitagabend und das sind noch gut 3 Wochen bis zu den Sommerferien. 6 Wochen, lieben Gott, einen guten Mann sein lassen. Tja, und das ist für die meisten Schüler jetzt aktuell schon die entspannteste Zeit des Jahres, findet unser Günther.
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2: Hey, Günther! Moin! Jeder dritte Rentner ist Frührentner. Aber auch am anderen Ende von Erwerbslosigkeit will keiner mehr in Vollzeit malochen. Heute nämlich gehen alle Schüler in die passive Jugendteilzeit. Denn bis zum Ferienstart am 2. Juli ist es nicht mehr weit. Die Noten stehen fest, die Arbeiten sind geschrieben. Es passiert nichts mehr im Pädagogenbunker. Im Grunde könnte man auch jetzt schon zu Hause bleiben. Oder mit School and Life Balance anfangen. Früher holte nur am letzten Schultag vor den großen Ferien der Lehrer den Dia-Projektor aus dem Magazin und zeigte Urlaubsfotos von sich und seiner Mama aus da, wo er gewesen ist. Das nannte sich dann Erdkunde oder Französisch, je nachdem, wo er Urlaub gemacht hatte. Ich habe keine Ahnung, was heute passiert, wenn an sich nichts mehr passiert in der Schule. Doch in Hannover wird demonstriert für Demokratie. Ich wusste nicht, dass es schon so schlimm ist. Wie wär's mal mit Wandertag oder eine Projektwoche Toilettenrenovierung? Auch mal was Praktisches lernen und nicht immer bloß Medienkompetenz. Gerüstbauer ist doch auch ein schöner Beruf. Und außerdem brauchen das die Lehrer, wenn sie in den Sommerferien die Schule von außen streichen müssen. Oh Mist, jetzt habe ich die Anordnung der Kultusministerin schon verraten. Unterbleiben!

0: 20 Uhr. Kommen die USA und der Iran einer Einigung näher oder nicht? Da gab es heute gemischte Signale, Julia Zions. Jetzt soll es aber angeblich geklappt haben.
1: Das sagt Pakistan, also der Vermittler. Es heißt, die USA und Iran hätten sich auf ein Friedensabkommen verständigt.
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1: Pakistans Premierminister hat bei X geschrieben, dass ein Deal kurz vor der Unterzeichnung stehe. Es gebe einen endgültigen, von allen Seiten abgestimmten Text für das Friedensabkommen. Pakistan arbeite jetzt eng mit beiden Seiten zusammen, um die nächsten Schritte zu gehen. Ein Frieden sei noch nie so greifbar gewesen wie jetzt. Sowohl die USA als auch der Iran hatten heute schon von einer bevorstehenden Einigung gesprochen. Dann hatte Präsident Donald Trump dem Iran allerdings vorgeworfen, Fake News über mögliche Verabredungen zu verbreiten. Aber jetzt scheint die Einigung auf ein Rahmenabkommen, eben laut Pakistan, doch zu stehen. Der Bundesrat hat heute eine Reform beschlossen, die Opfer von häuslicher Gewalt vor neuen Angriffen schützen soll. FFN-Reporter Moritz Ort. Täter können dafür in Zukunft mit einer elektronischen Fußfessel überwacht werden, wenn ein Gericht das anordnet.
3: Wenn der Täter damit zu nahe kommt, wird das Opfer gewarnt und auch die Polizei kann sofort reagieren. Einige Bundesländer nutzen solche Fußfesseln schon. Die neue Regelung schafft dafür jetzt eine bundesweite Grundlage. Außerdem können Familiengerichte Täter nach einer Körperverletzung oder einer ernsthaften Gewaltdrohung zu sozialen Trainingskursen oder Gewaltpräventionsberatungen verpflichten.
1: Und der Bundesrat hat noch weitere Beschlüsse gebilligt. Apotheken dürfen in Zukunft unter anderem mehr Impfungen anbieten und in bestimmten Fällen verschreibungspflichtige Medikamente auch ohne Rezept rausgeben. Die Steuer auf Flugtickets bei Flügen aus Deutschland sinkt kommenden Monat und die Renten steigen ab nächsten Monat wie geplant um 4,24%. Rund um Hamburg wird es am Wochenende mit dem Auto länger dauern. Die A7 wird in beide Richtungen voll gesperrt. Betroffen ist der Abschnitt zwischen Stellingen und Heimfeld, inklusive Elbtunnel. Die Sperrung startet heute um 22 Uhr und dauert voraussichtlich bis Montag früh um 5. Und dazu kommt, dass auch die Kühlbrandbrücke in Hamburg übers Wochenende dicht ist. Und in der EU gelten seit heute verschärfte Regeln im Umgang mit Geflüchteten. Sie sollen zum Beispiel schnellere Asylverfahren und konsequentere Abschiebungen möglich machen. Außerdem soll dadurch verhindert werden, dass Schutzsuchende innerhalb der EU weiterziehen.
0: Viele Wolken und Regen, so schickt euch das Niedersachsenwetter durch den Abend. Auch kurze Gewitter sind mal möglich, aber es lockert auch mal länger auf zwischendurch, grad gen Osten raus. Bei 16 Grad in Friedland am Schloss, 16 in Adendorf an der Johanneskapelle und beim Tag der Niedersachsen in Braunschweig an der FFN-Bühne am Löwenwall, wo wir heute Abend mit euch feiern, 17 Grad aktuell. Der FFN-3-Tage-Trend, mittags 11 geht's los, morgen früh, später sind gut 20 drin in der Spitze, rundherum bleibt es aber eher durchwachsen.
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0: A2 Dortmund Richtung Hannover. Zwischen Wunstorf-Kohlenfeld und Wunstorf-Lute 3 Kilometer stockend. Hier braucht ihr 10 Minuten länger. Dann die A2 Hannover Richtung Braunschweig. Zwischen Peine-Ost und Braunschweig-Hafen. Auch hier 3 Kilometer stockend, 10 Minuten plus. Und die A7 Flensburg-Hannover wird zwischen Hamburg-Stellingen und Heimfeld ab 22 Uhr, also in gut 2 Stunden, gesperrt. Da wird in beiden Richtungen bis Montag früh um 5 Uhr gebaut. Betrifft auch den Elbtunnel. Umleitungen für euch, die sind dann eingerichtet.
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0: Auf der B68 Richtung Osnabrück in Höhe der Abfahrt Bramscher Berg und im Kreis Kloppenburg in Helmitte hinterm Bahnübergang Richtung Glastrup. Heiko und Annette, danke euch beiden und wenn ihr noch einen Stau oder Blitzer gesehen habt, gern durchrufen, kostenlos unter 0800 529 und 4x5. Gute Fahrt euch!
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0: Moin ihr Lieben, egal ob ihr unterwegs seid, zu Hause oder bei der Arbeit die Stellung haltet, wir haben was für euch jetzt, Kamerad. Und ich würde sagen, da lohnt sich's Radio laut drehen. Moin!

Hey, kommst du am Wochenende mit zum Public Viewing? Hast du gesehen, was da beim Mexiko-Spiel passiert ist? Nein, habe ich nicht. Hier ist FFN am Freitagabend und so geht's wahrscheinlich vielen in Niedersachsen gerade. Denn ist klar, nicht jeder hat Bock, das ganze Wochenende Fußball zu gucken. Und für euch haben wir deswegen jetzt Tipps, was ihr am Wochenende Schönes in Niedersachsen unternehmen könnt. Ganz ohne Fußball. Ja, für alle, die Lust haben auf Bewegung oder einfach mal etwas Skurriles erleben wollen. Das Ricklinger Bad in Hannover hat am Wochenende einfach mal 37 Stunden auf. Durchgehend. Also könnt ihr sogar quasi die Nacht durchschwimmen. Ziemlich coole Aktion, finde ich. Oder ihr fahrt nach Bockhorn im Kreis Friesland. Da läuft das ganze Wochenende der Oldtimer-Markt. Tausende alte Autos, Motorräder und auch Trecker. Ist mega spannend für Leute, die damit sonst so nichts am Hut haben. Und mit den Kids könnt ihr das Wochenende zum Weinhorster Clip im Kreis Osnabrück. Da findet ihr alles, was eine gute Kirmes braucht. Leckeres Essen und jede Menge Fahrgeschäfte für groß und klein. Zum Beispiel den Musikexpress und Autoscooter. Egal, wie ihr das Wochenende verbringt, ob mit oder ohne Fußball, wir sind bei euch. Jetzt hier mit Malt Smith für mehr Musik und mehr Abwechslung. Stargazing für euch jetzt hier bei

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2: Ich bin Maxi Wilsmann, schönen guten Abend. Endlich ist es soweit, die Fußball-WM hat begonnen. Gestern Abend hat Mexiko Südafrika im Eröffnungsspiel mit 2:0 geschlagen. Am Sonntag steigt dann auch die deutsche Mannschaft ins Turnier ein. Um 19 Uhr geht's gegen Curaçao. Das dürfte dann aber auch die humanste Anstoßzeit des ganzen Turniers für Deutschland gewesen sein. Die anderen beiden Gruppenspiele starten erst um 22 Uhr. Public Viewing wird's trotzdem an einigen Orten geben. In Hannover werden die Spiele der deutschen Mannschaft am Waterloo-Platz, am Listerturm oder am Weiße Kreuzplatz gezeigt. Das Public Viewing auf dem Raschplatz fällt dieses Jahr allerdings aus. In Hameln wird die Rattenfängerhalle während der deutschen WM-Spiele zur WM-Arena und in Hildesheim zeigen viele Bars und Kneipen die Spiele. Zudem gibt es im Fagus-Werk in Alfeld eine WM-Arena, in der die Spiele der deutschen Mannschaft gezeigt werden. Für alle Public-Viewing-Angebote in eurer Region klickt ffn.de.
3: Danke der Maxi für den Überblick. Ziemlich grau geht's im Niedersachsenwetter durch den Abend. Es reißt aber auch mal auf. Gerade gen Osten raus bleibt's öfter mal trocken. Aber rechne grundsätzlich immer mal wieder mit Regen. Teils auch mit Blitz und Donner. Bei 16 Grad aktuell in Sattenhausen an der Kirche. 16 auch in Schöningen im Barockgarten. Und 14 in Langen am Ochsenturm. Teils 11 werden's bis zur Früh. Der FFN-3-Tage-Trend. Genießt die wenige Sonne, rechnet mit vielen Wolken zwischendurch. Und genau die bringen halt auch die ein oder andere Dusche mit.
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3: Vorsicht, da liegen Metallteile auf der A30 Bad Tönhausen Richtung Osnabrück, hier in Höhebruch Mühlen. Und die A7 Flensburg-Hannover, die wird zwischen Hamburg-Stellingen und Heimfeld ab 22 Uhr gesperrt. Bis Montag früh um 5 wird er gebaut. In beiden Richtungen ist sie dann dicht. Betrifft auch den Elbtunnel. Umleitungen für euch, die sind aber ausgeschildert.
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3: Habt ihr entdeckt auf der B68 Richtung Osnabrück, hier in Höhe der Abfahrt Bramscher Berg. Und im Kreis Kloppenburg stehen sie in Hemmelte hinterm Bahnübergang, wenn ihr Richtung Glastrup unterwegs seid. Heiko und Annette, danke euch beiden fürs Bescheid sagen. Und wenn das jetzt noch nicht alles war, wenn ihr einen Stau oder Blitzer gesehen habt, dann ruft gerne durch. Das Ganze natürlich wie immer kostenlos unter der 0800 529 und 4x die 5. Danke euch, eine gute Fahrt durch Niedersachsen und einen richtig tollen Freitagabend. Hier ist FFN. Ich bin Björn Rehwinkel und das hier ist Sarah Larsson für euch. 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

Mendes am Freitagabend. Hier ist FFN. Habt einen tollen Start ins Wochenende. Jetzt mit Mystesi, der euch einen emotionalen Song über das Festhalten an der Liebe mitbringt. Eine Liebe, die auch irgendwie nicht erwidert wird und über den schmerzhaften Schritt des Loslassens. Ehrlich, ungefiltert und richtig nahbar. Mehr Musik, mehr Abwechslung. Hier ist Mystesi mit Sometimes I Love You. Der ist neu bei

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1: 21 Uhr, ich bin Mia Hin. Guten Abend. Geht es jetzt doch ganz schnell mit einem Ende des Iran-Kriegs? Laut Pakistans Premier Sharif haben sich die USA und das Regime in Teheran auf die Endfassung einer Friedensvereinbarung geeinigt. Sein Land arbeite nun eng mit beiden Seiten zusammen, um die nächsten Schritte abzuschließen, schrieb Sharif auf X. Zuletzt hatten die Verhandlungen für ein mögliches Ende des Kriegs gestockt und es gab neue Angriffe. Elon Musk ist der erste Billionär der Welt. Möglich macht das der größte Börsengang der Geschichte, seiner Weltraumfirma SpaceX. Der Kurs ist zwischenzeitlich auf $175 pro Aktie nach oben geschossen. Das sind rund 30% mehr als der eigentliche Ausgabepreis. Der Konzern wurde damit auf einen Schlag zu einem der 10 wertvollsten Konzerne der USA. Dazu sagte uns Finanzökonom Hans-Peter Burkhoff:
2: Zwischen dem, was das Unternehmen heute darstellt, und der Bewertung, die wir haben, da liegen Welten dazwischen. Das hängt natürlich sehr stark an der Person Elon Musk, an dem Mythos dieser Person, dem Glaube, dass er tatsächlich ja fast zaubern kann ökonomisch. Und wenn man diesen Mythos wegnimmt, dann würde man sagen, das ist eine sehr unrealistische Vorausschau in die Zukunft. Das wird so wahrscheinlich nicht passieren.
1: Frauen in Deutschland sollen künftig besser vor häuslicher Gewalt geschützt werden. Der Bundesrat hat dafür ein neues Gesetz beschlossen. Das ermöglicht unter anderem den Einsatz von elektronischen Fußfesseln bei Tätern oder auch verpflichtende Anti-Gewalt-Trainings. In der EU gelten ab heute verschärfte Asylregeln. Unter anderem sollen Asylverfahren schon an den Außengrenzen durchgeführt werden, an denen Schutzsuchende zuerst ankommen. Menschen mit geringen Aussichten auf Asyl sollen dort festgehalten und bei einem negativen Bescheid letztendlich wieder abgeschoben werden. Kurz vor ihrem ersten WM-Spiel bekommen die deutschen Fußballer Unterstützung quasi von ganz oben. Kanzler Merz hat in einem Videocall unter anderem Kapitän Kimmich und Bundestrainer Nagelsmann viel Erfolg gewünscht. Deutschland startet übermorgen gegen Curaçao ins Turnier.
3: Das Niedersachsenwetter schickt euch mit so ein paar Wolkenlücken durch den Abend. Das meiste sind aber leider Wolken. Selten haben die auch mal ein bisschen Regen dabei. 16 Grad sind es aktuell in Hedemünden am Klippentor, 15 in Handstedt im Küsterhaus und 15 auch in Schortens an der Akkumermühle. Auf teils 11 geht's runter heute Nacht. Der FFN-3-Tage-Trend. Etwas Sonne, viele Wolken, auch mal Regen samt kurzer Gewitter. So geht's dann erstmal weiter bei maximal 20 Grad.
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3: Die A7 Flensburg-Hannover wird zwischen Hamburg-Stellingen und Hamburg-Heimfeld in gut einer Stunde gesperrt, und zwar in beiden Richtungen. Da laufen Bauarbeiten bis Montag früh um 5. Betrifft auch den Elbtunnel. Umleitungen sind da eingerichtet. Fahrt vorsichtig, da liegen Reifenteile auf der A27 Walsrode Richtung Bremen, zwischen Walsrode West und Verden Ost. Und noch die Metallteile auf der A30 Bad Hönhausen Richtung Osnabrück. Hier bitte aufpassen in Höhe Bruchmühlen.
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3: Stehen auf der B68 Richtung Osnabrück in Höhe der Abfahrt Bramscher Berg und im Kreis Kloppenburg in Hemmelte hinterm Bahnübergang Richtung Glastrup. Heiko und Annette, danke euch beiden. Und wenn das jetzt noch nicht alles war, Staus oder Blitzer, könnt ihr jederzeit melden, ruft kostenlos an unter der 0800 529 und 4x5. Gute Fahrt euch.
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3: Meine Lieben, willkommen zu einem der besten Musikjahrzehnte ever. Jetzt mit Musik aus Italien, einem der erfolgreichsten, so könnte man es glaube ich sagen, Eurodance-Hit aller Zeiten. Freut euch auf Eiffel 65 von Blue, ein Song, der auch erst beim zweiten Anlauf so richtig durchgestartet ist. Lief zu dem Zeitpunkt Ende der 90er auch rauf und runter bei uns in der Schule, in der Pausendisco könnte man sagen. Also Dabadi, jetzt in den 90ern um 9.

0: Mit Ed Sheeran geht's in Richtung Wochenende. Hier ist FFN. Das ist der Freitagabend bei uns in Niedersachsen. Und viele von uns, die zählen ja schon die Tage bis zum Sommerurlaub. Für viele steht er schon bald an, vor allem aber auch für die, die noch nicht an die Ferien gebunden sind. Aber auch ohne Kinder bietet so ein Urlaub für Paare sehr viel Konfliktpotenzial. Ans Meer, in die Berge, früh aufstehen oder ausschlafen. Unsere lieben Kollegen aus dem FFN-Team, Pauline und Jona, die so beide gerade die Füße hochlegen, davor haben sie über Streitigkeiten im Urlaub gesprochen. Zum Beispiel über Handyzeit.
1: Wir haben ja eigentlich nicht so viele Streitthemen, aber ich nehme mir ganz oft vor, da nicht so viel am Handy zu sein. Und das Problem ist ja bei Instagram und bei allen Apps, dass man, wenn man einmal drin ist, doch länger da dran hängt. Und auch wenn man so sagt, man ist einen Tag am Pool und will so ein Handy vielleicht gar nicht mitnehmen, dann nimmt man es doch kurz mit und macht. Ja. Manchmal will man ja auch einfach selbst eine Insta-Story machen und denkt, ich mache nur die Story und leg's dann weg. Aber das ist ja auch dieses dumme Ding, was im Kopf passiert. Dann kriegt man eine Push-Nachricht, so kann auch der und der liked die Story oder reagiert da irgendwie drauf. Dann guckt man kurz rein, was hat der geschrieben, will man noch kurz antworten und dann sieht man auch doch wieder fünf andere Stories. Also ich schaffe es leider in keinem Urlaub so richtig, so wenig Social-Media-Zeit zu nutzen, wie ich will.
0: Kennen wir, glaube ich, alle, geht meiner Frau und mir genauso. Im Gegenteil, wir streiten immer drüber, wer denn am meisten gerade am Handy daddelt. 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Und jetzt für euch, der Mann, der alles weiß. Hier ist Teddy Swims für mehr Musik und mehr Abwechslung. Mr. Know-It-All, der ist neu bei FFN.

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4: Ich bin Carina Hohnholz, guten Abend. Tausende Schülerinnen und Schüler haben heute in Hannover ein starkes Zeichen für Demokratie gesetzt. Bei einem Sternmarsch sind sie am Vormittag aus mehreren Richtungen zum Opernplatz gezogen. Die Idee dazu ist von Jugendlichen verschiedener Schulen gekommen.
5: Weil wir uns für die Demokratie einsetzen wollen und beobachten, was gerade so in der Welt passiert.
6: Dass wir auch Randmeinungen nicht ausgrenzen, sondern zuhören, aber dennoch klare Stränge ziehen. Also Randmauern zum Beispiel, ich halte das nicht für etwas Falsches.
4: Vor Ort haben sie mit den Oberbürgermeisterkandidaten diskutiert. Die Stadt unterstützt die Aktion mit 20.000 Euro. Die CDU kritisiert das. Nach mehreren Jahren Stillstand steht der Abriss der Messehalle 1 am Messegelände in Hannover jetzt unmittelbar bevor. Die Halle war mal das weltweit größte Bauwerk seiner Art. Laut Betreiber Deutsche Messe stand die Entscheidung um den Abriss schon länger fest. Eine Nachnutzung des Grundstücks ist geplant, was aber konkret auf dem Gelände entsteht, ist noch unklar. Und trotz der eher durchwachsenen Wetterprognose ist bei uns am Wochenende wieder einiges los. FFN-Reporter Moritz Ort, die Zeller Innenstadt verwandelt sich zum Beispiel in eine riesige Open-Air-Beach-Volleyball-Arena.
7: Rund 300 Tonnen Sand hat die Stadt dafür aufgeschüttet. Beim Beach Cup gibt's also noch bis Sonntag Spitzensport mitten in der Zeller Innenstadt. Wer lieber Beach statt baggern will, im Spaßbad Mellendorf in der Region Hannover läuft morgen das Waves Open Air Festival mit 25 DJs auf 3 Bühnen. In Bad Pyrmont ist das Weinfest auf dem Brunnenplatz im vollen Gange und in Hannover bleibt das Ricklinger Bad von morgen früh bis Sonntagabend 37 Stunden am Stück offen. Nachtschwimmen inklusive.
8: Viele Wolken ziehen durchs Land. Das Niedersachsenwetter, es hat auch mal ein paar Tropfen für euch parat. Vielleicht kurze Gewitter und selten lockert es aber auch mal auf. Gerade gen Osten raus soll es jetzt einigermaßen trocken bleiben. Bei 16 Grad in Drebber an der Jakobikirche, 16 auch in Sehnde am Rathaus und 15 in Barndorf an der Matthäuskirche. Der FFN-3-Tage-Trend mit teils 11 Grad geht's morgen früh los. Später sind gut 20 in der Spitze drin. Rundherum bleibt's eher durchwachsen.
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8: Vorsicht, da sind Personen unterwegs auf der A28 Bremen-Oldenburg. Hier zwischen Delmenhorst-Adelheide und Delmenhorst-Deichhorst. Passt da bitte auf in beiden Richtungen. Und just in diesem Moment kommt von der Polizei die Entwarnung dafür. Aber die A7 Flensburg-Hannover, die wird in gut einer halben Stunde zwischen Hamburg-Stellingen und Heimfeld gesperrt. Bis Montag früh um 5 wird er in beiden Richtungen gebaut. Umleitungen für euch, die sind eingerichtet.
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8: Auf der B68 Richtung Osnabrück hier in Höhe der Abfahrt Bramscher Berg und im Kreis Kloppenburg in Hemmelte hinterm Bahnübergang, wenn ihr Richtung Glastrup fahrt. Danke Heiko und Annette. Und wenn ihr noch einen Stau oder Blitzer gesehen habt, gern durchrufen, kostenlos unter der 0800 529 und 4x5. Gute Fahrt euch durch Niedersachsen und einen tollen Freitagabend hier mit FFN. Ich bin Björn Riewinkel. Hallo.
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0: FFN am Freitagabend ist hier, euch ein schönes Wochenende und es ist das erste Wochenende mit der Fußball-Weltmeisterschaft in Amerika. Die Deutschen, übermorgen haben sie ihr erstes Spiel gegen Curaçao und da sind wir schon sehr gespannt. Und damit ihr auch richtig in WM-Stimmung kommt, haben wir unseren Jan.
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2: Damit wir endgültig voll in WM-Stimmung kommen, müssen wir im Alltag mehr singen. Schon morgens, wenn die Kinder noch schlafen, ruhig mal so ein Megafon benutzen.
3: So, steht auf, weil ihr Schüler seid, steht auf.
2: Und dann immer weiter so.
3: Zähne putzen, ole, Zähne putzen, ole.
2: Da kommt auch Freude auf und auch die Kollegen freuen sich, wenn endlich Feierabend ist und du auf dem Handy noch Stadionatmosphäre anmachst.
3: Und alle, oh, wie ist das schön.
2: Und wenn die Schwiegereltern mal wieder etwas länger zu Besuch sind als erhofft, einfach mal ganz freundlich und bestimmt.
3: Ihr könnt nach Hause fahren, ihr könnt nach Hause fahren, ihr könnt nach Hause fahren.

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1: 22 Uhr. Ich bin Imme Kasten. Guten Abend. Es gibt wieder Hoffnung auf ein baldiges Ende des Iran-Krieges. Laut Pakistans Premier Sharif haben sich die USA und das Regime in Teheran auf die Endfassung einer Friedensvereinbarung geeinigt. Mehr dazu von Dirk Justus.
2: Sein Land arbeite nun eng mit beiden Seiten zusammen, um die nächsten Schritte abzuschließen, schrieb Sharif auf X. Zuletzt hatten die Verhandlungen für ein mögliches Ende des Krieges gestockt und es gab neue Attacken. US-Präsident Trump hatte dann überraschend Angriffe auf den Iran abgeblasen und dann ein baldiges Abkommen in Aussicht gestellt. Aber schon oft gab es Hoffnungen auf eine Vereinbarung, aus der dann nichts wurde.
1: Fluggäste bekommen weiter ab 3 Stunden Verspätung Entschädigung. Mehrere EU-Staaten haben ihre Pläne in den Verhandlungen mit dem Parlament aufgegeben. Sie wollten erst ab 4 Stunden zahlen. Auch niedrigere Entschädigungen sind erst einmal vom Tisch. Zuvor hatte es jahrelange Verhandlungen darum gegeben. Elon Musk ist der erste Billionär der Welt. Möglich macht das der größte Börsengang der Geschichte seiner Weltraumfirma SpaceX. Der Kurs ist zwischenzeitlich auf $175 pro Aktie nach oben geschossen. Das sind rund 30% mehr als der eigentliche Ausgabepreis. Der Konzern wurde damit auf einen Schlag zu einem der 10 wertvollsten Konzerne der USA. Dazu sagte uns Finanzökonom Hans-Peter Burkhof.
3: Zwischen dem, was das Unternehmen heute darstellt und der Bewertung, die wir haben, da liegen Welten dazwischen. Das hängt natürlich sehr stark an der Person Elon Musk, an dem Mythos dieser Person, dem Glaube, dass er tatsächlich ja fast zaubern kann ökonomisch. Und wenn man diesen Mythos wegnimmt, dann würde man sagen, das ist eine sehr unrealistische Vorausschau in die Zukunft. Das wird so wahrscheinlich nicht passieren.
1: Kurz vor ihrem ersten WM-Spiel bekommen die deutschen Fußballer Unterstützung quasi von ganz oben. Kanzler Merz hat in einem Videocall unter anderem Kapitän Kimmich und Bundestrainer Nagelsmann viel Erfolg gewünscht. Deutschland startet übermorgen gegen Curaçao ins Turnier.
4: Ziemlich grau geht's im Niedersachsen-Wetter durch die Nacht durch. Es reißt aber auch mal zwischendurch auf. Rechnet aber immer wieder mit Regen, teils sogar Blitz und Donner. Bei 15 Grad in Hannover am Hauptbahnhof, 14 in Erbarhausen am Eulenloch und 14 auch in Sander am Marienturm. Teils 11 werden es bis zu früh. Der FFN 3-Tage-Trend. Genießt hier wenige Sonne, rechnet mit vielen Wolken. Genau die bringen halt auch die ein oder andere Dusche mit.
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4: Und da sieht's ganz gut auf den Straßen aus. Die Polizei hat uns keine Staus oder Behinderungen gemeldet. Aber die A7 Flensburg-Hannover, die ist seit diesen Minuten zwischen Hamburg-Stellingen und Heimfeld in beiden Richtungen gesperrt. Da wird bis Montag früh um 5 gebaut. Umleitungen für euch, die sind ausgeschildert.
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4: Stehen auf der B68 Richtung Osnabrück in Höhe der Abfahrt Bramscher Berg und im Kreis Kloppenburg in Hemmelte hinterm Bahnübergang Richtung Lastrup. Danke euch, Heiko und Annette. Und wenn ihr noch einen Stau oder Blitzer gesehen habt, ruft gerne durch, kostenlos unter der 0800 529 und 4x5. Euch eine gute Fahrt.
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4: Moin ihr Lieben und einen schönen Start ins Wochenende. Jetzt mit Nico Santos und auch Kato und John. Dreht's Radio auf. Hallo.

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0: Schönen Freitagabend. FFN ist hier. Das ist ein toller Start ins Wochenende. Und passend zur Fußball-WM stellt uns Malte vom neuen FFN-Nachmittag kuriose oder lustige Geschichten rund um die Weltmeisterschaft vor. Zum Angeben oder auch weitererzählen. Heute gibt's mal einen, sagen wir mal, musikalischen Blick in die Vergangenheit.
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2: Karl-Heinz Rummenigge. Viele kennen ihn als Vorstand vom FC Bayern, aber der war ja auch Nationalspieler. 95 Länderspiele. 3 Weltmeisterschaften hat er gespielt. 2-mal Vize-Weltmeister geworden. Und 1982 ist er einem englischen Pärchen aufgefallen. Alan und Denise. Wahrscheinlich fanden sie den Namen witzig, aber auch seine Knie sexy.
3: Say what?
2: Auf jeden Fall haben sie ihm gleich einen ganzen Song gewidmet.

0: Rummenigge selbst war übrigens erst ziemlich skeptisch und fand das alles nicht so gut. Nachdem er aber seiner Frau gefallen hat, der Song, da fand das dann doch irgendwie gut. Und Alan und Denise, die gelten als absolutes One-Hit-Wonder.
1: Who are you?
0: Danach waren sie nie wieder so erfolgreich, aber immerhin einen großen Hit hatten sie dank Karl-Heinz Rummenigge und seiner sexy Niece. Und nochmal alle.
2: Rummenigge, Rummenigge.
3: I'm a fan.
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0: wir zum Niedersachsenwetter und das schickt euch mit ein paar Wolkenlücken durch die Nacht durch. Das meiste sind aber halt Wolken. Die haben auch mal Regen und Gewitter dabei. Bei 16 Grad in Basinghausen am Nienstädter Pass, 15 in der Göttinger Südstadt an der Kreuzkirche und 14 in Großenkneten am Hundloser Moor. Auf teils 11 geht's runter. Der FFN-3-Tage-Trend, etwas Sonne, viele Wolken, auch mal Regen samt kurzer Gewitter. So geht's erstmal weiter bei maximal 20 Grad.
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0: Und der A7 Flensburg-Hannover, die ist zwischen Hamburg-Stellingen und Heimfeld in beiden Richtungen gesperrt. Da wird bis Montag früh um 5 gebaut. Umleitungen für euch sind aber eingerichtet. Dann Vorsicht, ein Unterlegkeil liegt auf der B3 in Hannover, hier zwischen der Göttinger Chaussee und Devese. Und Vorsicht, Tiere auf der B216 Lüneburg Richtung Dalenburg und zwar in Höhe Lüneburg-Hagen.
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0: Stehen auf der B68 Richtung Osnabrück in Höhe der Abfahrt Bramscher Berg und im Kreis Kloppenburg in Hemmelte hinterm Bahnübergang Richtung Glastrup. Danke Heiko und Annette. Und wenn ihr noch einen Stau oder Blitzer gesehen habt, gern durchrufen, kostenlos unter der 0800 529 und 4x5. Gute Fahrt euch und einen schönen Freitagabend. Hier ist FFN. Ich bin Björn Riewinkel. Hallo!

0: Egal ob bei der Nachtschicht oder unterwegs von der Spätschicht nach Hause, wir sind gern an eurer Seite. Gleich mit dem Mann, den ihr auf der FFN-Bühne am Tag der Niedersachsen in Braunschweig am Löwenwall live gesehen habt. Mark Atlas und You Against My Love. Für mehr Musik und mehr Abwechslung.
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0: Sehen wir es positiv. Es ist der letzte Freitag in dieser Woche.

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1: 23 Uhr. Ich bin Imme Kasten. Guten Abend. Geht es jetzt doch ganz schnell mit dem Ende des Iran-Krieges? Laut Pakistans Premier Sharif haben sich die USA und das Regime in Teheran auf die Endfassung einer Friedensvereinbarung geeinigt. Sein Land arbeite nun eng mit beiden Seiten zusammen, um die nächsten Schritte abzuschließen, schrieb Sharif auf X. Zuletzt hatten die Verhandlungen für ein mögliches Ende des Krieges gestockt. Es gab neue Angriffe. Elon Musk ist der erste Billionär weltweit. Möglich macht das der größte Börsengang der Geschichte seines Raumfahrtunternehmens SpaceX. Der Konzern wurde auf einen Schlag zu einem der 10 wertvollsten Konzerne der USA. Das hat es so noch nicht gegeben, sagen Finanzexperten. Fluggäste behalten in der EU weiter ihren Anspruch auf Entschädigung, wenn der Flieger 3 Stunden zu spät ist. Darauf haben sich EU-Parlament und Mitgliedstaaten nach jahrelangem Streit geeinigt. Mehr dazu von André Glatzel.
2: Einige EU-Staaten wollten erst ab 4 Stunden eine Entschädigung zahlen, haben ihre Pläne in den Verhandlungen aber jetzt aufgegeben. Mit den neuen Fluggastrechten müssen Airlines Reisende künftig klarer über ihre Ansprüche informieren. Außerdem muss beim Buchungspreis auch das Handgepäck mit drin sein. Und Eltern dürfen nicht extra zur Kasse gebeten werden, wenn sie neben ihren Kindern sitzen wollen. Die Reform muss am Montag noch formal abgenommen werden.
1: Frauen in Deutschland sollen künftig besser vor häuslicher Gewalt geschützt werden. Der Bundesrat hat dafür ein neues Gesetz beschlossen. Das ermöglicht unter anderem den Einsatz von elektronischen Fußfesseln bei Tätern oder auch verpflichtende Anti-Gewalt-Trainings.
3: Ordentlich Wolken und auch Regen, so schickt euch das Niedersachsenwetter durch die Nacht. Es könnte sogar mal kurze Gewitter geben, aber keine Sorge, es lockert doch mal auf. Bei 16 Grad in Bofen in Offendeckel, 15 in Großburg-Wedel an der St. Petrikirche und 15 auch in Apen an der Hengst vor der Windmühle. Der FFN 3-Tage-Trend. Mit teils 11 Grad geht's in der Früh los, später sind bis zu 20 in der Spitze drin. Rundherum bleibt's aber erstmal durchwachsen.
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3: Da sieht's gut aus auf den Straßen. Die Polizei hat uns keine Staus oder Behinderungen gemeldet, aber die A7 Flensburg-Hannover. Die ist zwischen Hamburg-Stellingen und Hamburg-Heimfeld in beiden Richtungen dicht. Bis Montag früh um 5 wird er gebaut. Umleitungen für euch, die sind eingerichtet.
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3: Auf der B68 Richtung Osnabrück in Höhe der Abfahrt Bramscher Berg und im Kreis Kloppenburg in Hemmelte hinterm Bahnübergang in Richtung Glastrup. Heiko und Annette, danke euch beiden fürs Bescheidsagen. Wenn ihr noch einen Stau oder Blitzer gesehen habt, ruhig her damit. Geht kostenlos unter der 0800 529 und 4x5. Euch eine gute Fahrt durch Niedersachsen.
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3: So, da hat die letzte Stunde jetzt geschlagen für diesen Abend. Freut euch auf Bon Jovi, gibt's gleich mit einer geilen Rocknummer. Direkt nach Shabuzi und der Bar-Song Loy. Und hier ist Leonie für euch. Moin!

geiler Rockklassiker von Bon Jovi. You give love a bad name. Hier für mehr Musik und mehr Abwechslung am Freitagabend. Das ist FFN und willkommen jetzt zu was Neuem von Tiffany Harris. Die liefert euch einen Song, der euch richtig Halt geben soll. Setzt dabei auf eine glasklare emotionale Botschaft. Immer wieder aufstehen heißt es da und vor allem weitermachen. Vertigo, ein bisschen schwindelerregend, der ist neu bei

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4: Dann schauen wir doch mal aufs Niedersachsenwetter und das ist heute mit einigem an Wolken unterwegs. So geht's durch die Nacht durch. Es reißt auch mal auf zwischendurch, rechnet aber trotzdem mit ein bisschen Regen dabei. Bei aktuell 15 Grad in Steinhude auf der Insel Wilmstein, 15 sind es auch in Hanmünden an der Rotunde und 14 in Westerstede am Herrensitz. Teils 11 werden es dann bis zu früh. Der FFN 3-Tage-Trend. Genießt die wenige Sonne am Wochenende, rechnet mit vielen Wolken und die bringen halt auch mal die ein oder andere Dusche mit.
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4: Auf der A2 Hannover-Braunschweig kommt ihr in beiden Richtungen ab Mitternacht nicht auf die A7 in Richtung Kassel. Da muss nämlich ein Schwertransporter durch. Das Ganze soll bis 5 Uhr dauern. Die A7 Flensburg-Hannover ist zwischen Hamburg-Stellingen und Heimfeld in beiden Richtungen gesperrt. Da wird bis Montag früh um 5 gebaut. Betrifft auch den Elbtunnel. Umleitungen für euch sind eingerichtet. Und Vorsicht, da liegen Fahrzeugteile auf der A28 Oldenburg in Richtung Bremen. Hier bitte aufpassen zwischen Hatten und Hude.
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4: Auf der B68 Richtung Osnabrück hier in Höhe der Abfahrt Bramscher Berg und im Kreis Kloppenburg in Hemmete hinterm Bahnübergang Richtung Lastrup. Danke euch Heiko und Annette. Und wenn ihr noch einen Stau oder Blitzer gesehen habt, ruft gern durch. Kostenlos unter 0800 529 und 4x5. Habt eine gute Fahrt durch Niedersachsen und einen schönen restlichen Freitagabend. Wir sind gerne an eurer Seite. Hier ist FFN. Ich bin Björn Rief. Winkel. Hallo!
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Viertel vor zwölf am späten Freitagabend. Hier ist FFN am Anfang eines leicht, sagen wir mal, grauen Wochenendes. Aber wir sind ja nicht aus Zucker, also raus mit euch. Es ist wahnsinnig viel los im Land. Schüttenhof zum Beispiel in Holzerode im Kreis Göttingen. Stadtfest in Clausthal-Zellerfeld. Der dritte Ostertriathlon in Bremervörde im Kreis Rothenburg. Treckertreck in Visselhövede. Mittelaltermarkt in Fürstenau im Kreis Osnabrück. Und riesiges Public Viewing auf Borkum und auf Hues zum Beispiel, um mal einiges zu nennen. Also habt ein schönes Wochenende mit uns, mit FFN. 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
1: 0 Uhr, ich bin Imme Kasten. Guten Abend. Geht es jetzt doch ganz schnell mit dem Ende des Iran-Krieges? Laut Pakistans Premier Sharif haben sich die USA und das Regime in Teheran auf die Endfassung einer Friedensvereinbarung geeinigt. Sein Land arbeite nun eng mit beiden Seiten zusammen, um die nächsten Schritte abzuschließen, schrieb Sharif auf X. Zuletzt hatten die Verhandlungen für ein mögliches Ende des Krieges gestockt. Es gab neue Angriffe. Elon Musk ist der erste Billionär weltweit. Möglich macht das der größte Börsengang der Geschichte seines Raumfahrtunternehmens SpaceX. Der Konzern wurde auf einen Schlag zu einem der 10 wertvollsten Konzerne der USA. Das hat es so noch nicht gegeben, sagen Finanzexperten. Fluggäste behalten in der EU weiter ihren Anspruch auf Entschädigung, wenn der Flieger 3 Stunden zu spät ist. Darauf haben sich EU-Parlament und Mitgliedstaaten nach jahrelangem Streit geeinigt. Mehr dazu von André Glatzel.
2: Einige EU-Staaten wollten erst ab 4 Stunden eine Entschädigung zahlen, haben ihre Pläne in den Verhandlungen aber jetzt aufgegeben. Mit den neuen Fluggastrechten müssen Airlines Reisende künftig klarer über ihre Ansprüche informieren. Außerdem muss beim Buchungspreis auch das Handgepäck mit drin sein. Und Eltern dürfen nicht extra zur Kasse gebeten werden, wenn sie neben ihren Kindern sitzen wollen. Die Reform muss am Montag noch formal abgenommen werden.
1: Co-Gastgeber Kanada ist mit einem Unentschieden in die Fußball-Weltmeisterschaft gestartet. Die Partie gegen Bosnien-Herzegowina endete 1:1. Auch im Stadion in Toronto hat es zuvor eine Eröffnungsfeier gegeben. Nachher in der Nacht um 3 Uhr steigt dann auch der dritte Gastgeber dieser WM, die USA, ins Turnier ein, und zwar gegen Paraguay.
3: Kommen wir zum Niedersachsenwetter. Schickt euch zwar mit ein paar Wolkenlücken durch die Nacht, aber das meiste sind halt dicke Wolken. Zum Teil kann da auch was runterkommen mit Gewittern dabei. Bei 16 Grad auf Jüst am Hammersee, 15 in der Wedemark am Heimatmuseum und 15 auch in Wolbrandshausen am Hörberg. Auf Platz 11 geht's runter. Der FFN 3-Tage-Trend. Etwas Sonne, viele Wolken, auch mal Regen samt kurzer Gewitter. So geht's erstmal weiter bei maximal 20 Grad.
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3: Auf der A2 Hannover Richtung Braunschweig kommt ihr im Kreuz Hannover Ost nicht auf die A7. Da muss ein Schwertransporter durch. Angegeben ist hier erstmal bis 5 Uhr morgen früh. Die A7 Flensburg-Hannover ist zwischen Hamburg-Stellingen und Hamburg-Heimfeld in beiden Richtungen gesperrt. Da wird bis Montag früh um 5 gebaut. Umleitungen sind eingerichtet. Dann Vorsicht, Fahrzeugteile auf der A28 Oldenburg Richtung Bremen. Hier zwischen Hatten und Hude. Dann liegt noch ein totes Tier auf der A30 Osnabrück Richtung Rheine. Hier bitte aufpassen zwischen Osnabrück-Nahne und Osnabrück-Sutthausen. Und gerade reingekommen, Vorsicht, Aquaplaning auf der A293. Das ist die Stadtautobahn Oldenburg. Und zwar hier in Höhe Oldenburg-Bürgerfelde.
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3: Habt ihr keine gesehen? Wenn ihr aber einen Stau oder Blitzer gesehen habt, gern durchrufen, kostenlos unter 0800 529 und 4x5. Euch eine gute Fahrt durch die Nacht.
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1: Ich bin Imme Kasten. Es gibt wieder Hoffnung auf ein baldiges Ende des Iran-Krieges. Laut Pakistans Premier Sharif haben sich die USA und das Regime in Teheran auf die Endfassung einer Friedensvereinbarung geeinigt. Mehr dazu von Dirk Justus.
2: Sein Land arbeite nun eng mit beiden Seiten zusammen, um die nächsten Schritte abzuschließen, schrieb Sharif auf X. Zuletzt hatten die Verhandlungen für ein mögliches Ende des Krieges gestockt und es gab neue Attacken. US-Präsident Trump hatte dann überraschende Angriffe auf den Iran abgeblasen und dann ein baldiges Abkommen in Aussicht gestellt. Aber schon oft gab es Hoffnungen auf eine Vereinbarung, aus der dann nichts wurde.
1: Elon Musk ist der erste Billionär der Welt. Möglich macht das der größte Börsengang der Geschichte mit seiner Weltraumfirma SpaceX. Der Kurs ist zwischenzeitlich auf $175 pro Aktie nach oben geschossen. Das sind rund 30% mehr als der eigentliche Ausgabepreis. In Deutschland sollen Frauen besser vor häuslicher Gewalt geschützt werden. Der Bundesrat hat dafür ein neues Gesetz beschlossen. Dirk Justus.
2: Das ermöglicht etwa den Einsatz von elektronischen Fußfesseln bei den Tätern oder verpflichtet sie zu einem Anti-Gewalt-Training. Wer von Gewalt betroffen ist, soll auch ein Zusatzgerät bekommen. Das zeigt an, wenn sich ein Täter verbotenerweise nähert. Häusliche Gewalt sei eine der häufigsten Formen von Gewalt in Deutschland, hieß es zur Begründung der Neuregelung, und sie treffe besonders Frauen. Zuvor hatte der Bundestag das entsprechende Gesetz verabschiedet.
1: Fluggäste bekommen weiter ab 3 Stunden Verspätung Entschädigung. Mehrere EU-Staaten haben ihre Pläne in den Verhandlungen mit dem Parlament aufgegeben. Sie wollten erst ab 4 Stunden zahlen. Auch niedrigere Entschädigungen sind erst einmal vom Tisch. Zuvor hatte es jahrelange Verhandlungen darum gegeben. Co-Gastgeber Kanada ist mit einem Unentschieden in die Fußball-Weltmeisterschaft gestartet. Die Partie gegen Bosnien-Herzegowina endete 1:1. Auch im Stadion in Toronto hat es zuvor eine Eröffnungsfeier gegeben. Nachher in der Nacht um 3 Uhr steigt dann auch der dritte Gastgeber dieser WM, die USA, ins Turnier ein, und zwar gegen Paraguay.
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1: Ich bin Imme Kasten. Es gibt wieder Hoffnung auf ein baldiges Ende des Iran-Krieges. Laut Pakistans Premier Sharif haben sich die USA und das Regime in Teheran auf die Endfassung einer Friedensvereinbarung geeinigt. Mehr dazu von Dirk Justus.
2: Sein Land arbeite nun eng mit beiden Seiten zusammen, um die nächsten Schritte abzuschließen, schrieb Sharif auf X. Zuletzt hatten die Verhandlungen für ein mögliches Ende des Krieges gestockt und es gab neue Attacken. US-Präsident Trump hatte dann überraschend Angriffe auf den Iran abgeblasen und dann ein baldiges Abkommen in Aussicht gestellt. Aber schon oft gab es Hoffnungen auf eine Vereinbarung, aus der dann nichts wurde.
1: Fluggäste behalten in der EU weiter ihren Anspruch auf Entschädigung, wenn der Flieger 3 Stunden zu spät ist. Darauf haben sich EU-Parlament und Mitgliedstaaten nach jahrelangem Streit geeinigt. Mit den neuen Fluggastrechten müssen Airlines Reisende künftig klarer über ihre Ansprüche informieren. Außerdem dürfen Eltern nicht extra zur Kasse gebeten werden, wenn sie neben ihren Kindern sitzen wollen. Die Reform muss am Montag nochmal formal abgenommen werden. Elon Musk ist der erste Billionär weltweit. Möglich macht das der größte Börsengang der Geschichte seines Raumfahrtunternehmens SpaceX. Der Konzern wurde auf einen Schlag zu einem der 10 wertvollsten Konzerne der USA. Das hat es so noch nicht gegeben, sagen Finanzexperten. Frauen in Deutschland sollen künftig besser vor häuslicher Gewalt geschützt werden. Der Bundesrat hat dafür ein neues Gesetz beschlossen. Das ermöglicht unter anderem den Einsatz von elektronischen Fußfesseln bei Tätern oder auch verpflichtende Anti-Gewalt-Trainings. Co-Gastgeber Kanada ist mit einem Unentschieden in die Fußball-Weltmeisterschaft gestartet. Die Partie gegen Bosnien-Herzegowina endete 1:1. Auch im Stadion in Toronto hat es zuvor eine Eröffnungsfeier gegeben. Nachher in der Nacht um 3 Uhr steigt dann auch der dritte Gastgeber dieser WM, die USA, ins Turnier ein, und zwar gegen Paraguay.
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